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1: Es ist 2 Uhr, ich bin Yves Simon. In Deutschland ist die Zahl der Flüchtlinge, die hier leben, im ersten Jahr leicht gesunken. Jetzt sind es rund 3,5 Millionen. Das sind 20.000 weniger, berichtet die Neue Osnabrücker Zeitung. Ursache sind Abschiebungen, Ausreisen, aber auch Einbürgerungen. Besonders bei Geflüchteten aus der Ukraine nimmt der Zuwachs gerade deutlich ab. Ja, und gleichzeitig treibt Deutschland auch seinen Plan zu sogenannten Return Hubs weiter voran. In diese geplanten Abschiebezentren sollen ausreisepflichtige Ausländer kommen, die nicht in ihre Herkunftsländer zurückgebracht werden können. Heute trifft sich Innenminister Dobrindt in Kopenhagen mit Vertretern aus den Niederlanden, Österreich, Griechenland und Dänemark, um hier einen Schritt mal weiterzukommen. Für uns berichtet Sigrid Harms.
2: Die Länder wollen diese Abschiebezentren gemeinsam in Staaten außerhalb der EU einrichten. Mit welchen Ländern man im Gespräch ist, ist aber vorerst vertraulich. In den sogenannten Return Hubs sollen Ausländer untergebracht werden, die nicht abgeschoben werden können. Zum Beispiel, weil sich ihr Heimatland im Krieg befindet oder sie nicht zurücknehmen will. Das kann abgelehnte Asylbewerber gleichermaßen betreffen wie Ausländer, die sich strafbar gemacht haben.
1: OpenAI bringt ein neues KI-Spitzenmodell an den Start, GPT-6, Codename Astra. Nach dem selbstständigen Hackerangriff neulich wird es aber erstmal noch getestet, bevor es dann an zahlende ChatGPT-User geht. Baby-News beim FC Bayern. Kapitän Manuel Neuer und seine Ehefrau sind jetzt zum zweiten Mal Eltern geworden. Das schreibt zumindest die Bild. Und aus dem Umfeld ist auch zu hören, dass es wieder ein Junge ist. Also scheint dann doch recht sicher zu sein. Er soll vor einigen Tagen in Bayern zur Welt gekommen sein. Und auch Neuer selbst hat nach dem Bundesliga-Eröffnungsspiel letzten Freitag ja gegen den VfB Stuttgart schon vielsagend reagiert, dass es wohl bald soweit sein könnte. Sohn Luca, der jetzt 2 ist, ist also großer Bruder. Neuer hatte schon nach der ersten Geburt davon geschwärmt, dass es für ihn nichts Schöneres auf der Welt gibt als Vater sein. Zum Tennis. Eva Lüß ist als letzte deutsche Spielerin bei den US Open ausgeschieden. Die Weltranglisten 98. hat ihr Zweitrundenduell gegen die French Open-Siegerin Mira Andreeva klar verloren mit 0:6 und 2:6. Und sie war vor allem im ersten Satz chancenlos. Nach einer schwierigen Saison bleibt ihr Erstrundensieg in New York ein wichtiger Erfolg. Im Turnier ist jetzt aus deutscher Sicht nur noch Alexander Zverev mit dabei. Es ist jetzt kurz nach 2. Regen, Fehlanzeige bei uns im Freistaat. Der Blick in den bayerischen Nachthimmel zeigt funkelnde Sterne. Und wenn wir dann aufs Thermometer schauen, messen wir 19 Grad in Werneck in Unterfranken und auch in Dingolfing in Niederbayern, in Mindelheim im Allgäu. Da sind es gerade 17 Grad. Tagsüber wird es heute alles in allem wieder sehr, sehr schön und sonnig. Nur in Franken, da ist es ein bisschen bewölkter. Es ist auch recht windig draußen, aber es wird alles in allem spätsommerlich. Im Hoferland erwarten wir bis zu 24 Grad, ansonsten an den meisten Stellen 25 bis 29. Bisschen wärmer wird es rund um die Donau und im Großraum München. Da geht es auf bis zu 32 Grad hoch. Momentan nur eine wirklich relevante Meldung. A96 Lindau Richtung München zwischen Erkheim und dem Kohlbergtunnel. Eine ungesicherte Unfallstelle. Vorsicht, da sind Gegenstände auf der Fahrbahn und Personen stehen am Fahrbahnrand. Allen unterwegs eine gute und sichere Fahrt.
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1: Ich bin Yves Simon. In Deutschland ist die Zahl der Flüchtlinge, die hier leben, im ersten Jahr leicht gesunken. Jetzt sind es rund 3,5 Millionen. Das sind 20.000 weniger, berichtet die Neue Osnabrücker Zeitung. Ursache sind Abschiebungen, Ausreisen, aber auch Einbürgerungen. Besonders bei Geflüchteten aus der Ukraine nimmt der Zuwachs gerade deutlich ab. Ja, und gleichzeitig treibt Deutschland auch seinen Plan zu sogenannten Return Hubs weiter voran. In diese geplanten Abschiebezentren sollen ausreisepflichtige Ausländer kommen, die nicht in ihre Herkunftsländer zurückgebracht werden können. Heute trifft sich Innenminister Dobrindt in Kopenhagen mit Vertretern aus den Niederlanden, Österreich, Griechenland und Dänemark, um hier einen Schritt mal weiter zu kommen. Für uns berichtet Sigrid Harms.
2: Die Länder wollen diese Abschiebezentren gemeinsam in Staaten außerhalb der EU einrichten. Mit welchen Ländern man im Gespräch ist, ist aber vorerst vertraulich. In den sogenannten Return Hubs sollen Ausländer untergebracht werden, die nicht abgeschoben werden können. Zum Beispiel, weil sich ihr Heimatland im Krieg befindet oder sie nicht zurücknehmen will. Das kann abgelehnte Asylbewerber gleichermaßen betreffen wie Ausländer, die sich strafbar gemacht haben.
1: Das waren die Nachrichten um halb. Regen, Fehlanzeige bei uns im Freistaat. Der Blick in den bayerischen Nachthimmel zeigt funkelnde Sterne. Und wenn wir dann aufs Thermometer schauen, messen wir 19 Grad in Werneck in Unterfranken und auch in Dingolfing in Niederbayern, in Mindelheim im Allgäu. Da sind es gerade 17 Grad. Tagsüber wird es heute alles in allem wieder sehr, sehr schön und sonnig. Nur in Franken, da ist es ein bisschen bewölkter. Es ist auch recht windig draußen, aber es wird alles in allem spätsommerlich. Im Hoferland erwarten wir bis zu 24 Grad, ansonsten an den meisten Stellen 25 bis 29. Bisschen wärmer wird es rund um die Donau und im Großraum München. Da geht es auf bis zu 32 Grad hoch.
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1: Es ist 3 Uhr, ich bin Yves Simon. Volkswagen macht ernst. Weltweit sollen 50.000 Jobs wegfallen, zusätzlich zu denen, die sowieso schon gestrichen wurden. Der VW-Aufsichtsrat hat am Abend den Sanierungsplan des Vorstands gebilligt. Außerdem stehen damit die Werke Emden, Zwickau, Hannover und Neckarsulm auf dem Prüfstand. Zwar beteuert die Konzernspitze weiter, dass Werkschließungen immer nur das letzte Mittel sind, aber bisher gibt es auch keine Idee, wie diese Werke in den 2030er Jahren dann genutzt werden können, wenn die Modelle, die dort bisher gebaut werden, nicht mehr weitergeführt werden. Nach dem Fund eines verdächtigen Gegenstands an einem Umspannwerk in Dormagen zwischen Köln und Düsseldorf in Nordrhein-Westfalen geht die Polizei jetzt von einem Sabotagedelikt aus. Das ist gerade in der Nacht bekannt geworden. Den Ermittlern liegt nämlich ein Bekennerschreiben vor. Das hat die Kölner Polizei vorhin mitgeteilt. Wahlkampf-Endspurt in Sachsen-Anhalt. Und dazu hat sich auch Bundeskanzler Merz in Leuna blicken lassen, zusammen mit Ministerpräsident Schulze von der CDU. Einen großen Auftritt von Merz hat es nicht gegeben. Er hat aber diese Botschaft hier an die Menschen in Sachsen-Anhalt.
2: Wer möchte, dass Deutschland ein offenes und liberales Land bleibt? Und wer möchte, dass Sachsen-Anhalt ein interessanter, auch europäisch interessanter Standort bleibt, der darf am Sonntag nicht die AfD wählen.
1: Umfragen sagen einen klaren Sieg der AfD voraus. 40% oder auch mehr könnten es werden. Die Frage ist eher, reicht es für eine Alleinregierung oder ginge es nur mit einem Koalitionspartner? Neuer Bewohner im Münchner Tierpark Hellabrunn. Zum ersten Mal ist dort jetzt ein mittelamerikanischer Tapir eingezogen. Matteo heißt er. Ab heute soll er schrittweise für die Besucher zu sehen sein. Matteo wohnt jetzt im Nashornhaus. Er wird mal bis zu 300 Kilo schwer und wenn alles klappt, dann soll er auch noch ein Weibchen mit dazu bekommen. Der 1. FC Köln startet heute Abend den zweiten Spieltag der Fußball-Bundesliga. Es geht auswärts zum VfB Stuttgart. Die Kölner, die sind recht gut in die Saison gestartet mit einem 3:2 Auftaktsieg gegen Hoffenheim. Der VfB wiederum hat eine 1:5 Pleite im Auftaktspiel gegen den FC Bayern kassiert, hat also einiges gut zu machen. Außerdem für die Stuttgarter ist es auch die Generalprobe vor dem Champions League Auftakt gegen Stavanger. Anstoß heute Abend zwischen Köln und Stuttgart ist um 20:30 Uhr. Es ist jetzt 3:15. Regen, Fehlanzeige bei uns im Freistaat. Der Blick in den bayerischen Nachthimmel zeigt funkelnde Sterne. Und wenn wir dann aufs Thermometer schauen, messen wir 19 Grad in Werneck in Unterfranken und auch in Dingolfing in Niederbayern, in Mindelheim im Allgäu. Da sind es gerade 17 Grad. Tagsüber wird es heute alles in allem wieder sehr, sehr schön und sonnig. Nur in Franken, da ist es ein bisschen bewölkter. Es ist auch recht windig draußen, aber es wird alles in allem spätsommerlich. Im Hoferland erwarten wir bis zu 24 Grad, ansonsten an den meisten Stellen 25 bis 29. Bisschen wärmer wird es rund um die Donau und im Großraum München, da geht es auf bis zu 32 Grad hoch. Momentan liegen uns keine Meldungen vor. Wir wünschen eine gute und sichere Fahrt durch diese Nacht.
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1: Ich bin Yves Simon. Volkswagen macht ernst. Weltweit sollen 50.000 Jobs wegfallen, zusätzlich zu denen, die sowieso schon gestrichen wurden. Der VW-Aufsichtsrat hat am Abend den Sanierungsplan des Vorstands gebilligt. Außerdem stehen damit die Werke Emden, Zwickau, Hannover und Neckarsulm auf dem Prüfstand. Zwar beteuert die Konzernspitze weiter, dass Werkschließungen immer nur das letzte Mittel sind, aber bisher gibt es auch keine Idee, wie diese Werke in den 2030er Jahren dann genutzt werden können, wenn die Modelle, die dort bisher gebaut werden, nicht mehr weitergeführt werden. Nach dem Fund eines verdächtigen Gegenstands an einem Umspannwerk in Dormagen zwischen Köln und Düsseldorf in Nordrhein-Westfalen geht die Polizei jetzt von einem Sabotagedelikt aus. Das ist gerade in der Nacht bekannt geworden. Den Ermittlern liegt nämlich ein Bekennerschreiben vor. Das hat die Kölner Polizei vorhin mitgeteilt. Das waren die Nachrichten um 5:30. Regen, Fehlanzeige bei uns im Freistaat. Der Blick in den bayerischen Nachthimmel zeigt funkelnde Sterne. Und wenn wir dann aufs Thermometer schauen, messen wir 19 Grad in Werneck in Unterfranken und auch in Dingolfing in Niederbayern, in Mindelheim im Allgäu. Da sind es gerade 17 Grad. Tagsüber wird es heute alles in allem wieder sehr, sehr schön und sonnig. Nur in Franken, da ist es ein bisschen bewölkter. Es ist auch recht windig draußen, aber es wird alles in allem spätsommerlich. Im Hoferland erwarten wir bis zu 24 Grad, ansonsten an den meisten Stellen 25 bis 29. Bisschen wärmer wird es rund um die Donau und im Großraum München. Da geht es auf bis zu 32 Grad hoch.
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1: Es ist 4 Uhr, ich bin Yves Simon. Nach dem Fund eines verdächtigen Gegenstands an einem Umspannwerk in Dormagen in Nordrhein-Westfalen geht die Polizei jetzt von einem Sabotagedelikt aus. Ein Bekennerschreiben verweist offensichtlich auf weitere Fälle in NRW und Brandenburg. Der mutmaßliche Abschlussapparat wird noch untersucht. Parallel prüfen die Ermittler auch andere Umspannwerke in der Region. Außer in Bergheim wurden bisher keine Schäden festgestellt, heißt es. Überraschende Einigung am Abend in Wolfsburg. Der Aufsichtsrat von Volkswagen hat dem Sparpaket des Konzernvorstands einstimmig zugestimmt. Dabei will der Autobauer in den nächsten Jahren unter anderem 50.000 zusätzliche Stellen weltweit streichen. Ursula Winkler berichtet.
2: Es sind tiefe Einschnitte. Zusätzlich zum bereits beschlossenen Arbeitsplatzabbau werden weitere zehntausende Stellen gestrichen. Wie viele Jobs hierzulande abgebaut werden, ist noch unklar, aber es wird ein deutlicher Anteil sein. Ab dem Jahr 2031 stehen außerdem 4 Standorte auf der Kippe. Die VW-Werke Emden, Zwickau und Hannover sowie das Audi-Werk in Neckarsulm. Für sie könne aktuell keine wettbewerbsfähige Folgebelegung gewährleistet werden, hieß es.
1: Vor der nächsten Tarifverhandlung im Einzel- und Versandhandel bei uns in Bayern will Verdi jetzt den Druck auf die Arbeitgeber deutlich erhöhen. In 11 Tagen steht die nächste Verhandlungsrunde an und bis dahin streikt die Gewerkschaft noch einmal. In Schwaben zum Beispiel, da legen die Mitarbeiter seit gestern im Lidl-Zentrallager in Graben die Arbeit nieder oder bei Mediamarkt in Friedberg. Außerdem fordert Verdi weiterhin höhere Löhne, auch für die Azubis. OpenAI hat ein neues Hochleistungsmodell für KI freigeschaltet. GPT-6 heißt es, Codename Astra. Das geht aber erstmal an ausgewählte Organisationen und später erst an zahlende ChatGPT-Abonnenten und dann auch an Entwickler. Das Ganze ist ganz einfach. Nach dem Zwischenfall, bei dem ja ein früheres Modell ein anderes Unternehmen gehackt hatte, soll jetzt vorsichtig agiert werden. Zum Start der Ära Jürgen Klopp als Fußball-Bundestrainer gibt es eine besondere Trikot-Überraschung. Ausrüster Adidas aus Herzogenaurach bringt zum Start in die Nations League ein neues Jersey raus. Es ist ein Abschiedstrikot, in dem wird die DFB-Elf am 24. September in Amsterdam gegen die Niederlande auflaufen. Der langjährige Ausrüster verabschiedet sich zum Jahresende. Ab 2027 übernimmt dann Nike. Wie das neue Trikot aussieht, das ist noch geheim. Es ist jetzt 4:00. Es geht trocken durch den Freistaat. Wir haben Tiefstwerte zwischen 19 und 12 Grad. Teilweise hat sich ein bisschen Herbstnebel gebildet, entlang der Flüsse nämlich. Es wird heute alles in allem ein recht schöner sonniger Tag. Nur in Franken sind mehr Wolken unterwegs, bleibt aber auch da meistens eher trocken. Bisschen windig wird es und das Ganze bei Temperaturen zwischen 24 und 32 Grad. Am kühlsten in Richtung Hoferland und Bayerisches Vogtland, im Großraum München am wärmsten. Am Wochenende wird es dann ein bisschen unbeständiger, da kann es immer wieder mal Regen geben. Momentan nur eine Meldung von der A92 München Richtung Deckendorf zwischen Moosburg Süd und Moosburg Nord. Hier liegen Gegenstände auf der Fahrbahn. Das war's auch schon. Allen unterwegs eine gute und sichere Fahrt.
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1: Ich bin Yves Simon. Nach dem Fund eines verdächtigen Gegenstands an einem Umspannwerk in Dormagen in Nordrhein-Westfalen geht die Polizei jetzt von einem Sabotagedelikt aus. Ein Bekennerschreiben verweist offensichtlich auf weitere Fälle in NRW und Brandenburg. Der mutmaßliche Abschlussapparat wird noch untersucht. Parallel prüfen die Ermittler auch andere Umspannwerke in der Region. Außer in Bergheim wurden bisher keine Schäden festgestellt, heißt es. Überraschende Einigung am Abend in Wolfsburg. Der Aufsichtsrat von Volkswagen hat dem Sparpaket des Konzernvorstands einstimmig zugestimmt. Dabei will der Autobauer in den nächsten Jahren unter anderem 50.000 zusätzliche Stellen weltweit streichen. Ursula Winkler berichtet.
2: Es sind tiefe Einschnitte. Zusätzlich zum bereits beschlossenen Arbeitsplatzabbau werden weitere zehntausende Stellen gestrichen. Wie viele Jobs hierzulande abgebaut werden, ist noch unklar, aber es wird ein deutlicher Anteil sein. Ab dem Jahr 2031 stehen außerdem 4 Standorte auf der Kippe. Die VW-Werke Emden, Zwickau und Hannover sowie das Audi-Werk in Neckarsulm. Für sie könne aktuell keine wettbewerbsfähige Folgebelegung gewährleistet werden, hieß es.
1: Das waren die Nachrichten um 5:30. Es geht trocken durch den Freistaat. Wir haben Tiefstwerte zwischen 19 und 12 Grad. Teilweise hat sich ein bisschen Herbstnebel gebildet, entlang der Flüsse nämlich. Es wird heute alles in allem ein recht schöner sonniger Tag. Nur in Franken sind mehr Wolken unterwegs, bleibt aber auch da meistens eher trocken. Bisschen windig wird es und das Ganze bei Temperaturen zwischen 24 und 32 Grad. Am kühlsten in Richtung Hoferland und Bayerisches Vogtland. Im Großraum München am wärmsten. Am Wochenende wird es dann ein bisschen unbeständiger, da kann es immer wieder mal Regen geben.
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1: Es ist 5 Uhr, ich bin Yves Simon. Am Abend ist bekannt geworden, dass Volkswagen noch einmal 50.000 Jobs weltweit streichen wird. Das hat der Aufsichtsrat jetzt genehmigt. Heute steht VW vor einer möglicherweise entscheidenden Aufsichtsratssitzung. Vor allem die Beschäftigten in Emden, Zwickau, Hannover und bei Audi in Neckarsulm schauen heute gespannt nach Wolfsburg. Die Zukunft ihrer Werke steht auf dem Spiel. Sie könnten dicht gemacht werden. Uli Reitinger berichtet.
2: Das Land Niedersachsen und die Arbeitnehmervertreter können das verhindern. Noch ist allerdings nicht klar, was in den Werken Emden, Zwickau, Hannover und Neckarsulm in Zukunft hergestellt werden soll. Im Gespräch ist, die Werke zur Rüstungsproduktion zu nutzen oder in China entwickelte VW-Modelle dort zu bauen.
1: Die Rosenheimer Polizei warnt vor Falschgeld, besonders mit Blick auf das Herbstfest. Die gefälschten Euroscheine sehen täuschend echt aus, vor allem kleine Scheine wie die 20er sind betroffen. Besucher sollen das Geld, das sie rauskriegen, ganz genau prüfen. Was die Fälscher oft nicht so gut nachmachen können, das ist das fühlbare Relief, die Wasserzeichen, Sicherheitsfaden und die Hologramme. Wer Zweifel hat, sollte sofort zur Bank gehen mit den Scheinen. Die EU ist aber ja schon dabei, unsere Scheine sicherer zu machen. Gerade können wir im Netz über die Motive abstimmen, die auf den neuen, sichereren Scheinen drauf sein sollen. Die Band Alphaville tritt nicht auf dem Glücksgefühle-Festival auf dem Hockenheimring auf. Das hat die deutsche Band bekannt gegeben, nachdem sie erst aus und dann doch wieder eingeladen wurde. Ein riesiges Hin und Her. Auslöser für die zwischenzeitliche Ausladung war ein Streit um politische Aussagen auf der Bühne. Genauer gesagt gegen rechts. Das hat dem Veranstalter nicht gepasst, bis es dann plötzlich einen Shitstorm gab. Jetzt aber sagen Alphaville, die Atmosphäre ist inzwischen so vergiftet, dass das Festival bei ihnen zumindest keine Glücksgefühle mehr auslöst. Nach dem Rücktritt des Staatssekretärs des US-Heeres Daniel Driscoll hat Präsident Trump jetzt einen neuen Mann für diesen Posten gefunden. Es ist Unterstaatssekretär Adam Tell. Er soll das Amt vorerst kommissarisch übernehmen. Manuel Neuer, der Keeper des FC Bayern München, und seine Frau Annika sind wieder Eltern geworden. Das ist aus dem Umfeld der beiden zu hören und darüber schreibt heute auch die Bild. Es soll wieder ein Junge sein. Nach Luca ist es das zweite gemeinsame Kind der beiden. Manuel Neuer selbst hat dazu noch nichts gesagt. Es ist jetzt 5:15.
3: Dankeschön. Wir schauen aufs Mainwelle-Wetter. Gefries 15, Heinersreuth 13 und Kreußen 14 Grad. Heute kommt ein bisschen Wind aus dem Südwesten und der bringt warme Luft mit. Es wird ein bisschen wärmer. Ansonsten bleibt es sehr schön, es bleibt trocken. Ein paar Wölkchen am Himmel, aber die sind harmlos. Und auf den Straßen sieht's auch gut aus. Da haben wir noch keine Meldungen, auch keine Blitzer. Wenn ihr was habt, dann schickt uns gerne durch per WhatsApp oder ruft an 0170 99 07000.
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16: Schönen guten Morgen, es ist 5:30, jetzt gibt's die News von mir. Ich bin Franziska Horn. Die neue Abnehmtablette ist seit Anfang des Monats in Deutschland erhältlich. Sie soll für Menschen mit Adipositas oder Übergewicht und mindestens einer gewichtsbedingten Begleiterkrankung eine Alternative zur bekannten Abnehmspritze sein. Beim Vorsitzenden des Deutschen Apothekerverbandes Dr. Hans-Peter Hubmann aus Kulmbach spielt sie noch keine große Rolle. Demnach gäbe es ein paar Nachfragen, er habe aber noch keine abgegeben. Die Tablette muss man jeden Morgen einnehmen. Danach darf man eine halbe Stunde lang nichts essen, trinken oder andere Medikamente einnehmen. Die Behandlung ist verschreibungspflichtig und die Tabletten müssen in Deutschland bislang alle selbst bezahlen. Die Stadt und der Veranstalter Semmelkonzerts haben für das Tote-Hosen-Konzert jetzt nochmal mehr Infos rausgegeben. Zum Beispiel zum Spielplan. Tamara Bussler.
17: Der Einlass für das Tote-Hosen-Konzert auf dem Bayreuther Volksfestplatz beginnt um 16 Uhr. Ab 17.20 Uhr steht zunächst die erste Vorgruppe Buster Shuffle auf der Bühne. Um 18.20 Uhr folgt dann La Brass Banda. Die Toten Hosen selbst starten um 19.45 Uhr. Das Konzert endet voraussichtlich gegen 22 Uhr.
16: Für die Anreise gibt es außerdem einen kostenlosen Bus-Shuttle. Auf den Parkplätzen am Festspielhaus stehen mehr als 600 Stellplätze zur Verfügung. Von dort fahren die Shuttlebusse ab 14 Uhr regelmäßig über die Wilhelm-von-Dietz-Straße und das Festspielhaus bis zur Tankstelle in der Friedrich-Ebert-Straße in der Nähe des Volksfestplatzes. Nach dem Konzert starten die Rückfahrten dann etwa ab 22 Uhr ebenfalls regelmäßig. Noch mehr Infos auch zu den Straßensperrungen gibt's auf meinwelle.de. Das staatliche Bauamt Bayreuth erneuert vom 14. September bis voraussichtlich 13. November die Staatsstraße 2186 zwischen Breitenlesau und Kaupersberg bei Plankenfels. Risse, Spurrinnen und Unebenheiten machen eine Sanierung notwendig. Für die Dauer wird der Verkehr ab Kaupersberg über Hochstahl und weiter über Breitenlesau und umgekehrt umgeleitet. Was Anwohner beachten müssen, steht auf meinwelle.de. Und da gibt's auch alles andere nochmal zum Nachlesen. Und wir schauen aufs Wetter. Heute wird's ganz angenehm ein bisschen wärmer als die letzten Tage. Bis zu 27 Grad nochmal. Es sind Wolken am Himmel, die sind aber harmlos. Und es kommt ein warmer Wind aus dem Südwesten. Und wir schauen schon mal auf morgen. Da wird's auch wieder Wolkenmix, aber ein bisschen mehr Sonne und wieder um die 20 Grad. Hallo an alle unterwegs, da schaut's gut aus auf den Straßen, Blitzer haben wir auch noch keine. Wenn ihr was habt, dann schreibt uns gern oder ruft uns an unter 0170 99 07000.
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9: Es ist 6 Uhr, ich bin Moritz Einzel. Überraschende Einigung in Wolfsburg. Der Aufsichtsrat von Volkswagen hat dem Sparpaket des Konzernvorstands einstimmig zugestimmt. Dabei will der Autobauer in den kommenden Jahren unter anderem weitere 50.000 Stellen weltweit streichen. Ursula Winkler berichtet.
10: Es sind tiefe Einschnitte. Zusätzlich zum bereits beschlossenen Arbeitsplatzabbau werden weitere zehntausende Stellen gestrichen. Wie viele Jobs hierzulande abgebaut werden, ist noch unklar, aber es wird ein deutlicher Anteil sein. Ab dem Jahr 2031 stehen außerdem 4 Standorte auf der Kippe. Die VW-Werke Emden, Zwickau und Hannover sowie das Audi-Werk in Neckarsulm. Für sie könne aktuell keine wettbewerbsfähige Folgebelegung gewährleistet werden, hieß es.
9: Nach dem Fund eines verdächtigen Gegenstands an einem Umspannwerk in Dormagen zwischen Köln und Düsseldorf geht die Polizei jetzt von einem Sabotagedelikt aus. Den Ermittlern liegt ein Bekennerschreiben vor, heißt es von der Kölner Polizei. Bereits vor 2 Tagen war es an einem Umspannwerk in Bergheim westlich von Köln zu einer Attacke auf ein Umspannwerk gekommen. Dort waren mehrere Abschussvorrichtungen entdeckt worden. Einen ähnlichen Vorfall gab es in Brandenburg. OpenAI bringt ein neues KI-Spitzenmodell an den Start. GPT-6, Codename Astra, wird erstmal nur ausgewählten Organisationen zur Verfügung gestellt, später dann zahlenden ChatGPT-Nutzern und Entwicklern. Nach einem früheren Zwischenfall, bei dem ein OpenAI-Modell ein anderes Unternehmen gehackt hat, soll das KI-Modell besonders gründlich getestet werden. In Lissabon ist eine Gedenkstätte für die 16 Todesopfer des Seilbahnunglücks vor einem Jahr eingeweiht worden. Das Mahnmal besteht aus Steinblöcken rund um einen 150 Jahre alten Olivenbaum und erinnert an eines der schlimmsten Unglücke in der jüngeren Geschichte der Stadt, bei dem eine beliebte gelbe Standseilbahn bei schneller Bergabfahrt aus den Schienen sprang. Der 1. FC Köln eröffnet heute Abend den zweiten Spieltag der Fußball-Bundesliga auswärts beim VfB Stuttgart. Für den VfB auch die Generalprobe vor dem Champions-League-Auftakt gegen Viking Stavanger. Anstoß ist um 20.30 Uhr. Und in der zweiten Liga geht bereits der vierte Spieltag los. Um 18.30 Uhr trifft Hannover 96 auf den Karlsruher SC. Und Arminia Bielefeld hat Bundesliga-Absteiger FC St. Pauli zu Gast. Es ist jetzt kurz nach 6.
5: So, wir schauen aufs Mainwiller Wetter. Schönen guten Morgen. Wir haben aktuelle Temperaturen, ja, um die 13 Grad eigentlich im ganzen Sendegebiet. Gucken wir auf den heutigen Tag. Heute wird's warm mit bis zu 27 Grad. Heute Nacht dann aber Regen. Beginnt so um 1, um 2, zieht sich so durch bis morgen früh um 7. Morgen und am Sonntag, können wir sagen, sind schöne sonnige Tage mit ungefähr 21 bzw. 22 Grad.
11: Und wir schauen auf die Straßen nach Bayreuth in die Rathenaustraße. Da liegen Pylonen auf der Fahrbahn, also bitte aufpassen. Und auf der A9 Richtung Nürnberg aufpassen zwischen Laufhersbruck und Lauf. Die rechte Spur ist da blockiert wegen einem LKW. Wenn noch was sein sollte, ihr Blitzer seht, 0170 99 07000.
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5: Servus, wunderschönen guten Morgen.
11: Morgen.

0: der Mainwicker. Schönen guten Morgen.
1: Schönen Freitag euch.
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0: Ja, und wenn wir was festgestellt haben, in dieser Woche ist und in der letzten Woche auch, dann, dass wir unfassbar viele tolle Ehrenamtliche in Bayreuth und der Region haben.
1: Auf jeden Fall. Wir haben euch in den letzten zwei Wochen nämlich 9 Menschen vorgestellt, die eben für den Titel Bürgerstar 2026 nominiert sind.
0: Für die ihr auch abstimmen könnt, um sie zum Bürgerstar 26 zu machen. Und hier ist die letzte Nominierte.
3: Mein Name ist Karin Spörr, ich bin 62 Jahre alt, bin verheiratet, habe eine erwachsene Tochter, die leider in Finnland wohnt und wohne hier in Pottenstein.
4: Im Hauptberuf ist sie Verwaltungsangestellte als Fachkraft im Bauwesen in Gosberg im Landkreis Forchheim. Daneben hatte und hat Karin Spörl mehrere Ehrenämter.
3: Ich habe frühzeitig angefangen. Ich habe 15 Jahre bei der DBSG, das ist die Pfadfinderschaft St. Georg in Nürnberg, Jugendarbeit und Leiter mit ausgebildet. Bin dann zur Johanniter der Unfallhilfe auch weitere 15 Jahre, der Behindertenfahrdienst und Rettungsdienst mitgefahren. Und seit Gründung vom Elisabeth-Verein, das im Jahr 2008 ist, bin ich hier aktives Mitglied. Und seit über 3,5 Jahren habe ich jetzt die Vorstandschaft übernommen.
4: Ihr Leitspruch, das Wort der heiligen Elisabeth, wir möchten die Menschen froh machen. Spörl begleitet mobilitätseingeschränkte Menschen, Menschen, die einsam sind oder in Trauer und versucht, diese Menschen aufzumuntern. Das tut diesen Menschen gut, aber auch ihr selbst.
3: Sie werden gerade auch bei älteren Menschen, die einsam sind, zu Hause sind oder auch während der Corona-Zeit und sie schenken ihnen Zeit. Da kommt so viel zurück. Die zaubern ein Lächeln ins Gesicht, die warten auf uns und das macht mich glücklich.
4: Karin Spörl ist eine von 9 Finalisten für den Bürgerstar 2026. Jetzt liegt es an euch, an den Bürgerinnen und Bürgern aus Bayreuth und der Region. Wer soll den Titel holen? Eure Stimme zählt.
0: Und gerne mal reinklicken auf mainwelle.de, da könnt ihr alle Nominierten nochmal hören.
1: Die Preisverleihung ist dann am 3. Oktober im Friedrichsforum.
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0: Taylor Swift und Oh Polite. Guten Morgen mit dem Mainwecker.
1: Guten Morgen und wir schauen nochmal auf die Straßen. Wir haben eine Sprachnachricht reinbekommen. Servus.
2: Guten Morgen. In der Radenaustraße vor der Altstadt kommend liegen lauter Bellonen in der Fahrbahn. Passt darin auf.
1: Danke, Alexander. Und wenn ihr noch was haben solltet, sagt uns immer Bescheid, gell? 0170 99 07000.

0: Wunderschönen guten Morgen, der Mainwecker am Freitag.
1: Servus.
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0: Ist das nicht schön, Nina? Wir beide moderierend am Wochenende im Einsatz.
1: Ja, also wer auch am Wochenende arbeiten muss, wir sind auch mit dabei, gell?
0: Genau, on air meine Wenigkeit, off air deine Maximaligkeit.
1: Ich melde mich aber mal live bei dir hier in der Sendung,
0: das
1: gell?
0: Das ist gar wundervoll, wenn du mal hier wenigstens so die Leitung vom Autohaus Strobel bis nach Bayreuth setzt, um dich live zu melden.
1: Wir feiern da 80 Jahre Autohaus Strobel und das ist natürlich schon eine Zeit, da kann man schon stolz sein, oder Holger Strobel?
3: Da ist man richtig stolz, das ist vom Großvater gegründet worden. 1946. Da muss man sich vorstellen, da lief die Produktion des Käfers wieder an. Der hat damals nicht einmal Sicherheitsgurte gehabt, ganz zu schweigen von solchen Sachen wie elektrische Fensterheber oder Servolenkung. Das gab es natürlich noch nicht. Aber nicht einmal Sicherheitsgurte gab es damals am Anfang.
1: Kann man sich nicht vorstellen, ne?
0: Na, überhaupt nicht.
1: Ist schon eine Zeit. Und das feiern wir eben morgen am Samstag von 10 bis 17 Uhr beim Autohaus Strobel. Und Phil, ich sag's dir, ich bekomme halt Schäuferle im Weckler, ne? Da freue ich mich ja schon so drauf.
0: Ja, danke, du Kollegen, Freundin, du, meine ganz Liebe.
1: Gut, danach könnte ich dir eins mitbringen.
0: Du könntest mir eins mitbringen oder ich schicke, morgen ist glaube ich auch der Kollege Martin Zinner mit dem Einsatz, den könnte ich auch einfach Bratwurst holen gehen.
1: Ja,
0: lassen.
1: Genau.
0: Also,
1: ja.
0: Losschicken. Alles muss man selber machen lassen, ey, das ist Wahnsinn.
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0: 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Guten Morgen, jetzt mit den Nachrichten und Franziska Horn.
1: Schönen guten Morgen. Volkswagen will weltweit noch 50.000 zusätzliche Jobs streichen. Wie viele davon in Deutschland sind, ist noch unklar. Der Volkswagen-Aufsichtsrat hat dem einstimmig zugestimmt. Ab dem Jahr 2031 stehen außerdem 4 Standorte auf der Kippe. Die VW-Werke Emden, Zwickau und Hannover sowie das Audi-Werk in Neckarsulm. Und nachdem an einem Umspannwerk in Dormagen zwischen Köln und Düsseldorf ein verdächtiger Gegenstand gefunden wurde, geht die Polizei jetzt von einer Sabotage aus. Bereits vor 2 Tagen hat es eine Attacke auf ein Umspannwerk in Bergheim gegeben. Dort wurden mehrere Abschussvorrichtungen entdeckt. Einen ähnlichen Vorfall gab es in Brandenburg.
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1: Die neue Abnehmtablette ist seit Anfang des Monats in Deutschland erhältlich. Sie soll für Menschen mit Adipositas oder Übergewicht und mindestens einer gewichtsbedingten Begleiterkrankung eine Alternative zur bekannten Abnehmspritze sein. Beim Vorsitzenden des Deutschen Apothekerverbands, Dr. Hans-Peter Hubmann aus Kulmbach, spielt sie aber noch keine große Rolle. Demnach gäbe es ein paar Nachfragen, er habe aber noch keine abgegeben. Die Tablette muss man jeden Morgen einnehmen, danach darf man eine halbe Stunde lang nichts essen, trinken oder andere Medikamente einnehmen. Die Behandlung ist verschreibungspflichtig und die Tabletten müssen in Deutschland bislang alle selbst bezahlen. Die Stadt und der Veranstalter Semmelkonzerts haben für das Tote-Hosen-Konzert nächste Woche jetzt nochmal mehr Infos rausgegeben. Zum Beispiel zum Spielplan. Tamara Bussler.
3: Der Einlass für das Tote-Hosen-Konzert auf dem Bayreuther Volksfestplatz beginnt um 16 Uhr. Ab 17.20 Uhr steht zunächst die erste Vorgruppe Buster Shuffle auf der Bühne. Um 18.20 Uhr folgt dann La Brass Banda. Die Toten Hosen selbst starten um 19.45 Uhr. Das Konzert endet voraussichtlich gegen 22 Uhr.
1: Für die Anreise gibt es außerdem einen kostenlosen Bus-Shuttle. Auf den Parkplätzen am Festspielhaus stehen mehr als 600 Stellplätze zur Verfügung. Von dort fahren die Shuttlebusse ab 14 Uhr regelmäßig über die Wilhelm-von-Dietz-Straße und das Festspielhaus bis zur Tankstelle in der Friedrich-Ebert-Straße in der Nähe des Volksfestplatzes. Nach dem Konzert starten die Rückfahrten ab etwa 22 Uhr ebenfalls regelmäßig. Und noch mehr Infos auch zu den Straßensperrungen gibt's auf meinwelle.de. Das staatliche Bauamt Bayreuth erneuert vom 14. September bis voraussichtlich 13. November die Staatsstraße 2186 zwischen Breitenlesau und Kaupersberg bei Plankenfels. Risse, Spurrinnen und Unebenheiten machen eine Sanierung notwendig. Für die Dauer wird der Verkehr ab Kaupersberg über Hochstahl und weiter über Breitenlesau umgeleitet und umgekehrt genauso. Was Anwohner beachten müssen, steht auf meinwelle.de.
0: Dankeschön, wir schauen aufs Wetter. Bis zu 27 Grad heute nochmal.
4: Wow. Schön. Ach, das geht schon. 27 Grad sind doch voll okay.
0: Ja, ich bin noch in diesem Meckermodus von vor 5 Wochen.
4: Nee, den braucht man immer.
0: Naja, bis Wochenende
4: nachts
0: ist dann.
4: Nachts wird's ja auch kälter, wir können gut schlafen.
0: Ja, ist recht, Nina. Wirklich gut, dass du.
4: Tipptopp, ich mag den September.
0: Ja, absolut. Morgen und übermorgen sind es 21, 22 Grad. Jetzt in der Nacht ab 1, 2 kann es auf jeden Fall nochmal regnen. Es zieht sich bis morgen früh. Ansonsten, ja, wird's richtig nett bis zum Mittwoch in der kommenden Woche.
4: Und wir schauen auf die Straßen auf der A9 Richtung Nürnberg zwischen Laufersbruck und Lauf. Die rechte Spur ist da blockiert, da steht ein kaputter LKW. Und aufpassen, wahrscheinlich auch noch in Bayreuth in der Rathenaustraße, da liegen Pylonen auf der Fahrbahn. Wer noch was sein sollte, ihr in den Blitzersee zum Beispiel 0170 990 7000.
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0: Wir machen uns auf den Weg Richtung Wochenende.
4: Juhu.
0: Guten Morgen,
4: Franziska Horn. Guten Morgen.
0: Und mit dem Weg meine ich, wir überstehen erstmal den Freitagmorgen.
4: Genau.

0: Wir starten zusammen in den Freitag. Guten Morgen.
1: Wunderschönen guten Morgen. An dieser Stelle müssen wir uns entschuldigen. Nina und ich haben in dieser Woche angekündigt, dass wir in der Bar in Gereuth auf der Kerber von Donnerstag auf Freitag richtig einen drauf machen. Um 17:30 wird er noch ausgeschenkt.
0: Eben.
1: Und dann wären wir hierher zur Morningshow gefahren.
0: Oder hätten von dort gesendet.
1: Ja,
0: ne?
1: Haben wir nicht gemacht, haben wir nicht geschafft zeitlich. Es tut uns sehr leid.
0: Vielleicht müssten wir das nächstes Jahr dann machen. Aber dieses Wochenende wird da auf jeden Fall gefeiert. Heute Abend gibt es ja Döner, ne? Zum
1: Morgen
0: Beispiel.
1: Steht was an, Maxi?
2: Am Samstag beginnt unsere Rocknacht Kerwe um 18 Uhr. Ab 21 Uhr spielt Ruchlos aus Freiahorn und um 22 Uhr spielt Audiogramm.
0: Und am Sonntag ist dann Gemeindefeuerwehrtag.
1: Und noch mehr Veranstaltungen jetzt von Michelle Embacher.
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4: Morgen feiert das Autohaus Strobel in Schneitach 80 Jahre. Euch wird zum Beispiel der neue ID Polo vorgestellt und für die Kids gibt's eine Hüpfburg. Das war's aber noch nicht. Geschäftsführer Holger Strobel.
5: Wir haben verschiedene Betriebsführungen mit Blick hinter den Kulissen. Wir haben von der Freiwilligen Feuerwehr Schneidach eine Rettungsübung mit einem verunfallten Fahrzeug und haben Pannenhilfekurse für Frauen. Und nicht zu vergessen, ein ganz tolles Gewinnspiel mit super Preisen.
4: Meine Kollegin Nina Titus ist morgen auch live mit dabei. Im Jugendzentrum KOM ist morgen ein Festival mit vielen Workshops. Was erwartet uns? Hasan Dogan aus dem KOM-Team.
6: Wir haben einiges zu bieten für Kinder und Jugendliche, zum Beispiel Songwriting, Beat Production. Dort könnt ihr euren eigenen Song schreiben und ihn professionell aufnehmen lassen. Graffiti, denn unsere Garage braucht dringend ein neues Design. Ihr könnt auch Yu-Gi-Oh!-Karten tauschen, eure eigene Musik auflegen beim DJ-Workshop oder ihr tanzt Breakdance. Im Anschluss findet dann das große Konzert statt. Das ist dann das Highlight mit regionalen Hip-Hop-Künstlern.
4: Für die Workshops müsst ihr nichts bezahlen, für das Konzert am Abend dann aber 5 Euro. Der Flugsportverein Pegnitz feiert am Sonntag ihr 75. Jubiläum. Ihr könnt euch zum Beispiel die Flugzeuge anschauen oder auch mal mitfliegen. Der Eintritt ist frei. Oder ihr schaut auf dem Flohmarkt im Bayreuther Tierheim vorbei. Da gibt's alles von Alltagsgegenständen bis hin zu Tierbedarf. Und das Coole, alle Einnahmen gehen direkt ans Tierheim. An vielen Orten der Region heißt es:
7: Wer hat Kerwe?
8: Wir haben Kerwe! Kerwe, Kerwe, Kerwe!
4: Ihr könnt nach Betzenstein zum Gasthof Herbst, zur Kerwe nach Unterbrücklein oder nach Hohenmirsberg. Es gibt aber noch mehr am Wochenende, zum Beispiel die Zeltkerwe in Zeulenreuth und in Truppach. Alle Veranstaltungen könnt ihr nochmal auf meinwelle.de nachlesen und damit wünsche ich euch ein wunderschönes Wochenende.

0: Mein Wecker hier, morgen.
1: Schönen Freitag.
0: Und wir wissen ja jetzt, was so los ist hier bei uns in der Region, wo gefeiert wird. Und jetzt schauen wir mal aufs Wetter.
1: Das wird warm heute mit bis zu 27 Grad. Heute Nacht ein bisschen Regen, so ab 1 Uhr, 2 Uhr. Zieht sich durch bis 7 Uhr früh. Gut, aber dann Samstag und Sonntag 21 Grad und Sonnenschein. Das wird ganz toll. Aber wie wird's darüber hinaus? Jetzt so vielleicht bis Mitte September haben wir gefragt den Wetterexperten Christian König.
2: Also bis Mitte September, und da ist ja dann auch Schulanfang, wird es voraussichtlich überdurchschnittlich schön bleiben. Es gibt zwar mal Schauer, das ist jetzt dann in der Nacht auf den Samstag der Fall und dann vielleicht kommenden Freitag wieder, aber ansonsten sind viele Tage mit häufig Sonne angesagt, anfangs der Woche auch noch mit sommerlichen Temperaturen bis 25 Grad und danach sind es, naja, so Richtung 20 Grad im Schnitt. Das ist für September jetzt nicht überragend, aber weil ja doch überwiegend schönes Wetter vorherrscht, absolut freizeittauglich.
0: Also schon perfekt, auch für die letzte Sommerferienwoche nächste Woche.
1: Ach Gott, Nina, bist du eine Spaßverderberin.
0: Es ist die letzte. Ja, es ist die letzte.
1: Es ist die letzte.
0: Fünf Wochen sind fast

0: Schönen guten Morgen.
1: Ja, und wir begleiten euch natürlich rein in diesen Tag mit wunderschöner Musik, aber natürlich auch allem, was wichtig ist. Was auf jeden Fall wichtig ist am Wochenende, am Sonntag, die Wahl, ne?
0: Ja, da checken wir, ob Sachsen-Anhalt Sachsen-Anstalt wird, aber das ist Zukunftsmusik, das ist Sonntag ab 18 Uhr. Wir schauen gleich auf die Nachrichten, die heute pressieren mit Moritz Einzel um Punkt 7. Alles zum Nachlesen aber schon auf meinwelle.de.
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1: Es ist 7 Uhr, ich bin Moritz Einzel. Die Serie von Sabotageversuchen bei Umspannwerken geht weiter. Jetzt ist im nordrhein-westfälischen Dormagen an einer Verteilstelle ein verdächtiger Gegenstand gefunden worden. Laut Ermittlern könnte es sich um eine Abschussvorrichtung handeln. Ein Polizeisprecher sagte, es liege auch ein Bekennerschreiben vor. Bereits vor 2 Tagen war es in Bergheim westlich von Köln zu einer Attacke auf ein Umspannwerk gekommen. Einen ähnlichen Vorfall gab es auch in Brandenburg. Der Aufsichtsrat von Volkswagen hat dem Sparpaket des Konzernvorstands einstimmig zugestimmt. Dabei will der Autobauer in den kommenden Jahren unter anderem weitere 50.000 Stellen weltweit streichen. Außerdem stehen die Werke Emden, Zwickau, Hannover und Neckarsulm auf der Kippe. Die Baumaßnahmen im Streckennetz der Deutschen Bahn gehen weiter. Von morgen bis zum 4. Oktober müssen sich Fahrgäste auf der Strecke München-Buchloe-Füssen auf Fahrplanänderungen, Verspätungen und Zugausfälle bei der Bayerischen Oberlandbahn einstellen. Details erfahren Kunden auf der Website www.brb.de. Fahrgäste können teilweise unter anderem auf Züge von Arverio und der Münchner S-Bahn ausweichen. Keine guten Nachrichten für Streaming-Fans. Netflix erhöht nach mehr als 2 Jahren wieder die Preise in Deutschland. Nahezu jedes hierzulande verfügbare Abo wird um 2 Euro teurer pro Monat. Diana Kramer berichtet.
2: Wie bei den vorherigen Preiserhöhungen, die letzte gab es im April 2024, wird auch dieses Mal als Grund das größere Angebot genannt und die damit verbundenen Investitionen. Bisher akzeptierten auch immer genug Kunden die höheren Preise, sodass das Geschäft von Netflix weiter wächst. Das teuerste Premium-Abo kostet jetzt statt 19,99 Euro 21,99 Euro im Monat. Auch das weit verbreitete Standard-Abo wird 2 Euro teurer und steigt auf 15,99 Euro.
1: Bei den US Open ist Eva Lys als letzte deutsche Tennisspielerin ausgeschieden. Sie unterlag in der 2. Runde der russischen French Open-Siegerin Mira Andreeva deutlich in 2 Sätzen. Jan-Lennard Struff verlor in 5 Sätzen gegen den Argentinier Francisco Cerundolo. Es ist jetzt 7:15.
3: So, wir schauen aufs Mainwelle-Wetter. Das sieht gut aus heute. 8 Sonnenstunden bis zu 27 Grad. Heute Nacht kann es dann aber regnen. Wir gucken nochmal ganz speziell drauf. Das beginnt so um 1, 2, dann zieht sich eine Regenfront drüber. Bis morgen früh ist es aber alles vorbei. Und morgen freuen wir uns auf 8 Sonnenstunden und 22 Grad. Am Sonntag 12 Sonnenstunden und 21 Grad.
4: Mega! Und wir schauen auf die Straßen. Das ist auch toll, weil da ist einfach nichts los. Es gibt keine Staus, keine Blitzer. Wenn ihr was habt, 0170 99 0 7000.
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3: Schönen guten Morgen.
4: Morgen. Und wir wünschen ganz viel Spaß beim Kerwa-Feiern natürlich am Wochenende, ne?
3: Ja, so wie das Wetter jetzt gerade klang.
4: Optimal.
3: Perfektes Partywetter.
4: Die Heike hat uns auch eine WhatsApp ins Studio geschickt. Gerade in Pettendorf ist auch Kerwa. Die Susanne hat uns geschrieben auf Instagram. In Truppach wird gefeiert, außerdem in Zollenreuth, in Gereuth natürlich, in der Weltmetropole, ne? In Unterbrücklein, in Betzenstein, Hohenmirsberg. Also es ist einiges los.
3: Sobald ihr eine Veranstaltung geplant habt, ne, und ihr habt schon so einen Flyer oder sowas, dann tragt die doch gerne ein, die Veranstaltung, in unseren Veranstaltungskalender auf meinwelle.de.

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1: Einen wunderschönen guten Morgen.
2: Schönen Freitag. Wir starten so ganz langsam ins Wochenende zusammen.
1: Und wir teleportieren uns jetzt mal zum Samstag ins Kreuzsteinbad. Dort, wo die Techno-Legende Sven Väth auftreten wird. Tausende Menschen werden erwartet beim ersten Kreuzer Open Air. Die Bühne steht schon mal.
2: Ja, natürlich gibt's Bars, Food Trucks. Los geht's da auch schon morgen mittags um 12 mit viel Elektro-Vibes. Und der Sven Väth legt dann ab 19 Uhr auf. Und es ist ein tolles Event für die ganze Region. Alle freuen sich. Außer die vielen Frühschwimmer.
1: Die fast jeden Tag kommen, um zu schwimmen. Die, die eine Dauerkarte haben. Denn Schwimmen ist morgen im Kreuzer tatsächlich nicht. Das Freibad an sich hat zwar offen, aber die Schwimmbecken bleiben morgen den ganzen Tag gesperrt. Und nicht jeder Stammgast freut sich beim Blick auf die mächtige Eventbühne.
3: Naja, schon ein wenig bombastisch. Halt wie Sydney, wie Australien. Also das hat mit uns nichts zu tun. Ist ja bestimmt, wann das da praktisch das Ding daher gemacht wird und wir sind bloß geduldet.
4: Also es geht wieder da verloren und frühzeitig wird sowieso das Schwimmbad geschlossen. Ja, und dann haben wir noch den schönen Hundertauch noch dazu.
3: Und dann die letzten Tage, denke ich mal, wenn das Wetter schlechter wird, ne, dann kommt gar keiner mehr vor die Schwimmer. Das Event ist erledigt und die Schwimmer, also ein paar kommen schon, aber die anderen kommen nicht mehr.
4: Es hätte wahrscheinlich auch ein anderes Platz gegeben, wo man das vielleicht aufbauen kann und vielleicht doch noch einige schwimmen wollen, ne? Weil ich glaube, es ist ja immer noch Ferienzeit.
3: Es gibt ja Junge, die wollen hier Basketball spielen oder Volleyball oder sonst was. Ist ja die Woche schon mal gestrichen.
2: Ja, weil eben das Festivalgelände schon seit Tagen aufgebaut wird. Wie Sydney, Mensch.
1: Aus Frühschwimmern werden Wutschwimmer. Da ist viel Dampf auf dem Kessel bei den meisten, aber zum Glück
2: nicht bei allen.
5: Also ich finde, es ist sehr gut, dass eine Großveranstaltung wieder mal ist im Kreuzsteinbad. Haben wir schon lange nicht mehr gehabt. Es ist zwar schade, dass wir nicht schwimmen können, aber wir freuen uns für alle, die dann kommen und Spaß haben.
6: Für die Schwimmer ist es etwas schade, dass ein Tag wegfällt. Und dann gibt es ja natürlich auch die Leute, die unter der Woche arbeiten müssen und dann am Samstag gerne dann schwimmen gehen möchten. Und dann, wenn das natürlich am Samstag zu ist, ist ein bisschen schade. Ja, aber wollen wir mal nicht so sein, freuen wir uns für alle, die an dem Tag Spaß haben und eine tolle Veranstaltung erleben dürfen. Es ist ja natürlich immer cool, wenn in Bayreuth mal ein bisschen was los ist.
1: Ein bisschen versöhnlichere Töne, nicht wahr?
2: Ja, es ist ja auch cool, wenn hier was stattfindet, ne?
1: Ja, bei den Stadtwerken, dem Veranstalter hat man dafür durchaus Verständnis für die ganze Situation, die wir jetzt gerade beschrieben haben. Bäderleiter Benjamin Bayer gibt aber dennoch noch zu bedenken.
7: Wir haben über die Saison ungefähr 125 Tage als Kreuzer geöffnet und haben es jetzt einen Tag nicht zur Verfügung, weil man einfach für Bayreuth, für die Region, was Einmaliges, was richtig Geiles auf die Beine stellen wollten in unserer Location. Es gab es im Kreuzer noch nie. Wir haben aber so das Bauchgefühl gehabt, es bietet sich für sowas an. Und ich glaube, es wird sensationell gut und die Leute werden von der Veranstaltung auch noch ganz lang sprechen.
1: Ja, werden wir sehen. Auf jeden Fall am Samstag, also morgen ab 12, klingt's im Kreuzer.
2: So. Wir wünschen ganz, ganz viel Spaß. Feiert ordentlich, gell?

0: Schönen guten Morgen, der Mein Wecker am Freitag hier.
1: Servus.
0: Bestens informiert seid ihr natürlich, wenn ihr Radio hört.
1: Na klar.
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0: paar Minuten noch, dann ist es 7:30. Guten Morgen mit Meredith Brooks und... Das ist ein langgezogenes I gewesen.
1: Oh ja, guten Morgen, schönen Freitag euch.
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0: Schönen guten Morgen. 7:30 ist es. Die Nachrichten jetzt mit Franziska Horn.
1: Guten Morgen. Volkswagen will weltweit noch 50.000 zusätzliche Jobs streichen. Wie viele davon in Deutschland sind, ist noch unklar. Der Volkswagen-Aufsichtsrat hat dem einstimmig zugestimmt. Ab dem Jahr 2031 stehen außerdem 4 Standorte auf der Kippe. Die VW-Werke Emden, Zwickau und Hannover sowie das Audi-Werk in Neckarsulm. Und nachdem an einem Umspannwerk in Dormagen zwischen Köln und Düsseldorf ein verdächtiger Gegenstand gefunden wurde, geht die Polizei jetzt von einer Sabotage aus. Bereits vor 2 Tagen hat es eine Attacke auf ein Umspannwerk in Bergheim gegeben. Dort wurden mehrere Abschussvorrichtungen entdeckt. Einen ähnlichen Vorfall gab es in Brandenburg.
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1: Bleibt das jetzt so? Fragen sich einige, die am Schopaulplatz in Bayreuth vorbeikommen. Auf dem Platz neben dem neuen Friedrichsforum stehen aktuell Bänke, viele Fahrradständer und Blumen. Aber nein, das ist jetzt erstmal nur eine Übergangslösung. Die Stadt Bayreuth plant dort langfristig eine komplette Neugestaltung. Dabei soll der Schopaulplatz gemeinsam mit der Ludwigstraße geplant werden, damit am Ende auch alles zusammenpasst. Für den Platz gibt es jetzt auch bereits einen Vorentwurf. Für die Ludwigstraße läuft die Planung noch, schreibt die Stadt in einer aktuellen Mitteilung. Wann der Umbau dann tatsächlich startet, entscheidet am Ende der Stadtrat. Der muss nämlich auch das Geld dafür bereitstellen. Das erste Kreuzer Open Air mit Sven Väth hat noch nicht einmal stattgefunden, aber die Stadtwerke Bayreuth rund um den Bäderchef Benjamin Bayer planen jetzt schon eine Fortsetzung. Allein die Bühne für diesen Samstag macht Lust auf eine Wiederholung. Veranstalter Ahmad Korbatsche.
3: Das ist die Opera Stage und es sieht aus wie eine Muschel, macht wirklich unheimlich viel her. Und die Tribüne dahinter, da können auch die Menschen wirklich hinter dem Sven Väth stehen und ihn sozusagen über die Schulter gucken. Und natürlich auch dieses wundervolle Aussicht mit den ganzen Bäumen genießen. Also es ist schon sehr, sehr besonders hier im Kreuzer.
1: Einlass für das Open Air ist um 12 Uhr. Der Eingang ist das Drehkreuz am Parkplatz des Kreuzsteinbads. Der Hauptakt Sven Väth spielt von 19 bis 22 Uhr. Danach ist Schluss. An diesem Tag fällt der Bade- und Kioskbetrieb komplett aus. Am Sonntag läuft aber alles wieder normal. Die Stadt Bayreuth hat bereits einiges vom Inventar der insolventen Tigers gekauft, wie etwa die Kabineneinrichtung und die Veranstaltungstechnik. Jetzt kann jeder, der will, online mitbieten. Der Insolvenzverwalter der Tigers, Peter Röger, teilt mit, dass vom 8. bis 20. September eine Online-Auktion läuft. Bei der werden alle noch vorhandenen Vermögenswerte angeboten. Dazu zählen insbesondere Fanartikel, aber auch Dinge wie Kühlschrank, Waschmaschine, TV-Gerät oder Akkuschrauber. Die Liste der Auktionsgegenstände steht online auf meinwelle.de.
0: Ich habe es gerade mir nochmal aufgemacht. Eine Einzelkochplatte.
4: Aha, super eigentlich.
0: Weil, brauchst du?
4: Nee.
0: Ein TV-Gerät mit Haltearm ohne Fernbedienung.
4: Ach, schau an, warum ohne Fernbedienung?
0: Wie halt hier? Buffetwärmer.
4: Buffetwärmer?
0: Untergestelle für... Was? Chafing Dishes. Chafing Dishes inklusive Deckel und Brennpasten.
4: Das ist verrückt, ja.
0: Schaut mal auf meinwelle.de, da gibt es die Liste und da ist auch der Link eben zu dieser Auktion, falls ihr es braucht. So, wir schauen aufs Wetter. Heute Sonne, Wolken im Mix. Das Ganze bei 27 Grad, ist sogar ein böig starker Wind. In der Nacht dann Regen, beginnt so um Mitternacht, 1 Uhr, zieht sich bis morgen früh. Aber das Wochenende Samstag, Sonntag, 8 bis 12 Sonnenstunden bei ungefähr 21, 22 Grad.
4: Und wir schauen auf die Straßen, da ist alles tipptopp, gibt keine Probleme, aber es wird geblitzt in Ebermannstadt bei der Feuerwehr. Wenn noch was sein sollte, dann sagt immer gerne Bescheid. Die Nummer 0170 99 07000.
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4: Guten Morgen.
0: Franziska Horn.

0: Der Mainwecker. Schönen guten Morgen.
1: Schönen Freitag euch.
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0: Ja, und wenn wir was festgestellt haben, in dieser Woche ist und in der letzten Woche auch, dann, dass wir unfassbar viele tolle Ehrenamtliche in Bayreuth und der Region haben.
1: Auf jeden Fall. Wir haben euch in den letzten 2 Wochen nämlich 9 Menschen vorgestellt, die eben für den Titel Bürgerstar 2026 nominiert sind.
0: Für die ihr auch abstimmen könnt, um sie zum Bürgerstar 26 zu machen. Und hier ist die letzte Nominierte.
3: Mein Name ist Karin Spörr, ich bin 62 Jahre alt, bin verheiratet, habe eine erwachsene Tochter, die leider in Finnland wohnt und wohne hier in Pottenstein.
4: Im Hauptberuf ist sie Verwaltungsangestellte als Fachkraft im Bauwesen in Gosberg im Landkreis Forchheim. Daneben hatte und hat Karin Spörl mehrere Ehrenämter.
3: Ich habe frühzeitig angefangen. Ich habe 15 Jahre bei der DBSG, das ist die Pfadfinderschaft St. Georg in Nürnberg, Jugendarbeit und Leiter mit ausgebildet. Bin dann zur Johanniter der Unfallhilfe auch weitere 15 Jahre, der Behindertenfahrdienst und Rettungsdienst mitgefahren. Und seit Gründung vom Elisabeth-Verein, das im Jahr 2008 ist, bin ich hier aktives Mitglied. Und seit über 3,5 Jahren habe ich jetzt die Vorstandschaft übernommen.
4: Ihr Leitspruch, das Wort der heiligen Elisabeth, wir möchten die Menschen froh machen. Spörl begleitet mobilitätseingeschränkte Menschen, Menschen, die einsam sind oder in Trauer und versucht, diese Menschen aufzumuntern. Das tut diesen Menschen gut, aber auch ihr selbst.
3: Sie werden gerade auch bei älteren Menschen, die einsam sind, zu Hause sind oder auch während der Corona-Zeit und sie schenken ihnen Zeit. Da kommt so viel zurück. Die zaubern ein Lächeln ins Gesicht, die warten auf uns und das macht mich glücklich.
4: Karin Spörl ist eine von 9 Finalisten für den Bürgerstar 2026. Jetzt liegt es an euch, an den Bürgerinnen und Bürgern aus Bayreuth und der Region. Wer soll den Titel holen? Eure Stimme zählt.
0: Und gerne mal reinklicken auf mainwelle.de, da könnt ihr alle Nominierten nochmal hören.
1: Die Preisverleihung ist dann am 3. Oktober im Friedrichsforum.
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0: nein.
1: Mal Smith, nice to meet ya. 7:45, guten Morgen.
2: Heute an diesem Freitag und das ist jetzt das Ende der 5. Sommerferienwoche.
1: Ich habe heute noch mit Sommerferienkindern zu tun. Mhm. Heute ist Sommerferienprogramm der Stadt, Studioführung.
2: Ach, schau an, das
1: auch
2: ist schon cool.
1: Auch nochmal ein Highlight nach 5 Wochen für die Schülerinnen und Schüler.
2: Und dann noch eine Woche Ferien, also liebe Schülerinnen und Schüler, das nochmal so richtig, ne, so richtig ausnutzen.
1: Ist richtig, ja.
2: Ausschlafen.
1: Bevor
2: auch.
1: Dann man in die Drogerie muss, in das Papierfachgeschäft, um Hefte dekliniert, großkariert.
2: Mit Rand, ohne Rand.
1: Blaues Mathe, rotes Deutsch, ich brauche einen Schnellhefter, ich brauche einen College-Block, ein Füller wäre cool, Kugelschreiber.
2: Hausaufgabenheft.
1: Ja, gibt's eigentlich noch das Heft?
2: Hefte, ja, das war immer cool.
1: Das, habt ihr das auch gehabt, ne? Also es gab ja Hausaufgabenhefte, die waren und es gab die, da stand mal Witz, lustiger
2: genau.
1: Spruch und sowas. Ey, wollen wir uns das, also wenn es das noch gibt, ne?
2: Das brauchen wir, oder?
1: Wir kaufen das von unserem eigenen Geld, das ist ja. Keine Werbung, ne? Aber also, meinet, für unseren Plan.
2: Ja.
1: Was schreiben wir da rein? Sendung 6-9.
2: Und was da noch so ansteht,
1: Interview mit.
2: Mhm.
1: Ja, das könnte man machen. Gute Idee.

0: Wunderschönen guten Morgen, der Mainwecker.
1: Servus.
2: Autohaus Strobel präsentiert die Mainwelle live dabei.
0: Ist das nicht schön, Nina? Wir beide moderierend am Wochenende im Einsatz.
1: Ja, also wer auch am Wochenende arbeiten muss, wir sind auch mit dabei, gell?
0: Genau, on air meine Wenigkeit, off air deine Maximaligkeit.
1: Ich melde mich aber mal live bei dir hier in der Sendung,
0: das
1: gell?
0: Das ist gar wundervoll, wennst mal hier wenigstens so die Leitung vom Autohaus Strobel bis nach Bayreuth setzt, um dich live zu melden.
1: Wir feiern da 80 Jahre Autohaus Strobel und das ist natürlich schon eine Zeit, da kann man schon stolz sein, oder Holger Strobel?
3: Da ist man richtig stolz, das ist vom Großvater gegründet worden. 1946, da muss man sich vorstellen, da lief die Produktion des Käfers wieder an. Der hat damals nicht einmal Sicherheitsgurte gehabt, ganz zu schweigen von solchen Sachen wie elektrische Fensterheber oder Servolenkung, das gab es natürlich noch nicht, aber nicht einmal Sicherheitsgurte gab es damals am Anfang.
1: Kann man sich nicht vorstellen, ne?
0: Na, überhaupt nicht.
1: Ist schon eine Zeit und das feiern wir eben morgen am Samstag von 10 bis 17 Uhr beim Autohaus Strobel und Phil, ich sag's dir, ich bekomme halt Schäuferlein im Weckler, ne? Da freue ich mich ja schon so drauf.
0: Ja, danke, du Kollegen, Freundin, du, mein ganz Liebe.
1: Gut, danach könnte ich dir eins mitbringen.
0: Du könntest mir eins mitbringen oder ich schicke morgen, ist glaube ich auch der Kollege Martin Zinner mit dem Einsatz, den könnte ich auch einfach Bratwurst holen gehen.
1: Ja,
0: lassen.
1: Genau.
0: Also,
1: ja.
0: Losschicken. Alles muss man selber machen lassen, ey, das ist Wahnsinn.
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1: Es ist 8 Uhr, ich bin Moritz Einzel. Am Sonntag wird ja in Sachsen-Anhalt gewählt. AfD-Spitzenkandidat Siegmund hat jetzt nochmal unterstrichen, er will nur dann Ministerpräsident werden, wenn seine Partei die absolute Mehrheit holt. Im ZDF sagte Siegmund, die Menschen müssten wieder Vertrauen in die Politik fassen.
2: Und deswegen sage ich ganz klar, nach der Wahl muss das umgesetzt werden, was ich vorher angekündigt habe. Das kann ich mit aktuell keinem anderen. Das sind die Leute, die Deutschland aktuell dahin gebracht haben, wo es sich befindet. Wie soll ich mit solchen Leuten Deutschland oder Sachsen-Anhalt hier retten? Deswegen müssen wir es alleine machen und deswegen die absolute Mehrheit.
1: Laut Umfragen hat die AfD gute Chancen, in Sachsen-Anhalt mit mehr als 40% der Stimmen stärkste Kraft zu werden. Nach dem Fund eines verdächtigen Gegenstands an einem Umspannwerk in Dormagen geht die Polizei von Sabotage aus. Den Ermittlern liege ein Bekennerschreiben vor, in dem auch andere schon öffentlich bekannte Verdachtsfälle in Nordrhein-Westfalen und Brandenburg erwähnt seien, sagte ein Polizeisprecher. Mehr von Fiona Reinhardt.
3: Die Berliner Zeitung Taz berichtet, sie habe ein Bekennerschreiben zu dem Vorfall in Brandenburg erhalten. Hier war ja am Dienstagmorgen in der Nähe eines Kraftwerks auch ein selbstgebauter Flugkörper gefunden worden und einen ähnlichen Vorfall gab es auch noch in Bergheim bei Köln. Laut Poststempel kam das Bekennerschreiben aus NRW. Der Absender bezeichnet sich selbst als Einzeltäter und erklärt, er habe das getan, weil die Nutzung fossiler Brennstoffe unermessliches Leid verursache.
1: Nach langem Ringen hat man sich bei Volkswagen auf ein Sanierungspaket geeinigt. Der Aufsichtsrat hat dem Sparpaket des Vorstands zugestimmt. Unter anderem sollen weltweit weitere 50.000 Stellen wegfallen. Den VW-Werken in Emden, Zwickau, Hannover und Neckarsulm droht weiterhin die Schließung. Deutschland treibt seinen Plan für Abschiebezentren außerhalb der EU voran. Innenminister Dobrindt berät dazu heute in Kopenhagen mit Vertretern aus Dänemark, Österreich, den Niederlanden und Griechenland. In den sogenannten Return Hubs sollen Ausreisepflichtige unterkommen, die nicht in ihre Herkunftsländer zurückgebracht werden können. Als letzte deutsche Tennisspielerin ist Eva Lys raus bei den US Open. Sie verlor in der zweiten Runde in zwei Sätzen gegen die Russin Mira Andreeva. Jan-Lennard Struff verlor in fünf Sätzen gegen den Argentinier Francisco Cerúndolo. Es ist jetzt kurz nach acht.
4: Dann schauen wir mal aufs Wetter in Bayreuth und der Region. 15 Grad sind es jetzt in Heinersreuth, 17 in Gefrees, bis zu 27 könnten es heute werden. Wir schauen mal, wann sich die Sonne durch die Wolken durchkämpft. Sieht ja jetzt noch ein bisschen grau in grau alles aus, aber Richtung Mittag dann der Sonnenschein, am Nachmittag auf jeden Fall. Regen heute Nacht bis morgen früh, dann ein traumhaft sonniges Wochenende. Samstag und Sonntag bei 21 Grad, Sonntag mit 12 Sonnenstunden.
5: Und wir schauen auf die Straßen der Mainwelle Verkehrsservice. Bitte aufpassen, wenn ihr auf der A9 Richtung Berlin unterwegs seid. Zwischen Trockau und Bayreuth Süd, da liegen Reifenteile auf der Fahrbahn. Also bitte echt aufpassen. Zwischen Trockau und Bayreuth Süd, nicht, dass da heute Morgen am Freitag noch was passiert. Und es wird geblitzt in Ebermannstadt an der Feuerwehr. Da nicht zu schnell fahren und gerne melden, wenn noch was sein sollte. 0170 99 0 7000.
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4: Einen wunderschönen guten Morgen.
5: Morgen.
4: Ich habe gerade privat eine WhatsApp-Sprachnachricht bekommen von der Alex, die sich jetzt gerade auf dem Weg zur Arbeit macht.
5: Auch eine Mainwelle-Hörerin, ne?
4: Ja, natürlich. Ja. Und sie meint, man hat noch gar nichts darüber gehört, dass Alexander Zverev ja gerade Tennis spielt.
5: Ach Mensch.
4: Bei den US Open. Er ist in Runde 2, wenn ich richtig informiert bin. Und sie musste jetzt auf die Arbeit fahren und hat das Ende nicht mehr sehen können, weil er ist im fünften Satz.
5: Und wie steht's?
4: Also es steht 2-2 im fünften Satz.
5: Ist knapp.
4: Ist wirklich knapp, ja?
5: Ist knapp.
4: Wenn er den verliert, ist er raus,
5: oh nein,
4: aus den US Open.
5: Wir drücken die Daumen.
4: Ja, das tun wir.

0: wir starten zusammen in den Freitag. Guten Morgen.
1: Wunderschönen guten Morgen. An dieser Stelle müssen wir uns entschuldigen. Nina und ich haben in dieser Woche angekündigt, dass wir in der Bar in Gereuth auf der Kerber von Donnerstag auf Freitag richtig einen drauf machen. Um 17:30 wird ja, dann eben. Noch ausgeschenkt.
0: Eben.
1: Und dann wären wir hierher zur Morningshow gefahren.
0: Oder hätten von dort gesendet.
1: Ja,
0: ne?
1: Haben wir nicht gemacht, haben wir nicht geschafft zeitlich. Es tut uns sehr leid.
0: Vielleicht müssten wir das nächstes Jahr dann machen. Aber dieses Wochenende wird da auf jeden Fall gefeiert. Heute Abend gibt's ja Döner, ne? Zum
1: Morgen
0: Beispiel.
1: Steht was an, Maxi?
2: Am Samstag beginnt unsere Rocknacht-Kerwe um 18 Uhr. Ab 21 Uhr spielt Ruchlos aus Freiahorn und um 22 Uhr spielt Audiogon.
0: Und am Sonntag ist dann Gemeindefeuerwehrtag.
1: Und noch mehr Veranstaltungen jetzt von Michelle Embacher.
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4: Morgen feiert das Autohaus Strobel in Schneitach 80 Jahre. Euch wird zum Beispiel der neue ID Polo vorgestellt und für die Kids gibt's eine Hüpfburg. Das war's aber noch nicht. Geschäftsführer Holger Strobel.
5: Wir haben verschiedene Betriebsführungen mit Blick hinter den Kulissen. Wir haben von der Freiwilligen Feuerwehr Schneidach eine Rettungsübung mit einem verunfallten Fahrzeug und haben Pannenhilfekurse für Frauen. Und nicht zu vergessen, ein ganz tolles Gewinnspiel mit super Preisen.
4: Meine Kollegin Nina Titus ist morgen auch live mit dabei. Im Jugendzentrum KOM ist morgen ein Festival mit vielen Workshops. Was erwartet uns? Hasan Dogan aus dem KOM-Team.
6: Wir haben einiges zu bieten für Kinder und Jugendliche, zum Beispiel Songwriting, Beat Production. Dort könnt ihr euren eigenen Song schreiben und ihn professionell aufnehmen lassen. Graffiti, denn unsere Garage braucht dringend ein neues Design. Ihr könnt auch Yu-Gi-Oh!-Karten tauschen, eure eigene Musik auflegen beim DJ-Workshop oder ihr tanzt Breakdance. Im Anschluss findet dann das große Konzert statt. Das ist dann das Highlight mit regionalen Hip-Hop-Künstlern.
4: Für die Workshops müsst ihr nichts bezahlen, für das Konzert am Abend dann aber 5 Euro. Der Flugsportverein Pegnitz feiert am Sonntag ihr 75. Jubiläum. Ihr könnt euch zum Beispiel die Flugzeuge anschauen oder auch mal mitfliegen. Der Eintritt ist frei. Oder ihr schaut auf dem Flohmarkt im Bayreuther Tierheim vorbei. Da gibt's alles von Alltagsgegenständen bis hin zu Tierbedarf. Und das Coole, alle Einnahmen gehen direkt ans Tierheim. An vielen Orten der Region heißt es:
7: Wer hat Kerwe?
8: Wir haben Kerwe! Kerwe, Kerwe, Kerwe!
4: Ihr könnt nach Betzenstein zum Gasthof Herbst, zur Kerwe nach Unterbrücklein oder nach Hohenmirsberg. Es gibt aber noch mehr am Wochenende, zum Beispiel die Zeltkerwe in Zeulenreuth und in Truppach. Alle Veranstaltungen könnt ihr nochmal auf meinwelle.de nachlesen und damit wünsche ich euch ein wunderschönes Wochenende.

0: Der Mainwecker hier, morgen.
1: Schönen Freitag.
0: Und wir wissen ja jetzt, was so los ist hier bei uns in der Region, wo gefeiert wird. Und jetzt schauen wir mal aufs Wetter.
1: Das wird warm heute mit bis zu 27 Grad. Heute Nacht ein bisschen Regen, so ab 1 Uhr, 2 Uhr, zieht sich durch bis 7 Uhr früh. Gut, aber dann Samstag und Sonntag 21 Grad und Sonnenschein. Das wird ganz toll. Aber wie wird's darüber hinaus? Jetzt so vielleicht bis Mitte September, haben wir gefragt, den Wetterexperten Christian König.
2: Also bis Mitte September, und da ist ja dann auch Schulanfang, wird es voraussichtlich überdurchschnittlich schön bleiben. Es gibt zwar mal Schauer, das ist jetzt dann in der Nacht auf den Samstag der Fall und dann vielleicht kommenden Freitag wieder, aber ansonsten sind viele Tage mit häufig Sonne angesagt, anfangs der Woche auch noch mit sommerlichen Temperaturen bis 25 Grad und danach sind es, naja, so Richtung 20 Grad im Schnitt. Das ist für September jetzt nicht überragend, aber weil ja doch überwiegend schönes Wetter vorherrscht, absolut freizeittauglich.
0: Also schon perfekt, auch für die letzte Sommerferienwoche nächste Woche.
1: Ach Gott, Nina, bist du eine Spaßverderberin.
0: Es ist die letzte. Ja, es ist die letzte.
1: Es ist die letzte.
0: 5 Wochen sind fast vorbei.

0: The Red Hot Chili Peppers und Californication.
1: Schönen Freitag euch und wir hoffen, dass alle Azubis, die neuen Auszubildenden hier bei uns, eine schöne erste Woche hatten.
0: Es war auch eine kurze Woche, Dienstag war ja Ausbildungsstart.
1: Mhm.
0: Jetzt schon Freitag, hoffentlich haben sie euch nicht so gequält im Büro, auf der Arbeit,
1: nicht.
0: Auf dem Bau, in der Werkstatt oder sonst wo, wo man halt eine Ausbildung anfängt. Aber ich denke, die sind schon alle sehr pflegeleicht,
1: ja.
0: Ne? Die Ausbilder und die Azubis.
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0: Don Henley, The Boys of Summer. Es ist 8:30. Guten Morgen. Die Nachrichten jetzt mit Franziska Horn.
1: Schönen guten Morgen. Am Sonntag sind in Sachsen-Anhalt die Wahlen. AfD-Spitzenkandidat Siegmund sagt aber, er will nur dann Ministerpräsident werden, wenn sie die absolute Mehrheit holen. Laut Umfragen hat die AfD gute Chancen, in Sachsen-Anhalt mit mehr als 40% der Stimmen stärkste Kraft zu werden. Und die Polizei geht von Sabotage aus bei dem verdächtigen Gegenstand an einem Umspannwerk in Dormagen. Den Ermittlern liege ein Bekennerschreiben vor. In diesem sind auch andere öffentlich bekannte Verdachtsfälle aus NRW und Brandenburg erwähnt. Der Absender bezeichnet sich als Einzeltäter.
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1: Bleibt das jetzt so? Fragen sich einige, die am Schorpaulplatz in Bayreuth vorbeikommen. Auf dem Platz neben dem neuen Friedrichsforum stehen aktuell Bänke, viele Fahrradständer und Blumen. Aber nein, das ist jetzt erstmal nur eine Übergangslösung. Die Stadt Bayreuth plant dort langfristig eine komplette Neugestaltung. Dabei soll der Schorpaulplatz gemeinsam mit der Ludwigstraße geplant werden, damit am Ende auch alles zusammenpasst. Für den Platz gibt es jetzt auch einen Vorentwurf. Für die Ludwigstraße läuft die Planung aber noch, schreibt die Stadt in einer aktuellen Mitteilung. Wann der Umbau dann tatsächlich startet, entscheidet am Ende der Stadtrat. Der muss auch das Geld dafür bereitstellen. Die Stadt und der Veranstalter Semmel Concerts haben für das Tote-Hosen-Konzert am Mittwoch jetzt nochmal mehr Infos rausgegeben. Zum Beispiel zum Spielplan. Tamara Bussler.
3: Der Einlass für das Tote-Hosen-Konzert auf dem Bayreuther Volksfestplatz beginnt um 16 Uhr. Ab 17.20 Uhr steht zunächst die erste Vorgruppe Buster Shuffle auf der Bühne. Um 18.20 Uhr folgt dann La Brass Banda. Die Toten Hosen selbst starten um 19.45 Uhr. Das Konzert endet voraussichtlich gegen 22 Uhr.
1: Für die Anreise gibt es außerdem einen kostenlosen Bus-Shuttle. Auf den Parkplätzen am Festspielhaus stehen mehr als 600 Stellplätze zur Verfügung. Von dort fahren die Shuttlebusse dann ab 14 Uhr regelmäßig über die Wilhelm-von-Dietz-Straße und das Festspielhaus bis zur Tankstelle in der Friedrich-Ebert-Straße in der Nähe des Volksfestplatzes. Nach dem Konzert starten die Rückfahrten ab etwa 22 Uhr ebenfalls regelmäßig. Noch mehr Infos dazu gibt's auf meinwelle.de. Die Stadt Bayreuth hat bereits einiges vom Inventar der insolventen Tigers gekauft, wie etwa die Kabineneinrichtung und die Veranstaltungstechnik. Jetzt kann jeder, der will, online mitbieten. Der Insolvenzverwalter der Tigers, Peter Röger, teilt mit, dass vom 8. bis 20. September eine Online-Auktion läuft. Bei der werden alle noch vorhandenen Vermögenswerte angeboten. Dazu zählen insbesondere Fanartikel, aber auch Dinge wie Kühlschrank, Waschmaschine, TV-Gerät oder Akkuschrauber. Die Liste der Auktionsgegenstände gibt's auf meinwelle.de.
0: Dankeschön. Wir schauen weiter aufs Meinwelle-Wetter. Heute sind's bis zu 27 Grad gegen Mittag oder früher Nachmittag. Sogar dann mit Sonnenschein. Den haben wir bis jetzt ja noch nicht. Viele Wolken unterwegs. Heute Nacht regnet's dann nochmal. Dann kommt aber ein wunderschönes Wochenende. Ich würde sagen,
4: schön, richtig
0: warm, aber es sind 21 Grad, es ist dann richtig
4: ist
0: warm.
4: Okay, aber
0: es
4: sonnig.
0: Es ist 12 Sonnenstunden am Sonntag.
4: Mega. Und wir schauen auf die Straßen, da ist nichts los. Ihr kommt überall gut durch, aber es wird geblitzt. In Ebermannstadt bei der Feuerwehr, also da bitte aufpassen. Und falls noch was auffällt, sagt uns immer gerne Bescheid. 0170 99 0 7000. Mit
2: Phil von Fack und Nina Titus.
0: Franziska Horn.
1: Schönen guten Morgen.
4: Morgen.
0: Guten Morgen. Kurzer sportlicher Service für euch, weil vor einer knappen halben Stunde ja die Anfrage kam von Alex, meiner guten Freundin, dass sie noch gar nichts gehört hat über das Spiel von Alexander Zverev bei den US Open. Er war im fünften Satz. Vorhin vor knapp einer halben Stunde stand es 2:2. Jetzt können wir vermelden, er ist weiter eine Runde weiter. 6:3 gewonnen.
4: Sehr gut.
0: Die Tennishoffnung in Deutschland lebt.

0: Einen wunderschönen guten Morgen.
1: Schönen Freitag. Wir starten so ganz langsam ins Wochenende zusammen.
0: Und wir teleportieren uns jetzt mal zum Samstag ins Kreuzsteinbad. Dort, wo die Techno-Legende Sven Väth auftreten wird. Tausende Menschen werden erwartet beim ersten Kreuzer Open Air. Die Bühne steht schon mal.
1: Ja, natürlich gibt's Bars, Food Trucks. Los geht's da auch schon morgen mittags um 12 mit viel Elektro-Vibes. Und der Sven Väth legt dann ab 19 Uhr auf. Und es ist ein tolles Event für die ganze Region. Alle freuen sich. Außer die vielen Frühschwimmer.
0: Die fast jeden Tag kommen, um zu schwimmen. Die, die eine Dauerkarte haben. Denn Schwimmen ist morgen im Kreuzer tatsächlich nicht. Das Freibad an sich hat zwar offen, aber die Schwimmbecken bleiben morgen den ganzen Tag gesperrt. Und nicht jeder Stammgast freut sich beim Blick auf die mächtige Eventbühne.
2: Naja, schon ein wenig bombastisch. Wie Sydney, wie Australien. Also das hat mit uns nichts zu tun. Ist ja bestimmt, wann das da praktisch das Ding daher gemacht wird. Und wir sind bloß geduldet.
3: Also es geht wieder da verloren und frühzeitig wird sowieso das Schwimmbad geschlossen. Ja, und dann haben wir noch den schönen Hundertag noch dazu.
2: Und dann die letzten Tage denke ich mal, wenn das wird schlechter werden, ne, dann kommt gar keiner mehr vor die Schwimmer. Das Event ist erledigt und die Schwimmer, also ein paar kommen schon, aber die anderen kommen nicht mehr.
3: Es hätte wahrscheinlich auch ein anderes Plätzwerk geben, wo man das vielleicht aufbauen kann und vielleicht doch noch einige schwimmen wollen, ne, weil ich glaube, es ist ja immer noch Ferienzeit.
2: Es gibt ja Junge, die wollen hier Basketball spielen oder Volleyball oder sonst was. Ist ja die Woche schon mal gestrichen.
1: Ja, weil eben das Festivalgelände schon seit Tagen aufgebaut wird, wie Sydney, Mensch.
0: Aus Frühschwimmern werden Wutschwimmer. Da ist viel Dampf auf dem Kessel bei den meisten, aber zum Glück
1: nicht bei allen.
4: Also ich finde, es ist sehr gut, dass eine Großveranstaltung wieder mal ist im Kreuzsteinbad. Haben wir schon lange nicht mehr gehabt. Es ist zwar schade, dass wir nicht schwimmen können, aber wir freuen uns für alle, die dann kommen und Spaß haben.
5: Für die Schwimmer ist es etwas schade, dass ein Tag wegfällt. Und dann gibt's ja natürlich auch die Leute, die unter der Woche arbeiten müssen und dann am Samstag gerne dann schwimmen gehen möchten. Und dann, wenn das natürlich am Samstag zu ist, ist ein bisschen schade. Ja, aber wollen wir mal nicht so sein, freuen wir uns für alle, die an dem Tag Spaß haben und eine tolle Veranstaltung erleben dürfen. Es ist ja natürlich immer cool, wenn in Bayreuth mal ein bisschen was los ist.
0: Ein bisschen versöhnlichere Töne, nicht wahr?
1: Ja, es ist ja auch cool, wenn hier was stattfindet, ne?
0: Ja, bei den Stadtwerken, dem Veranstalter hat man dafür durchaus Verständnis für die ganze Situation, die wir jetzt gerade beschrieben haben. Bäderleiter Benjamin Bayer gibt aber dennoch noch zu bedenken.
6: Wir haben über die Saison ungefähr 125 Tage als Kreuzer geöffnet und haben es jetzt einen Tag nicht zur Verfügung, weil wir einfach für Bayreuth, für die Region, was Einmaliges, was richtig Geiles auf die Beine stellen wollten in unserer Location. Es gab es im Kreuzer noch nie. Wir haben aber so das Bauchgefühl gehabt, es bietet sich für sowas an. Und ich glaube, es wird sensationell gut und die Leute werden von der Veranstaltung auch noch ganz lang sprechen.
0: Ja, werden wir sehen. Auf jeden Fall am Samstag, also morgen ab 12, klingt's im Kreuzer.
1: So. Wir wünschen ganz, ganz viel Spaß. Feiert ordentlich, gell?

0: Schönen guten Morgen, der Mein Wecker am Freitag hier.
1: Servus.
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0: Olivia Dean, Man I Need.
1: Wir wünschen euch einen wunderschönen guten Morgen.
0: Und natürlich einen schönen Weg ins Wochenende.
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0: Kurz vor neun. Schönen guten Morgen.
1: Guten Morgen und Servus. Der Kollege Martin Zinner übernimmt jetzt hier im Studio.
0: Morgen sind wir beide im Einsatz. Nina und ich, meine Wenigkeit im Studio. Nina live dabei bei unserem Werbepartner, dem Autohaus Strobel. Von dort aus wird sie sich auch melden.
1: Genau, aus Schneitach. Vielleicht schaut er ja mal vorbei.
0: Und jetzt noch die Gedanken zum Tag von Pfarrer Hans-Dietrich Nähring aus Bayreuth.
2: Ein guter Seemannsknoten muss etwas scheinbar Widersprüchliches können. Er muss festhalten und er muss wieder lösen können. Wenn auf einem Schiff zwei Seile miteinander verbunden werden, muss man sich auf den Knoten verlassen können. Er darf nicht plötzlich aufgehen. Aber wenn sich die Situation verändert, muss man ihn ganz schnell lösen können. Auf unserer Segelfreizeit hatte jeder ein Stück Seil in der Hand. Dann verbanden wir die Seile miteinander. Plötzlich waren wir ein großer Kreis. Wir gehörten zusammen. Und danach lösten wir die Knoten wieder. Jeder hielt sein eigenes Seil in der Hand. Wir waren verbunden, ohne gefesselt zu sein. Vielleicht ist das auch ein Bild für das, was Gottes Geist zwischen Menschen entstehen lässt. Ich darf zu einer Gemeinschaft gehören. Wenn es schwierig wird, halten wir zusammen. Aber die Gemeinschaft macht Menschen nicht klein. Sie lässt Freiheit. Das gilt für die Familie, für die Kirche. Es gilt für unsere Demokratie. Wir brauchen Bindungen, auf die wir uns verlassen können. Aber wir müssen zugleich aushalten, dass der andere anders denkt, anders fühlt und anders lebt als ich. Ein guter Knoten hält, aber er fesselt nicht. Vielleicht ist das eine schöne Frage für heute. Welche Verbindungen in meinem Leben geben mir Halt und lassen mich trotzdem frei?
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4: Es ist 9 Uhr, ich bin Moritz Einzel. Nächster Fall von möglicher Sabotage an einem Umspannwerk, diesmal in Dormagen. Dort haben Ermittler einen verdächtigen Gegenstand gefunden. Es könnte sich um eine Abschussvorrichtung handeln. Laut Polizei liegt auch ein Bekennerschreiben vor. Daraufhin werde ein weiteres Umspannwerk in Weißweiler bei Aachen geprüft. Vorfälle gab es zuletzt auch bereits an einem Umspannwerk in Bergheim, westlich von Köln und in Brandenburg. Mit Spannung wird die Landtagswahl am Sonntag in Sachsen-Anhalt erwartet. Im Vorfeld hat der Spitzenkandidat der AfD, Siegmund, nochmal deutlich gemacht, er will nur mit absoluter Mehrheit regieren. Siegmund im ZDF.
5: Wenn es jemanden gibt in diesem Land, der die Grundprobleme mit anpacken möchte, die unser Land gerade dahin gebracht haben, wo es ist, Migration, verrückte Energiepolitik, der ganze Genderquatsch etc., dann mache ich das sehr gerne. Aber gibt es diesen Partner? Gibt es nicht in diesem Land. Okay. Es gibt nur die Alternative für Deutschland und alle anderen zusammen gegen Deutschland. Diese zwei Parteien gibt es in diesem Land.
4: Laut Umfragen hat die AfD gute Chancen, in Sachsen-Anhalt mit mehr als 40% der Stimmen stärkste Kraft zu werden. 9 Tage nach der verheerenden Sturzflut im Himalaya sind 2 Menschen lebend gefunden worden. Rettungskräfte bargen 2 Arbeiter aus einem Tunnel eines Wasserkraftwerks. Die Zahl der Todesopfer infolge der Katastrophe in Nepal und Tibet ist auf mehr als 1.300 gestiegen. Tausende Menschen werden noch vermisst. In Bayern studieren so viele Menschen Medizin wie noch nie. Im kommenden Winter- und Sommersemester können fast 2.300 Menschen ein Medizinstudium beginnen, sagte Wissenschaftsminister Blume. Insgesamt gäbe es mehr als 20.000 Studentinnen und Studenten der Humanmedizin an bayerischen Unis, so der CSU-Politiker. Ausbildung sei der beste Wirkstoff gegen den drohenden Ärztemangel. Der nächste Fünfsatz-Krimi für Alexander Zverev bei den US Open. Deutschlands bester Tennisspieler hat in der zweiten Runde gut 4,5 Stunden gebraucht, um gegen den Franzosen Quentin Alice das Weiterkommen klarzumachen. In Runde 3 trifft Zverev auf den Chilenen Alejandro Tabilo. Es ist jetzt 9:15.
6: Dann kommt hier der Blick aufs Mainwelle-Wetter. Man glaubt's irgendwie gar nicht so richtig, aber es wird heute nochmal richtig warm. Temperaturen bis 27 Grad. Momentan ist es ja eher ziemlich grau in grau, ziemlich bewölkt. Aber es weht halt auch ein ziemlich böig starker Wind und der bringt die warme Luft zu uns in die Region. Also gerade so am Nachmittag ist nochmal eine schöne Gelegenheit, um ohne Jacke draußen zu sitzen. Das Wochenende wird dann auch wieder sonnig, da kommt der Spätsommer wieder von seiner schönsten Seite zurück. Die Temperaturen ein bisschen kühler als heute, 19 bis 22, aber dafür wieder richtig schön sonnig am Samstag und ganz besonders am Sonntag. Kurz nach 9, sehr entspannt auf den Straßen. Wir haben keine Staus, keine Behinderungen. Das ist wunderbar, aber es wird einmal geblitzt und zwar in Ebermannstadt an der Feuerwehr. 0170 990 07000. Wenn ihr Updates habt, dann gebt sie gerne weiter. Euch eine gute und sichere Fahrt.
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6: Kommt alle gut rein in diesen Freitag. Ich hoffe, es geht euch gut. Jetzt so kurz vorm Wochenende. Alle Veranstaltungen, alle Ideen, alle Tipps aus Bayreuth und der Region jederzeit für euch im Veranstaltungskalender auf mainwelle.de zum Nachlesen. Gleich, da schauen wir auf eines der Highlights am Wochenende. Wir von der Mainwelle, wir sind nämlich in Schneitach beim Autohaus Strobel gemeinsam mit der Kollegin Nina Titus. Vorbeikommen lohnt sich. Warum, sagen wir euch gleich. Davor gibt's richtig viel gute Musik für euren Vormittag. Amanda Marshall haben wir in der Playlist und Rihanna, Kanye West und Paul McCartney mit 4-5 Seconds.

0: Einen schönen Freitag euch, das ist die Mainwelle und jetzt kommt eine kleine persönliche Geschichte aus meinem Leben. Ich bin jetzt seit 11 Jahren Autofahrer und muss ganz ehrlich sagen, ich habe mir vor ein paar Wochen zum ersten Mal ernsthaft überlegt, ein eigenes Auto zu kaufen. Ich war in Schneitach beim Autohaus Strobel und dann habe ich diese Woche erfahren, dass wir diese Woche ebenfalls beim Autohaus Strobel sind. Zufälle gibt's.
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0: Und zwar mit der Kollegin Nina Titus. Servus.
2: Hi.
0: Ja, du bist morgen in Schneitach und willst quasi den Leuten den ID Polo schmackhaft machen, den ich mir auch schon ausgesucht habe.
2: Ja, das ist wirklich witzig. Wir haben uns da jetzt drüber unterhalten und du hast ihn dir echt schon angeschaut und morgen wird er quasi dann bei der Feier, wir feiern ja 80 Jahre Autor Strobel, präsentiert.
0: Ich bin wirklich total gespannt, weil als ich dort war, da durfte ich ihn noch gar nicht sehen.
2: Der ist auch noch unter dieser weißen großen Hülle.
0: Und der Verkäufer, bei dem ich war, der hat auch gesagt, nein, auf gar keinen Fall, der darf nicht vorgeführt werden. Das ist ganz streng geheim, wirklich bis zur offiziellen Vorführung. Und deswegen bin ich jetzt wirklich gespannt.
2: Und ich habe natürlich auch mal für dich nachgefragt, ne? Was kann er denn, der ID Polo, Paul?
3: Der ID Polo bietet bis zu 455 Kilometer rein elektrische Reichweite, hat einen extrem kompakten Kofferraum mit bis zu 441 Liter Kofferraumvolumen, das entspricht 15% mehr als beim VW Golf und gibt es schon preislich ab 25.000 Euro.
2: Paul Wachsmann ist Verkäufer beim Autohaus Strobel in Schneitach und so ein Auto, sagt er auch, hat VW noch gefehlt.
3: Ja, definitiv. Uns hat einfach noch ein Kleinwagen gefehlt, damit wir auch alle Zielgruppen ansprechen können.
2: Und morgen ziehen wir dann die Hülle ab. Dann schicke ich dir gleich mal ein Foto.
0: Ja, bitte.
2: Ich poste auch auf Instagram, okay? Und der Holger Strobel freut sich natürlich auch schon morgen auf den ganzen Tag.
4: Wir freuen uns sehr drauf, weil wir haben uns auch sehr viel Mühe gegeben. Die Vorbereitung hat jetzt uns einige Wochen gekostet, aber jetzt löst sich die Anspannung so langsam und dann hoffen wir, dass das ein ganz toller Tag wird mit euch zusammen.
2: Es gibt zum Beispiel auch Betriebsführungen, eine Hüpfburg für die Kids, leckeres Essen und auch ein mega Gewinnspiel.
4: Ein Monat ID Polo umsonst fahren. Wir haben 2 VIP-Tickets für den Bob-Weltcup in Berchtesgaden und haben 2 Tickets für ein Top-Bundesligaspiel zu gewinnen.
0: Morgen ziehen wir die Hülle runter.
2: Ja.
0: Da bin ich gespannt.
2: Ja, ich auch tatsächlich. Ich setze mich schon mal nein.
0: Und ich möchte danach einen ausführlichen Bericht.
2: Ja.
0: Aus persönlichem Interesse.
2: Ja, schicke ich.
0: Dankeschön,
2: dir.
0: Nina. Also morgen unser großes Live dabei beim Autohaus Strobel in Schneitach. 2 Gründe, sich drauf zu freuen. 80 Jahre Autohaus Strobel und der neue ID Polo. Freuen wir uns drauf.

0: Startet gut rein in diesen Freitag hier bei uns in Barut und der Region. 18 Grad in Weidenberg, 17 in Warmensteinach, 19 haben wir in Pegnitz. Ja, jetzt am Vormittag, da halten sich die Wolken noch ziemlich dicht, aber dann später im Lauf des Nachmittags, da haben wir dann auch mal ein bisschen Chancen auf Sonne und es wird heute nochmal ziemlich warm mit Temperaturen bis 27 Grad. Und am Wochenende, da können wir uns dann alle wieder auf richtig schön viel Sonne bei uns in der Region freuen. Da kommt der Spätsommer auf jeden Fall nochmal richtig schön zurück. Wir von der Mainwelle sind gerne bei euch. Das ist der Freitagvormittag in ein paar Minuten, 9:30.
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6: Schönen Vormittag, wir haben es 9:30, damit Zeit für die News, die gibt's von mir. Ich bin Franziska Horn. Das erste Kreuzer Open Air mit Sven Väth hat noch nicht einmal stattgefunden, aber die Stadtwerke Bayreuth rund um Bäderchef Benjamin Bayer planen jetzt schon eine Fortsetzung. Allein die Bühne für diesen Samstag macht Lust auf eine Wiederholung. Veranstalter Ahmad Kotbatsche.
7: Das ist die Opera Stage und es sieht aus wie eine Muschel, macht wirklich unheimlich viel her. Und die Tribüne dahinter, da können auch die Menschen wirklich hinter dem Sven Väth stehen und ihn sozusagen über die Schulter gucken. Und natürlich auch dieses wundervolle Aussicht mit den ganzen Bäumen genießen. Also es ist schon sehr, sehr besonders hier im Kreuzer.
6: Einlass für das Open Air ist um 12 Uhr. Der Eingang ist das Drehkreuz am Parkplatz des Kreuzsteinbads. Der Hauptakt Sven Väth spielt von 19 bis 22 Uhr. Danach ist Schluss. An diesem Tag fällt der Bade- und Kioskbetrieb komplett aus. Am Sonntag läuft alles wieder normal. Die Stadt Bayreuth hat bereits einiges vom Inventar der insolventen Tigers gekauft, wie etwa die Kabineneinrichtung und die Veranstaltungstechnik. Jetzt kann jeder, der will, online mitbieten. Der Insolvenzverwalter der Tigers, Peter Röger, teilt mit, dass vom 8. bis 20. September eine Online-Auktion läuft. Bei der werden alle noch vorhandenen Vermögenswerte angeboten. Dazu zählen insbesondere Fanartikel, aber auch Dinge wie Kühlschrank, Waschmaschine, TV-Gerät oder Akkuschrauber. Die Liste der Auktionsgegenstände steht online auf meinwelle.de. Die Regierung von Oberfranken sucht alte Apfel- und Birnbäume mit unbekannten oder besonderen Sorten. Interessant sind vor allem Bäume, die mindestens 70 Jahre alt sind, außergewöhnliche Früchte tragen oder zum Beispiel Hitze besonders gut vertragen. Der Hintergrund? Viele alte Sorten verschwinden, weil ihre Bäume langsam ihr Lebensende erreichen. Im 19. Jahrhundert hat es in Bayern noch über 2000 verschiedene Sorten gegeben, allein beim Apfel. Davon findet man heute aber nur noch 700. Wer also einen besonders alten Baum kennt, kann ihn bis Mitte September mit Foto und Standort beim Landratsamt Bayreuth melden. Die gemeldeten Sorten werden anschließend bestimmt. Und alles zum Nachlesen und noch mehr gibt's auf meinwelle.de.
8: Und dann schauen wir weiter aufs Meinwelle-Wetter. Heute ist es erstmal noch ziemlich grau in Grau, ziemlich dicke Wolken. Aber es wird heute wirklich nochmal spätsommerlich mild. Also eigentlich richtig angenehm bei Höchstwerten bis 27 Grad. Es weht ein böiger Wind und der sorgt dafür, dass die warme Luft nochmal zu uns in die Region reinkommt. Genießt's, wenn ihr könnt. Vielleicht heute noch ein letztes Mal ohne Jacke rausschauen. Das Wochenende wird dann auch wieder sonnig. Am Samstag und Sonntag wird's sehr, sehr schön. Perfektes Ausflugswetter. Bisschen kälter als heute. Dann 19 bis 22 Grad die Temperaturen. 10 ist es damit und das Einzige, was ich hier für euch zu melden habe, ist der Blitzer in Ebermannstadt an der Feuerwehr. Hier bitte Fuß vom Gas. Ansonsten alles ruhig auf den Straßen, euch eine gute und sichere Fahrt.
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8: Habt alle einen schönen Freitagvormittag mit der Meinwelle. Ich freue mich sehr, dass ihr mit dabei seid.

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2: Das Wochenende steht vor der Tür und mit dem Wochenende das erste Kreuzer Open Air.
3: Mit Elektrolegende Sven Fett.
2: Der Aufbau läuft schon seit Mitte dieser Woche. Die Bühne steht, sieht ein bisschen aus wie eine Muschel.
4: Bombastisch, wie Sydney, wie Australien.
3: Australien im Kreuzer bei uns in Bayreuth.
2: Morgen von 12 bis 22 Uhr, großes Elektro-Techno-Festival, das erste Kreuzer Open Air. Dafür wird der Badebetrieb für diesen Samstag eingestellt.
5: Also ich finde, es ist sehr gut, dass eine Großveranstaltung wieder mal ist im Kreuzsteinbad. Haben wir schon lange nicht mehr gehabt. Es ist zwar schade, dass wir nicht schwimmen können, aber wir freuen uns für alle, die dann kommen und Spaß haben.
2: Und ich denke auch, diese Menschen werden ordentlich Spaß haben.
6: Wer hat Kerber?
7: Wir haben Kerber! Kerber, Kerber, Kerber!
2: Kerber in der Weltmetropole Gereuth.
3: Ja, da wird gefeiert. Dann ist auch noch Kerber in Unterbrücklein, in Truppach, in Zeulenreuth, in Hohenmirsberg, in Betzenstein, in Pettendorf. Also es wird gefeiert am Wochenende.
2: Wetter passt, morgen und übermorgen 21, 22 Grad, Sonntag mit 12 Sonnenstunden. Genießt das Wochenende, wir hören uns am Montag wieder.
3: Servus!

Es geht durch den Freitagvormittag mit Sunrise Avenue in der Playlist Lifesaver. Jetzt schon mal kurz in den Veranstaltungskalender für die Region. Es ist zum Beispiel Zeltkerber in Trubach am Wochenende, Kerber in Hohenmirsberg. Wir haben den Felsenbad-Flohmarkt in Pottenstein. Der ist bestimmt auch ganz schön in dieser tollen Kulisse vom Felsenbad. Dann ist Garagenflohmarkt in Betzenstein und Flohmarkt am Tierheim Bayreuth. Und natürlich das große Highlight im Bayreuther Kreuzsteinbad, das Kreuzer Open Air. Haben wir ja auch gerade vom Kollegen Phil und von der Nina gehört. Also, schaut gerne mal in den Veranstaltungskalender meinwelle.de. Alle Tipps, alle Events fürs Wochenende aus Bayreuth und der Region jederzeit für euch zum Nachlesen.

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15: Es ist 10 Uhr, ich bin Moritz Einzel.
0: Es ist ein Lichtblick, mehr als eine Woche nach der katastrophalen Sturzflut im Himalaya. Retter haben zwei Arbeiter lebend aus einem Tunnel eines Wasserkraftwerks geborgen. Beide Männer seien stabil, hieß es. Sie wurden ins Krankenhaus nach Kathmandu geflogen. Infolge der Sturzflut kamen in Nepal und Tibet mehr als 1300 Menschen ums Leben. Tausende werden noch vermisst. Die Serie von Sabotagefällen an Umspannwerken geht weiter. Auch an einem Stromverteiler in Dormagen ist jetzt ein verdächtiger Gegenstand gefunden worden. Es könnte sich laut Ermittlern um eine Abschussvorrichtung handeln. In einem Bekennerschreiben werden auch weitere bereits bekannte Vorfälle an Umspannwerken in Nordrhein-Westfalen und auch in Brandenburg erwähnt. Auch an einem Umspannwerk im Landkreis Oldenburg in Niedersachsen läuft seit der Nacht ein Polizeieinsatz. Kurz vor der Landtagswahl in Sachsen-Anhalt ist unklar, wie hinterher eine tragfähige Regierungsmehrheit aussehen könnte. Ministerpräsident Schulze von der CDU könnte auf die Stimmen der Linkspartei angewiesen sein, um wiedergewählt zu werden. Im ZDF-Morgenmagazin hat es Schulze aber vermieden, das offen anzustreben.
1: Fakt ist aber eins, das habe ich auch gesagt, es gibt auch bei uns Beschlüsse in dieser Partei, an die halte ich mich auch. Es gibt keine Koalition mit links, es gibt keine Koalition mit der AfD. Ich möchte idealerweise das Land aus der Mitte herausführen. Ich kenne aber auch die Umfragewerte und deswegen lassen Sie uns doch bitte das Wahlergebnis abwarten. Die Menschen, die hier sind, werden am Sonntag wählen.
0: In den Umfragen liegt die AfD in Sachsen-Anhalt klar vorne und kämpft um eine absolute Mehrheit. Der Konzernumbau bei Volkswagen hat die entscheidende Hürde genommen. Der Aufsichtsrat hat am Abend überraschend einstimmig weite Teile des Sanierungskonzepts des VW-Vorstands gebilligt. Das bedeutet konkret, weltweit sollen nochmal 50.000 Jobs abgebaut werden. Vier Werke stehen weiter auf der Kippe. Tennisprofi Alexander Zverev hat bei den US Open die dritte Runde erreicht. Aber das Zweitrundenmatch gegen Quentin Alice aus Frankreich, das war ein ganz hartes Stück Arbeit. Wie schon in Runde 1 brauchte Zverev 5 Sätze fürs Weiterkommen. Also Titelform ist das noch nicht beim 29-Jährigen. Zverevs nächster Gegner ist der Chilene Alejandro Tabilo. Es ist jetzt kurz nach 10.
2: Und wir schauen aufs Main-Weller Wetter für die Region. Die aktuellen Temperaturen: 19 Grad in Heinersreuth, 18 in Kreußen, 18 auch in Hollfeld. Jetzt am Vormittag ist es noch ziemlich bewölkt, ziemlich bedeckt, ziemlich grau. Aber es wird heute im Laufe des Tages vor allem nochmal warm. Bis zu 27 Grad sind möglich. Und später im Laufe des Nachmittags kann auch noch manchmal die Sonne ein bisschen rausschauen. Das Wochenende wird im Großen und Ganzen sehr sonnig, sehr spätsommerlich mit 19 bis 22 Grad. Eigentlich richtig schönes Ausflugswetter am Samstag und Sonntag. Dann schon mal auf die Straßen, es ist kurz nach 10 und momentan haben wir nur Blitzer. Zwei Stück, einmal in Ebermannstadt an der Feuerwehr und noch einen auf Höhe Tannenwirtshaus. Wenn ihr noch was entdeckt, dann meldet's gerne einfach kurz per WhatsApp. Euch eine gute und sichere Fahrt.
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2: Jawohl, und das auf den letzten Metern vom Wochenende. Das ist unser gemeinsamer Freitagvormittag und ich freue mich, dass ihr mit dabei seid.

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1: Schönen Freitagvormittag euch. Die ganzen Studentinnen und Studenten, die sind natürlich noch mittendrin in den Semesterferien. Ja, da gehen ja die Vorlesungen erst Mitte Oktober wieder los. Aber es gibt jetzt schon mal spannende Zahlen fürs kommende Wintersemester. Es werden nämlich im kommenden Winter so viele Menschen wie noch nie in Bayern ein Medizinstudium beginnen. Ganz aktuelle Zahlen vom bayerischen Wissenschaftsminister Markus Blume. Fast 2300 Neueinschreibungen fürs Medizinstudium gibt's. Das ist ein neuer Rekordwert. Das ist aber vor allen Dingen eine gute Nachricht für eine Region wie Oberfranken, denn gerade bei uns werden ja in den nächsten Jahren viele Ärztinnen und Ärzte in den Ruhestand gehen. Es droht ein Ärztemangel, gerade im ländlichen Raum. Viel neues Personal, viel Nachwuchs ist also wichtig. Oder wie der Minister selber sagt, um im Bild zu bleiben, Ausbildung sei der beste Wirkstoff gegen einen drohenden Ärztemangel. Und was ist hier in der Region wichtig, das sagen wir euch gleich in ein paar Minuten um 10:30.

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21: Die News um 10:30 gibt's von mir. Ich bin Franziska Horn. Schönen Vormittag. Bleibt das jetzt so? Fragen sich einige, die am Jean-Paul-Platz in Bayreuth vorbeikommen. Auf dem Platz neben dem neuen Friedrichsforum stehen aktuell Bänke, viele Fahrradständer und Blumen. Aber nein, das ist jetzt erstmal nur eine Übergangslösung. Die Stadt Bayreuth plant dort langfristig eine komplette Neugestaltung. Dabei soll der Jean-Paul-Platz gemeinsam mit der Ludwigstraße geplant werden, damit am Ende auch alles zusammenpasst. Für den Platz gibt es auch bereits einen Vorentwurf. Für die Ludwigstraße läuft die Planung noch, schreibt die Stadt in einer aktuellen Mitteilung. Wann der Umbau dann tatsächlich startet, entscheidet am Ende aber der Stadtrat. Der muss auch das Geld dafür bereitstellen. Die Stadt und der Veranstalter Semmelkonzerts haben für das Tote Hosen-Konzert am Mittwoch jetzt noch einmal mehr Infos herausgegeben, zum Beispiel zum Spielplan. Tamara Bussler, wie sieht der denn aus?
22: Der Einlass für das Tote Hosen-Konzert auf dem Bayreuther Volksfestplatz beginnt um 16 Uhr. Ab 17.20 Uhr steht zunächst die erste Vorgruppe Buster Shuffle auf der Bühne. Um 18.20 Uhr folgt dann La Brass Banda. Die Toten Hosen selbst starten um 19.45 Uhr. Das Konzert endet voraussichtlich pünktlich gegen 22 Uhr.
21: Für die Anreise gibt es außerdem einen kostenlosen Bus-Shuttle. Auf den Parkplätzen am Festspielhaus stehen mehr als 600 Stellplätze zur Verfügung. Von dort fahren die Shuttlebusse dann ab 14 Uhr regelmäßig über die Wilhelm-von-Dietz-Straße und das Festspielhaus bis zur Tankstelle in der Friedrich-Ebert-Straße in der Nähe des Volksfestplatzes. Nach dem Konzert starten die Rückfahrten ab etwa 22 Uhr ebenfalls regelmäßig. Noch mehr Infos und auch zu den Straßensperrungen gibt's auf meinwelle.de. Das staatliche Bauamt Bayreuth erneuert vom 14. September bis voraussichtlich 13. November die Staatsstraße 2186 zwischen Breitenlesau und Kaupersberg bei Plankenfels. Risse, Spurrinnen und Unebenheiten machen eine Sanierung notwendig. Für die Dauer wird der Verkehr ab Kaupersberg über Hochstahl und weiter über Breitenlesau und umgekehrt genauso umgeleitet. Was Anwohner beachten müssen, steht auf meinwelle.de. Und da gibt's auch alles andere nochmal zum Nachlesen.
1: Und wir schon weiter aufs Mainwelle-Wetter. Jetzt für den Freitagvormittag. Die Wolken sind noch ziemlich dicht in Bayreuth und der Region. Momentan die Temperaturen um die 20 Grad. Heute wird es nochmal ziemlich warm für Anfang September. Wir schaffen tatsächlich nochmal 27, 28 Grad in der Spitze. Ja, so ein teilweise böig starker Südwestwind weht halt durch und weht die warme Luft zu uns nach Bayreuth und die Region. Morgen am Samstag und auch am Sonntag, da kommt dann auch die Sonne nochmal raus. Dann wird es richtig schön spätsommerlich. Also wir können uns aufs Wochenende freuen. 19 bis 22 Grad die Temperaturen. Kurz nach halb elf damit, dann schon mal auf die A9 in Fahrtrichtung Nürnberg. Ihr verliert wieder ein paar Minuten zwischen Markt Schorgast und dem Dreieck Bayreuth-Kulmbach. 1 Kilometer stockender Verkehr aktuell. Dann zur A70 in Fahrtrichtung Bayreuth zwischen Kulmbach-Neudrossenfeld und dem Dreieck Bayreuth-Kulmbach. Auch da dauert es länger, bitte plant ebenfalls ein paar Minuten mehr ein. Und dann noch zur W289 zwischen Kulmbach-Ost und Kulmbach-Mitte. In beiden Richtungen bitte Vorsicht, Personen auf der Fahrbahn. Dann haben wir noch Blitzer. Einmal in Ebermannstadt bei der Feuerwehr und auf Höhe Tannenwirtshaus. Auch da bitte nicht zu schnell. Euch allen eine gute und sichere Fahrt.
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1: Und wir spielen euch schöne Musik für euren Freitagvormittag. Gleich geht's wieder in die 80er zu Kenny Loggins und Danger Zone. Davor was Neues aus dem Jahr 2026 von Shakira und Burna Boy. Das ist Die Die.

0: Mit Olli Murs geht's durch diesen Freitagvormittag hier auf der Mainwelle. Es ist kurz vor 11.
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0: Und wir suchen noch immer Katze Alice aus Hollfeld. Alice ist eine weibliche Katze, gechippt, bei Tasso registriert. Sie ist Fremden gegenüber sehr scheu, schreiben die Besitzer, groß und sehr schlank. Die Farbe grau-beige mit einem buschigen Schwanz. 2 Jahre alt. Schaut gerne mal auf meinwelle.de, da gibt es ein Foto von Alice. Und wenn ihr die Katze im Raum Hollfeld sehen solltet, dann meldet euch sehr gerne bei uns bei der Mainwelle. Nummer auf Studio-Handy, die 0170 99 07000. Wir stellen dann sehr gerne den Kontakt zu den Besitzern her.
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13: Es ist 11 Uhr, ich bin Moritz Einzel. Schon wieder Sabotageverdacht an einem Umspannwerk. An einem Stromverteiler in Dormagen ist ein verdächtiger Gegenstand gefunden worden, möglicherweise eine Abschussvorrichtung, sagen die Ermittler. In einem Bekennerschreiben werden auch weitere bereits bekannte Vorfälle an Umspannwerken in Nordrhein-Westfalen und auch in Brandenburg erwähnt. Die Polizei überprüft auch einen Standort in Weißweiler bei Aachen und ein Umspannwerk in Niedersachsen. Ausbildung ist der beste Wirkstoff gegen drohenden Ärztemangel, so Bayerns Wissenschaftsminister Blume. Der CSU-Politiker hat eine Rekordzahl von Medizinstudenten im Freistaat verkündet. Zum Wintersemester sowie zum nächsten Sommersemester könnten fast 2300 Studienanfänger loslegen mit dem Medizinstudium. Insgesamt gäbe es mehr als 20.000 Studierende der Humanmedizin an bayerischen Unis, so Blume. Die AfD möchte in Sachsen-Anhalt regieren, aber nur, wenn sie bei der Wahl übermorgen eine absolute Mehrheit holt. Das hat Spitzenkandidat Siegmund unterstrichen. Ministerpräsident Schulze von der CDU sagte dazu bei NTV,
14: im Moment sieht es klar danach aus, dass die AfD das hier nicht schafft, dass die Menschen, die jetzt sagen, wir wählen die AfD, dass deren Stimme verschenkt ist. Am Ende geht es mir persönlich darum, das sage ich aber auch unabhängig, ob es jetzt die AfD ist, dass ich schädlich halte für ein Land, wenn eine Partei allein ein Land regiert.
13: Schulze ließ offen, ob er sich nach der Wahl mit Stimmen der Linken wiederwählen lassen würde. Die AfD hat gute Chancen, mit mehr als 40% der Stimmen stärkste Kraft in Sachsen-Anhalt zu werden. Kurioser Vorfall mit einem Tiertransporter auf der A70. Da mussten 160 Schweine mitten auf der Autobahn in einen anderen Transporter umsteigen. Der Lastwagen mit den Schweinen ist gestern bei Stadelhofen liegen geblieben. Die Polizei stellte dann Brandgefahr fest, also musste ein Ersatzfahrzeug kommen. Die Schweine liefen über die Laderampen rüber. In Richtung Bayreuth musste die A70 etwa eine halbe Stunde gesperrt werden. Gut 4,5 Stunden hat Alexander Zverev gebraucht, um bei den US Open die dritte Runde zu erreichen. Deutschlands bester Tennisprofi gewann die Zweitrundenpartie gegen den Franzosen Quentin Alice in 5 Sätzen. Zverevs nächster Gegner ist Alejandro Tabilo aus Chile. Es ist jetzt 11:15.
15: Vielen Dank, dann ist es jetzt 11:15 und wir schauen aufs Mainwelle-Wetter. Wir haben die aktuellen Temperaturen, 21 Grad in Speichersdorf, 20 in Mehlmeisel und 20 Grad sind es auch in Eckersdorf. Noch sind die Wolken ziemlich dicht, aber später im Laufe des Nachmittags kann sich auch die Sonne manchmal zeigen. Heute wird es auch nochmal mild, bis 27 Grad, sehr spätsommerlich, sehr angenehm. Und auch das Wochenende ist wirklich schön, da kommt die Sonne dann auch wieder länger raus. Am Samstag und ganz besonders am Sonntag, der Sonntag wird richtig schön mit 19 bis 22 Grad. Also perfektes Spätsommerwetter, ich hoffe, ihr könnt es genießen. Es ist 11:15, wir schauen auf die A9 Richtung Nürnberg zwischen Marktschorgast und dem Dreieck Bayreuth-Kulmbach. 2 Kilometer stockend, 5 Minuten Zeitverlust. Und wir haben immer noch den Blitzer in Ebermannstadt an der Feuerwehr, genauso wie den Blitzer beim Tannenwirtshaus, da auch bitte nicht zu schnell. Euch allen damit eine gute und sichere Fahrt.
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15: Einen schönen Freitagvormittag euch. Das ist wirklich ein ganz toller Song jetzt in der Playlist. Train und Drops of Jupiter.

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1: Schönen Freitag euch, das ist der Start ins Wochenende und das ist damit vor allen Dingen für viele auch der Start in ein weiteres Fußballwochenende. Zweiter Spieltag in der Bundesliga, los geht's heute Abend mit der Freitagsbegegnung VfB Stuttgart gegen Köln. Morgen dann die Samstagspartien Mönchengladbach gegen Elversberg, Werder Bremen gegen RB Leipzig, Hoffenheim gegen Dortmund, SC Paderborn gegen Freiburg und Leverkusen gegen Union Berlin. Dann am Samstagabend das Topspiel Schalke 04 gegen Bayern München. Die Begegnung gab es ja schon lange nicht mehr. Schalke ja der Bundesliga-Aufsteiger. Und dann noch die Sonntagspartien um 15.30 Uhr der HSV gegen Mainz 05. Und um 17.30 Uhr dann Eintracht Frankfurt gegen den FC Augsburg. Also alle Fußballfans haben am Wochenende wieder gut was anzuschauen. Und ich hoffe, ihr macht euch ein schönes Wochenende. 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
14: 11:30, damit Zeit für die News, die gibt's von mir. Ich bin Franziska Horn, schönen Mittag. Bleibt das jetzt so? Fragen sich einige, die am Schorpaulplatz in Bayreuth vorbeikommen. Auf dem Platz neben dem neuen Friedrichsforum stehen aktuell Bänke, viele Fahrradständer und Blumen. Aber nein, das ist jetzt erstmal nur eine Übergangslösung. Die Stadt Bayreuth plant dort langfristig eine komplette Neugestaltung. Dabei soll der Schorpaulplatz gemeinsam mit der Ludwigstraße geplant werden, damit am Ende auch alles zusammenpasst. Für den Platz gibt es auch bereits einen Vorentwurf. Für die Ludwigstraße läuft die Planung noch. Das schreibt die Stadt in einer aktuellen Mitteilung. Wann der Umbau dann tatsächlich startet, entscheidet am Ende aber der Stadtrat. Der muss auch das Geld dafür bereitstellen. Die Stadt Bayreuth hat bereits einiges vom Inventar der insolventen Tigers gekauft, wie etwa die Kabineneinrichtung und die Veranstaltungstechnik. Jetzt kann jeder, der will, online mitbieten. Der Insolvenzverwalter der Tigers, Peter Röger, teilt mit, dass vom 8. bis 20. September eine Online-Auktion läuft. Bei der werden alle noch vorhandenen Vermögenswerte angeboten. Dazu zählen insbesondere Fanartikel, aber auch Dinge wie Kühlschrank, Waschmaschine, TV-Gerät oder Akkuschrauber. Die Liste der Auktionsgegenstände steht online auf meinwelle.de. Die Regierung von Oberfranken sucht alte Apfel- und Birnbäume mit unbekannten oder besonderen Sorten. Interessant sind vor allem Bäume, die mindestens 70 Jahre alt sind, außergewöhnliche Früchte tragen oder zum Beispiel Hitze besonders gut vertragen. Hintergrund: viele alte Sorten verschwinden, weil die Bäume langsam ihr Lebensende erreichen. Im 19. Jahrhundert hat es in Bayern noch über 2000 verschiedene Sorten gegeben, allein beim Apfel. Davon findet man heute nur noch 700. Wer also einen besonderen Baum kennt, kann ihn bis Mitte September mit Foto und Standort beim Landratsamt Bayreuth melden. Die gemeldeten Sorten werden anschließend bestimmt. Und noch mehr aus der Region gibt's auf meinwelle.de zum Nachlesen.
5: Und wir schauen weiter aufs Mainwelle-Wetter. Also jetzt, der Vormittag ist noch ziemlich grau in grau. Die Wolken halten sich noch hartnäckig. Aber dann so ab dem Mittag, frühen Nachmittag, haben wir auch sogar ein bisschen Chancen auf Sonne in Bayreuth und der Region. Dazu die Temperaturen. Aktuell bei 21, heute in der Spitze bei 27 Grad. Und wir kriegen am Wochenende, am Samstag und Sonntag wieder richtig viel Spätsommersonne ab. Da wird es einfach nochmal richtig schön mit 19 bis 22 Grad. Und besonders der Sonntag wird einfach nur ein richtig schöner Spätsommertag zum Genießen. Es ist damit 11:30, dann schauen wir auf die Straßen und auf die A9 in Richtung Nürnberg. Da dauert es knapp 10 Minuten länger zwischen Markt Schorgast und dem Dreieck Bayreuth-Kulmbach. 3 Kilometer Stau in der Baustelle. Und wir haben Blitzer in Ebermannstadt an der Feuerwehr und am Tannenwirtshaus. Auch da bitte nicht zu schnell. Euch allen eine gute und sichere Fahrt.
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5: Und damit geht's durch diesen Freitagvormittag jetzt mit Steppenwolf in der Playlist und Born to be Wild.

0: Es geht in Richtung Mittagspause an diesem Freitagvormittag um 11:45. Das ist die Mainwelle. Servus.
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3: Das Wochenende steht vor der Tür und mit dem Wochenende das erste Kreuzer Open Air.
4: Mit Elektrolegende Sven Fett.
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5: Bombastisch, wie Sydney, wie Australien.
4: Australien im Kreuzer bei uns in Bayreuth.
3: Morgen von 12 bis 22 Uhr, großes Elektro-Techno-Festival. Das erste Kreuzer Open Air. Dafür wird der Badebetrieb für diesen Samstag eingestellt.
6: Also ich finde, es ist sehr gut, dass eine Großveranstaltung wieder mal ist im Kreuzsteinbad. Haben wir schon lange nicht mehr gehabt. Es ist zwar schade, dass wir nicht schwimmen können, aber wir freuen uns für alle, die dann kommen und Spaß haben.
3: Und ich denke auch, diese Menschen werden ordentlich Spaß haben.
7: Wer hat Kerber?
8: Wir haben Kerber! Kerber, Kerber, Kerber!
3: Kerber in der Weltmetropole Gereuth.
4: Ja, da wird gefeiert. Dann ist auch noch Kerber in Unterbrücklein, in Truppach, in Zeulenreuth, in Hohenmirsberg, in Betzenstein, in Pettendorf. Also es wird gefeiert am Wochenende.
3: Wetter passt, morgen und übermorgen 21, 22 Grad, Sonntag mit 12 Sonnenstunden. Genießt das Wochenende, wir hören uns am Montag wieder.
4: Servus!

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23: Es ist 12 Uhr, ich bin Moritz Einzel. In europäischen Haushalten schlummern in alter Unterhaltungselektronik und Haushaltsgeräten hohe Rohstoffwerte. Die summieren sich auf 65 Milliarden Euro. Die Studie wurde unter anderem von der Boston Consulting Group durchgeführt. Dem Bericht zufolge landen jährlich rund 1,6 Millionen Tonnen Rohstoffe wie Kupfer, Aluminium, Lithium, Kobalt oder seltene Erden in neu auf den EU-Markt gebrachten Geräten. Regierungskrise in Thüringen. 9 weitere Abgeordnete des BSW wollen die Landtagsfraktion und die Partei verlassen. Darunter sind auch die 3 BSW-Minister. Schon vorgestern waren 3 Abgeordnete ausgetreten, um mit einer neuen Partei eine parlamentarische Gruppe zu bilden. Wie es jetzt mit der Brombeer-Koalition in Thüringen aus CDU, BSW und SPD weitergeht, ist unklar. Nach mehreren Attacken auf die Stromversorgung laufen die Ermittlungen auf Hochtouren. Nach dem jüngsten Sabotageversuch an einem Umspannwerk in Dormagen überprüft die Polizei nun ein weiteres Umspannwerk in Weißweiler bei Aachen. Der Hinweis auf diesen Ort kam durch ein Bekennerschreiben. Diana Kramer berichtet.
24: Schon nach den Vorfällen vom Dienstag in NRW und Südbrandenburg hatten die Ermittler einen möglichen Zusammenhang vermutet. Auch diese Orte werden laut Polizei in dem Bekennerschreiben erwähnt. Jetzt sollen offenbar wieder Abschussvorrichtungen mit Zeitschaltuhren für selbstgebaute Raketen entdeckt worden sein. Verfasser des Bekennerschreibens, das an die Taz ging, soll eine Einzelperson sein, laut Polizei aus Protest gegen die Nutzung fossiler Brennstoffe.
23: Die deutsche Industrie profitiert aktuell auch von staatlichen Aufträgen. Im Juli gab es ein Plus von 2,5% innerhalb von 4 Wochen. Der Anstieg innerhalb eines Jahres liegt sogar bei 13%, teilte das Statistische Bundesamt mit. Grund ist vor allem der Fahrzeugbau, also Flugzeuge, Schiffe, Züge und Militärfahrzeuge. Basketballfans aufgepasst. Heute beginnt die Weltmeisterschaft der Frauen und es ist eine Heim-WM. Gespielt wird in 2 Hallen in Berlin. Ab 17.45 Uhr bestreiten die deutschen Basketballerinnen ihr Auftaktspiel gegen Spanien. Übertragen wird die Partie bei Pro7 und auch kostenlos beim Pay-TV-Sender Magenta Sport. Weitere Vorrundengegner sind Japan und Mali. Das WM-Endspiel ist am 13. September. Es ist jetzt 12:15.
0: Besten Dank. Dann schauen wir jetzt aufs Mainwelle-Wetter 12:15. Es ist immer noch ziemlich bewölkt. Die Temperaturen gerade so zwischen 22 und 24 Grad in der Region. Später im Laufe des Nachmittags haben wir dann aber auch örtlich mal vereinzelt Chancen auf ein bisschen Sonne. Chancen auf sehr viel Sonne haben wir dann am Wochenende. Am Samstag und Sonntag wird's richtig schön. Perfektes Spätsommerwetter mit 19 bis 22 Grad. Aber eben nochmal richtig schön Sonnenschein bei uns in der Region. Es ist 12:15, das ist der Blick auf die Straßen mit der A9 in Fahrtrichtung Nürnberg. Da verliert er heute Nachmittag 10 Minuten zwischen Markt Czorgast und dem Dreieck Bayreuth-Kulmbach 3 Kilometer Stau. Dann noch eine Info auf der Straße zwischen Hollfeld und Aufsess auf Höhe Sachsendorf. Da ist die Fahrbahn verschmutzt. Gefährliche Situation, bitte gut aufpassen. Und wir haben noch Blitzer in Ebermannstadt an der Feuerwehr und auf Höhe Tannenwirtshaus. Auch da bitte nicht zu schnell. Euch allen eine gute und sichere Fahrt damit.
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0: Und an dieser Stelle auch gerne nochmal der Hinweis, schaut mal bei uns auf die Homepage in den Veranstaltungskalender. Da haben wir natürlich auch heute wieder jede Menge Tipps und Ideen fürs Wochenende für euch zusammengestellt. Habt alle einen schönen Freitagnachmittag.

0: Einen schönen Freitag euch, das ist die Mainwelle und jetzt kommt eine kleine persönliche Geschichte aus meinem Leben. Ich bin jetzt seit 11 Jahren Autofahrer und muss ganz ehrlich sagen, ich habe mir vor ein paar Wochen zum ersten Mal ernsthaft überlegt, ein eigenes Auto zu kaufen. Ich war in Schneitach beim Autohaus Strobel und dann habe ich diese Woche erfahren, dass wir diese Woche ebenfalls beim Autohaus Strobel sind. Zufälle gibt's.
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0: Und zwar mit der Kollegin Nina Titus. Servus.
2: Hi.
0: Ja, du bist morgen in Schneitach und willst quasi den Leuten den ID Polo schmackhaft machen, den ich mir auch schon ausgesucht habe.
2: Ja, das ist wirklich witzig. Wir haben uns da jetzt drüber unterhalten und du hast ihn dir echt schon angeschaut und morgen wird er quasi dann bei der Feier, wir feiern ja 80 Jahre Autor Strobel, präsentiert.
0: Ich bin wirklich total gespannt, weil als ich dort war, da durfte ich ihn noch gar nicht sehen.
2: Der ist auch noch unter dieser weißen großen Hülle.
0: Und der Verkäufer, bei dem ich war, der hat auch gesagt, nein, auf gar keinen Fall, der darf nicht vorgeführt werden. Das ist ganz streng geheim, wirklich bis zur offiziellen Vorführung. Und deswegen bin ich jetzt wirklich gespannt.
2: Und ich habe natürlich auch mal für dich nachgefragt, ne? Was kann er denn, der ID Polo, Paul?
3: Der ID Polo bietet bis zu 455 Kilometer rein elektrische Reichweite, hat einen extrem kompakten Kofferraum mit bis zu 441 Liter Kofferraumvolumen, das entspricht 15% mehr als beim VW Golf und gibt es schon preislich ab 25.000 Euro.
2: Paul Wachsmann ist Verkäufer beim Autohaus Strobel in Schneitach und so ein Auto, sagt er auch, hat VW noch gefehlt.
3: Ja, definitiv. Uns hat einfach noch ein Kleinwagen gefehlt, damit wir auch alle Zielgruppen ansprechen können.
2: Und morgen ziehen wir dann die Hülle ab. Dann schicke ich dir gleich mal ein Foto.
0: Ja,
2: ich poste auch auf Instagram, okay? Und der Holger Strobel freut sich natürlich auch schon morgen auf den ganzen Tag.
4: Wir freuen uns sehr drauf, weil wir haben uns auch sehr viel Mühe gegeben. Die Vorbereitung hat jetzt uns einige Wochen gekostet, aber jetzt löst sich die Anspannung so langsam und dann hoffen wir, dass das ein ganz toller Tag wird mit euch zusammen.
2: Es gibt zum Beispiel auch Betriebsführungen, eine Hüpfburg für die Kids, leckeres Essen und auch ein mega Gewinnspiel.
4: Ein Monat ID Polo umsonst fahren. Wir haben 2 VIP-Tickets für den Bob-Weltcup in Berchtesgaden und haben 2 Tickets für ein Top-Bundesligaspiel zu gewinnen.
0: Morgen ziehen wir die Hülle runter.
2: Ja.
0: Da bin ich gespannt.
2: Ja, ich auch tatsächlich. Ich setze mich schon mal nein.
0: Und ich möchte danach einen ausführlichen Bericht.
2: Ja.
0: Aus persönlichem Interesse.
2: Ja, schicke ich.
0: Dankeschön,
2: dir.
0: Nina. Also morgen unser großes Live dabei beim Autohaus Strobel in Schneitach. 2 Gründe, sich drauf zu freuen. 80 Jahre Autohaus Strobel und der neue ID Polo. Freuen wir uns drauf.

Es ist kurz vor 12:30. Einen schönen Freitag euch allen. Wir haben ein Pannenauto auf der A9 und zwar blöderweise gerade leider im Baustellenbereich zwischen Bad Berneck-Himmelkron und dem Dreieck Bayreuth-Kulmbach. Da ist die rechte Spur blockiert. Also es könnte sein, dass es sich da in den nächsten Minuten noch ein bisschen mehr staut als sonst. Aktuell der Zeitverlust eine Viertelstunde, 4 Kilometer sind es jetzt. Also habt das bitte auf dem Schirm und plant ein bisschen mehr Zeit ein. Ansonsten Staus und Blitzer könnt ihr jederzeit gerne melden. Einfach kurz eine WhatsApp aufs Studio-Handy schicken. Und die anderen Nachrichten aus der Region haben wir gleich um 12:30 für euch.

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14: Schönen Mittag, ich bin Franziska Horn. Das sind eure News um 12:30. Das erste Kreuzer Open Air mit Sven Väth hat noch nicht einmal stattgefunden, aber die Stadtwerke Bayreuth rund um Bäderchef Benjamin Bayer planen jetzt schon eine Fortsetzung. Allein die Bühne für diesen Samstag machte Lust auf eine Wiederholung. Veranstalter Ahmad Kotbatsche.
7: Das ist die Opera Stage. Und es sieht aus wie eine Muschel, macht wirklich unheimlich viel her.
13: und die Tribüne dahinter, da können auch die Menschen wirklich hinter dem Sven Fitsch stehen und ihn sozusagen über die Schulter gucken und natürlich auch dieses wundervolle Aussicht mit den ganzen Bäumen genießen. Also es ist schon sehr, sehr besonders hier im Kreuzer.
14: Einlass für das Open Air ist um 12 Uhr. Der Eingang ist das Drehkreuz am Parkplatz des Kreuzsteinbads. Der Hauptakt Sven Fitsch spielt von 19 bis 22 Uhr. Danach ist Schluss. An diesem Tag fällt der Bade- und Kioskbetrieb komplett aus. Am Sonntag läuft dann alles wieder normal. Das staatliche Bauamt Bayreuth erneuert vom 14. September bis voraussichtlich 13. November die Staatsstraße 2186 zwischen Breitenlesau und Kaupersberg bei Plankenfels. Risse, Spurrinnen und Unebenheiten machen eine Sanierung notwendig. Für die Dauer wird der Verkehr ab Kaupersberg über Hochstahl und weiter über Breitenlesau und umgekehrt genauso umgeleitet. Was Anwohner beachten müssen, steht auf meinwelle.de. Die Regierung von Oberfranken sucht alte Apfel- und Birnbäume mit unbekannten oder besonderen Sorten. Interessant sind vor allem Bäume, die mindestens 70 Jahre alt sind, außergewöhnliche Früchte tragen oder zum Beispiel Hitze besonders gut vertragen. Hintergrund: viele alte Sorten verschwinden, weil die Bäume langsam ihr Lebensende erreichen. Im 19. Jahrhundert hat es in Bayern noch über 2000 verschiedene Sorten gegeben, allein beim Apfel. Davon findet man heute aber nur noch 700. Wer also einen besonderen Baum kennt, kann ihn bis Mitte September mit Foto und Standort beim Landratsamt Bayreuth melden. Die gemeldeten Sorten werden anschließend bestimmt. Und noch mehr aus der Region gibt's auf meinwelle.de.
15: Und wir schauen aufs Mainwelle-Wetter. Heute am Freitag ist es nochmal ein Mix aus Sonne und Wolken. Momentan dominieren die Wolken noch. Später im Laufe des Nachmittags, da kann sich die Sonne dann aber auch örtlich durchsetzen. Das Wochenende wird wieder ein bisschen freundlicher. Am Samstagmorgen kommt die Sonne schon länger raus. Und ganz besonders der Sonntag, der wird richtig schön spätsommerlich. 12 Sonnenstunden kriegen wir dann nochmal. Temperaturen zwischen 18 und 21 Grad. Also besonders der Sonntag nochmal richtig schön für einen Ausflug. Es ist 12:30, wir schauen auf die Straßen und wir schauen auf die A9, auf die Baustelle vor dem Dreieck Bayreuth-Kulmbach. Momentan haben wir 4 Kilometer Stau, der Zeitverlust eine knappe Viertelstunde. Und noch eine Info von der Straße zwischen Hollfeld und Aufseß auf Höhe Sachsendorf. Bitte Vorsicht, hier ist die Fahrbahn verschmutzt. Gefährliche Situation, bitte gut aufpassen. Dann schauen wir noch auf die Blitzer in der Region. Einmal in Ebermannstadt an der Feuerwehr, bitte nicht zu schnell, genauso wie auf Höhe Tannenwirtshaus. Auch da wird heute geblitzt. Euch allen eine gute und sichere Fahrt.
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15: Kommt alle gut durch diesen Freitag. Zwei tolle Frauen jetzt bei uns in der Playlist. Tina Turner gleich mit The Best, ein absoluter Klassiker in der Mainwelle-Playlist. Und davor ganz neu Taylor Swift, I Knew It, I Knew You. Habt einen schönen Mittag.

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So geht's durch diesen Freitagmittag mit der Mainwelle um kurz vor eins. Wir schauen auf den Veranstaltungskalender. Es ist am Wochenende Zeltkerwa in Trubach. Außerdem Kerwa in Hohenmirsberg. Wir haben noch den Flohmarkt im Bayreuther Tierheim, den Felsenbad-Flohmarkt in Pottenstein. Den stelle ich mir auch richtig cool vor. Außerdem noch den Garagenflohmarkt in Betzenstein und natürlich morgen unser großes Live dabei beim Autohaus Strobel in Schneitach. Die Kollegin Nina Titus wird sich melden, ist vor Ort und auch ihr könnt vorbeikommen und euch den neuen ID Polo angucken. Da bin ich auch total gespannt drauf. Alles zum Nachlesen für euch auch nochmal auf meinwelle.de im Eventkalender.

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18: Es ist 13 Uhr, ich bin Moritz Einzel. Zu den jüngsten Attacken auf das Stromnetz liegt den Ermittlern ein Bekennerschreiben vor. Als Verfasser wird ein Mann aus Gevelsberg im Ennepe-Ruhr-Kreis genannt. Nach ihm wird gefahndet. Mehrere Medien berichten, dass als Motiv für die Taten der Kampf gegen fossile Energieträger genannt werde. In Europas Haushalten liegen alte Handys, Toaster und Co. einfach so in Schränken und Kellern und darin stecken Rohstoffe im Wert von 65 Milliarden Euro. Das zeigt eine Studie unter anderem von der Beratungsfirma BCG. Jährlich kommen laut dem Bericht rund 1,6 Millionen Tonnen kritischer Rohstoffe wie Kupfer, Aluminium, Lithium, Kobalt oder seltene Erden in neuen Geräten auf den EU-Markt. Rohstoffe, die eigentlich viel öfter recycelt werden könnten. Thüringen wird derzeit ja von CDU, BSW und SPD regiert, doch diese Brombeerkoalition steht auf immer wackeligeren Beinen. Beim BSW gab es schon einige Austritte, jetzt gehen 9 weitere Abgeordnete raus aus der Partei, auch die 3 BSW-Minister. Die Thüringer Landesvorsitzende und Finanzministerin Wolf sagte:
19: Wir sind nicht gewählt für endlose Selbstbeschäftigung. Wir sind nicht gewählt für ständige Abwehrkämpfe. Und wir sind nicht gewählt für das Ertragen von Flirts mit Rechtsradikalen. Wir sind gewählt für die konsequente Umsetzung unseres Wahlprogramms. Dies ist uns innerhalb des BSWs leider nicht mehr möglich.
18: Die Thüringer Landesregierung soll aber nicht zerbrechen. 10 Ex-BSWler wollen weiter mitarbeiten. Hintergrund der Regierungskrise: Viele beim BSW in Thüringen sind nicht einverstanden mit dem Kurs der Bundespartei um Sarah Wagenknecht. 9 Tage nach der verheerenden Sturzflut sind in Nepal 2 Menschen lebend aus einem verschütteten Tunnel gerettet worden. Es handelt sich um Mitarbeiter eines Wasserkraftwerks. Die Zahl der Todesopfer infolge der Katastrophe in Nepal und Tibet stieg derweil auf mehr als 1.300. Tausende gelten als vermisst. Bei den US Open hat Tennisprofi Alexander Zverev die 3. Runde erreicht. Wie schon in seinem Auftaktmatch brauchte der 29-Jährige auch in seinem Zweitrundenspiel gegen Quentin Alice 5 Sätze zum Weiterkommen. In Runde 3 geht's jetzt gegen Alejandro Tabilo aus Chile. Es ist jetzt 1:15.
20: Besten Dank, dann schauen wir auf die Temperaturen für Bayreuth und die Region. 24 Grad in Pegnitz, 23 in Betzenstein und 23 sind es jetzt auch in Hohenmirsberg. Also, es ist ein Mix aus Wolken und Sonne. Tendenziell sind die Wolken heute noch ziemlich hartnäckig, aber das kehrt sich dann am Wochenende so ein bisschen um, denn da wird sich dann die Sonne immer mehr durchsetzen. Der Samstagmorgen noch ein Mix aus Sonne und ein paar Wolken. Der Sonntag dann richtig schön sonnig, 12 Sonnenstunden und Temperaturen bis 21 Grad. Es ist 1:15. Wir schauen auf die Straßen und auf die A9 in Fahrt Richtung Nürnberg zwischen Münchberg Nord und Münchberg Süd. Bitte Vorsicht, ein Metallteil hier auf der Autobahn. Und dann weiter kurz vor dem Dreieck Bayreuth-Kulmbach. Ja, da staut sich's leider auch heute Nachmittag wieder. 20 Minuten der Zeitverlust momentan. 5 Kilometer Rückstau bereits ab Markt Schorgast. Dann Vorsicht bitte auf der Straße zwischen Hollfeld und Aufseß auf Höhe Sachsendorf. Da ist die Fahrbahn verschmutzt. Gefährliche Situation. Bitte vorsichtig fahren. Und wir haben noch einen Unfall auf der Straße zwischen Weidenberg und Bayreuth kurz vor dem Oschenberg. Da ist ein Transporter im Graben gelandet. Die Polizei ist noch nicht vor Ort. Das ist der Stand von vor ein paar Minuten. Aber wir halten euch auf jeden Fall auf dem Laufenden. Die Updates natürlich jederzeit hier bei uns. Könnte gut sein, dass es sich jetzt da in der nächsten Zeit auch ein bisschen staut. Blitzer haben wir noch in Ebermannstadt an der Feuerwehr und auf Höhe Tannenwirtshaus. Auch da bitte nicht zu schnell. Und euch damit eine gute und sichere Fahrt.
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20: Und wir verbringen diesen spätsommerlichen Freitagnachmittag gemeinsam. Es ist richtig schön draußen, richtig angenehm. Ich hoffe, ihr könnt das Wetter genießen und für ganz viele geht's ja jetzt auch langsam schon in Richtung Wochenende. Servus, schön, dass ihr mit dabei seid.

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1: Und ich hoffe sehr, ihr genießt diesen Freitagnachmittag. Es ist richtig schön spätsommerlich. Ja, jetzt kommt auch die Sonne raus und die Temperaturen heute nochmal über 25 Grad. Also wirklich angenehm warm. Vorfreude macht auch die Aussicht aufs Wochenende. Da kommt die Sonne nämlich noch länger raus. Besonders am Sonntag bis zu 12 Sonnenstunden, 19 bis 22 Grad. Also richtig schönes spätsommerliches Ausflugswetter. Vielleicht plant ihr ja auch jetzt schon was Schönes fürs Wochenende. Wir sind auf jeden Fall sehr gerne bei euch. Und wir haben natürlich auch gleich in ein paar Minuten um 1:30 wieder die aktuellen Nachrichten aus der Region. Die gibt's immer stündlich um 1:30 bei uns.

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12: Mit Tamara Bussler, schönen Nachmittag, es ist 13.30 Uhr. Gute Nachricht für Bahnpendler zwischen Nürnberg, Pegnitz und Bayreuth. Die 18 Pegnitzbrücken sind stabilisiert. Das heißt, ab dem 15. September sollen die Regionalzüge zwischen Hersbruck und Pegnitz wieder fahren. Pünktlich zum neuen Schuljahr. Seit September 2025 war die Strecke wegen massiver Schäden an den Brücken gesperrt. Risse und lose Mauerwerksteine sind aber jetzt repariert und die Bauwerke stabilisiert. Ungefähr 9 Millionen Euro hat es bisher gekostet. Allerdings sollen die 18 Brücken in den nächsten Jahren nochmal grundlegend erneuert werden. Der Bau ist für 2029 bis etwa 2033 geplant. 69 ältere Menschen mit ihrem Hab und Gut in neue Räume bringen, das ist eine echte Aufgabe. In Münchberg ist das jetzt aber gut gelungen. Das Caritas Seniorenheim St. Josef ist in einen Neubau umgezogen. Fast 2 Jahre hat es gedauert, von den ersten Tiefbauarbeiten über den Spatenstich bis zur jetzigen Fertigstellung und dem Einzug der Heimbewohner. Der bisherige Standort am Stadtpark in Münchberg hatte nicht mehr den gesetzlichen Anforderungen entsprochen. Das teilt die Caritas mit. Das neue Gebäude ist jetzt übersichtlicher, bietet 85 Pflegeplätze, moderne Betreuungsmöglichkeiten, helle, offene Räume und ergonomisch gestaltete Arbeitsplätze. Das neue Seniorenheim ist auf dem Gelände eines ehemaligen Sägewerks in der Spannecker Straße entstanden und damit immer noch nah an der Innenstadt. Dieses Jahr gibt's deutlich weniger Braugerste in Bayern. Laut der Bayerischen Landesanstalt für Landwirtschaft können Melzer auch in Oberfranken nur rund die Hälfte ihres Bedarfs mit heimischer Qualitätsbraugerste decken. Grund sind vor allem die Trockenheit und auch kleinere Anbauflächen. In Oberfranken ist die Melzerei des Backzutaten- und Malzriesen Irex in Kulmbach ein großer Abnehmer. Rund 200.000 Tonnen Braugetreide brauchen sie pro Jahr. Fachleute sehen aber momentan noch keinen Engpass, denn durch gute Überhänge aus den Ernten der Vorjahre sollten die Lager noch bis in den Herbst reichen.
13: Es ist strahlend sonnig bei uns in Bayern. Die Höchstwerte erreichen 24 bis 32 Grad. Dazu weht ein flotter Westwind. In der Nacht kommt ein Regengebiet. Morgen im Laufe des Tages setzt sich dann wieder die Sonne durch. Auch Sonntag und Montag werden wieder schöne Spätsommertage.
14: Es ist 13:30 Uhr, das ist der Blick auf die Straßen. Wir schauen auf die A9 Richtung Nürnberg. Zwischen Marktschorgast und dem Dreieck Bayreuth-Kulmbach. Viertelstunde kommt obendrauf, aktuell 5 Kilometer Stau. Dann die Info zwischen Hollfeld und Aufsess auf der Straße dort auf Höhe Sachsendorf. Da ist die Fahrbahn verschmutzt, bitte vorsichtig fahren. Und wir haben den Unfall zwischen Weigenberg und Bayreuth kurz vor dem Oschenberg. Auch da kommt es zu Behinderungen. Da ist ein Transporter im Graben gelandet. In Ebermannstadt haben wir noch einen Blitzer und zwar an der Feuerwehr. Und euch allen damit eine gute und sichere Fahrt. Wenn ihr noch Updates habt, könnt ihr sich jederzeit gerne aufs Studio-Handy melden.
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14: Ja, und so können wir doch richtig schön entspannt Richtung Wochenende gehen. Vielleicht wird der Schreibtisch bei euch auch langsam leerer, die E-Mails werden weniger. Ja, und jetzt sind es nur noch ein paar Stunden bis zum Feierabend. Wir sind sehr gerne bei euch und begleiten euch mit richtig viel Musik in der Playlist.

0: durch den Freitagnachmittag geht's mit Hertz hier bei uns auf der Mainwelle und Stay jetzt um kurz vor zwei. Und ich bin mir sicher, das wird jetzt schon eines der großen Highlights am Wochenende bei uns in Bayreuth und der Region. Das Kreuzer Open Air im Kreuzsteinbad. Der Hauptakt Sven Väth wird 3 Stunden lang live im Bayreuther Freibad performen. Also das gab's auch in dieser Form wirklich noch nie. Das ist echt neu. Und jetzt laufen natürlich die letzten Vorbereitungen. Die Vorfreude aufs Kreuzer Open Air ist riesig. Natürlich auch bei Bäderchef Benjamin Bayer.
1: Das ist absolut besonders. Und was wir jetzt so seit Anfang der Woche beobachten, wie das Ganze wächst, was hier alles auf der Wiese steht. Von Bauzäunen über Laster, Stapler fahren die ganze Zeit durch die Gegend, Getränkecontainer und natürlich die riesen fette Bühne. Einmaliges Bild und wir freuen uns alle mega auf Samstag.
0: Und jetzt der wichtige Hinweis für alle, die kommen wollen.
1: Um 12 Uhr geht's los und der Einlass fürs Open Air ist beim eigentlichen Ausgang vom Kreuzer oben am Parkplatz.
0: Also deswegen auch nochmal der wichtige Hinweis. Morgen wird der Bade- und Kioskbetrieb im Kreuzsteinbad komplett ausfallen. Am Sonntag läuft alles wieder planmäßig. Aber eben morgen ist einen Tag mal Open Air. Wird auf jeden Fall ein großartiges Event. Allen, die hingehen, denen wünschen wir natürlich viel Spaß.

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3: Es ist 14 Uhr. Ich bin Florian Klaus. Vom geplanten Stellenabbau bei VW werden wohl etwa 25.000 Jobs in Deutschland betroffen sein. Das hat Niedersachsens Ministerpräsident Lies gesagt. Er sitzt auch bei VW im Aufsichtsrat. Ungefähr die Hälfte der angepeilten rund 50.000 Stellen, die weltweit wegfallen sollen, sollen ihm zufolge auf Deutschland entfallen. VW begründet den Abbau mit hohen Kosten. 9 to 5, fünfmal die Woche, dieses klassische Arbeitszeitmodell scheint überholt zu sein. 5,3 Millionen Erwerbstätige in Deutschland wollen ihre Arbeitszeit ändern und weniger arbeiten, notfalls auch mit Einbußen beim Lohn oder Gehalt. Das teilte das Statistische Bundesamt auf der Grundlage des Mikrozensus 2025 mit. Mehr von Fiona Reinert.
4: Vor allem die Menschen, die vergleichsweise lange Wochenarbeitszeiten haben, würden ihre Stunden gerne reduzieren. Hier lag die Arbeitszeit im Schnitt bei rund 41 Stunden. Besser fänden die Befragten hier durchschnittlich 10,5 Stunden weniger. Anders sieht es bei denen aus, die zum Beispiel in Teilzeit arbeiten und auf gut 26 Stunden die Woche kommen. Hier wünschen sich viele mehr Arbeitsstunden.
3: Steckt hinter den jüngsten Attacken auf das Stromnetz ein Einzeltäter? Das wird nach dem Auftauchen von zwei Bekennerschreiben geprüft. Die soll ein Mann aus NRW verfasst haben. Allerdings könnte es sich ebenso um einen Trittbrettfahrer handeln. Im Moment prüfen Ermittler, ob es verdächtige Gegenstände in der Nähe des Kraftwerks Weißweiler bei Aachen gibt. Giorgia Meloni hat mit ihrer rechtsgerichteten Regierung in Italien einen Rekord aufgestellt. Sie ist heute genau 1413 Tage Regierungschefin. Und damit ist Meloni mit ihrem Kabinett tatsächlich länger ununterbrochen im Amt als jede andere Regierung seit Gründung der italienischen Republik 1946. Die bisherige Bestmarke hielt Silvio Berlusconis zweite Regierung in den Nullerjahren. Harte Lose für die Fußballerinnen des FC Bayern in der Ligaphase der Champions League. Die Münchnerinnen treffen unter anderem auf Titelverteidiger FC Barcelona. Das ergab die Auslosung der UEFA in Nyon. Auch die anderen Gegner der Bayern sind namhaft: Paris Saint-Germain, Real Madrid, Benfica Lissabon, Manchester City und Austria Wien. Die Bayern-Frauen sind der einzige Bundesliga-Vertreter in der Champions League. Es ist jetzt kurz nach zwei. Es ist strahlend sonnig bei uns in Bayern. Die Höchstwerte erreichen 24 bis 32 Grad. Dazu weht ein flotter Westwind. In der Nacht kommt ein Regengebiet. Morgen im Laufe des Tages setzt sich dann wieder die Sonne durch. Auch Sonntag und Montag werden wieder schöne Spätsommertage.
5: Es ist kurz nach zwei, wir schon auf die Straßen und ihr braucht eine Viertelstunde länger auf der A9 Richtung Nürnberg zwischen Markt Czorgast und dem Dreieck Bayreuth-Kulmbach. Aktuell haben wir 5 Kilometer Stau, Viertelstunde der Zeitverlust. Und weiterhin die Meldung, zwischen Hollfeld und Aufsess auf Höhe Sachsendorf ist die Fahrbahn verschmutzt. Gefährliche Situation, bitte hier gut aufpassen. Keine Blitzer, da ist alles entspannt, euch eine gute und sichere Fahrt.
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5: Ach ja, das ist doch schön. Das ist was zum Entspannen. Jetzt um kurz nach zwei am Freitagnachmittag. Robbie Williams und She's the One. Das passt doch jetzt wunderbar, oder?

Euch einen wunderschönen Freitagnachmittag, kurz vor 3:30. Heute Abend natürlich wieder Fußball, Bundesliga, zweiter Spieltag. Der Spieltag beginnt heute Abend mit der Partie VfB Stuttgart gegen Köln. Dann am Samstag Mönchengladbach gegen Elversberg, Werder Bremen gegen RB Leipzig, Hoffenheim gegen Dortmund, SC Paderborn gegen Freiburg, Leverkusen gegen Union Berlin. Dann am Samstagabend das Topspiel Schalke gegen den FC Bayern um 18:30 und dann die Sonntagspartien der HSV gegen Mainz 05 und Eintracht Frankfurt gegen den FC Augsburg. Also die Fußballfans haben auf jeden Fall wieder einiges zu schauen und einiges zu besprechen. Kommt gut rein ins erste Septemberwochenende 2026.

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11: Das News-Update um 14.30 Uhr mit Tamara Busle. Schönen Nachmittag. Gute Nachricht für Bahnpendler zwischen Nürnberg, Pegnitz und Bayreuth. Die 18 Pegnitz-Brücken sind stabilisiert. Das heißt, ab dem 15. September sollen die Regionalzüge zwischen Hersbruck und Pegnitz wieder fahren. Pünktlich zum neuen Schuljahr. Seit September 2025 war die Strecke wegen massiver Schäden an den Brücken gesperrt. Risse und lose Mauerwerksteine sind aber jetzt repariert und die Bauwerke stabilisiert. Ungefähr 9 Millionen Euro hat es bisher gekostet. Allerdings sollen die 18 Brücken in den nächsten Jahren nochmal grundlegend erneuert werden. Der Bau ist für 2029 bis etwa 2033 geplant. 69 ältere Menschen mit ihrem Hab und Gut in neue Räume bringen, das ist eine echte Aufgabe. In Münchberg ist das jetzt aber gut gelungen. Das Caritas Seniorenheim St. Josef ist in einen Neubau umgezogen. Fast 2 Jahre hat es gedauert, von den ersten Tiefbauarbeiten über den Spatenstich bis zur jetzigen Fertigstellung und dem Einzug der Heimbewohner. Der bisherige Standort am Stadtpark in Münchberg hatte nicht mehr den gesetzlichen Anforderungen entsprochen. Das teilt die Caritas mit. Das neue Gebäude ist jetzt übersichtlicher, bietet 85 Pflegeplätze, moderne Betreuungsmöglichkeiten, helle, offene Räume und ergonomisch gestaltete Arbeitsplätze. Das neue Seniorenheim ist auf dem Gelände eines ehemaligen Sägewerks in der Spanneckerstraße entstanden und damit immer noch nah an der Innenstadt. Dieses Jahr gibt's deutlich weniger Braugerste in Bayern. Laut der Bayerischen Landesanstalt für Landwirtschaft können Melzer auch in Oberfranken nur rund die Hälfte ihres Bedarfs mit heimischer Qualitätsbraugerste decken. Grund sind vor allem die Trockenheit und auch kleinere Anbauflächen. In Oberfranken ist die Melzerei des Backzutaten und Malzriesen Irex in Kulmbach ein großer Abnehmer. Rund 200.000 Tonnen Braugetreide brauchen sie pro Jahr. Fachleute sehen aber momentan noch keinen Engpass, denn durch gute Überhänge aus den Ernten der Vorjahre sollten die Lager noch bis in den Herbst reichen.
12: Dann schon mal weiter aufs Mainwelle-Wetter. Wolken und Sonne im Mix, aber es ist ziemlich warm heute nochmal mit Temperaturen bis 27 Grad in Bayreuth und der Region. Und richtig schön spätsommerlich wird's auch am Wochenende, da kommt dann die Sonne auch wieder länger zurück. Ganz besonders am Sonntag bis zu 12 Sonnenstunden, 19 bis 22 Grad dann die Temperaturen. Dann schauen wir noch auf die Straßen, um kurz nach 3:30. Wir haben 2 Infos. Einmal von der A9 Fahrt Richtung Nürnberg zwischen Markt Czorgast und dem Dreieck Bayreuth-Kulmbach. Da dauert es leider 20 Minuten länger, 5 Kilometer Stau aktuell. Und wir haben einen Unfall zwischen Bayreuth und Eckersdorf auf Höhe Matzenberg. Da staut sich's momentan auch, haben schon mehrere gemeldet über WhatsApp. Bitte habt auf jeden Fall da auch ein bisschen Geduld. Euch allen eine gute und sichere Fahrt.
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12: Und wir gehen musikalisch zu Falco und Rock Me Amadeus. Euch einen schönen Freitagnachmittag damit.

0: See You Again von Wiz Khalifa. Das ist ein sehr schönes Motto, jetzt um kurz vor drei, weil ich bin der Martin Zinner und würde mich jetzt verabschieden. Aber wir sehen uns nicht wieder, aber wir hören uns wieder, wenn ihr wollt, am Sonntag. Da wäre ich wieder für euch hier im Studio. Also habt auf jeden Fall eine gute Zeit bis dahin. Macht euch ein schönes Wochenende. Ja, und bis demnächst mal wieder.
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3: Das Wochenende steht vor der Tür und mit dem Wochenende das erste Kreuzer Open Air.
4: Mit Elektrolegende Sven Fett.
3: Der Aufbau läuft schon seit Mitte dieser Woche. Die Bühne steht, sieht ein bisschen aus wie eine Muschel.
5: Bombastisch, wie Sydney, wie Australien.
4: Australien im Kreuzer bei uns in Bayreuth.
3: Morgen von 12 bis 22 Uhr, großes Elektro-Techno-Festival, das erste Kreuzer Open Air. Dafür wird der Badebetrieb für diesen Samstag eingestellt.
6: Also ich finde, es ist sehr gut, dass eine Großveranstaltung wieder mal ist im Kreuzsteinbad. Haben wir schon lange nicht mehr gehabt. Es ist zwar schade, dass wir nicht schwimmen können, aber wir freuen uns für alle, die dann kommen und Spaß haben.
3: Und ich denke, auch diese Menschen werden ordentlich Spaß haben.
7: Wer hat Kerber?
8: Wir haben Kerber! Kerber, Kerber, Kerber!
3: Kerber in der Weltmetropole Gereuth.
4: Ja, da wird gefeiert. Dann ist auch noch Kerber in Unterbrücklein, in Truppach, in Zeulenreuth, in Hohenmirsberg, in Betzenstein, in Pettendorf. Also es wird gefeiert am Wochenende.
3: Wetter passt, morgen und übermorgen 21, 22 Grad, Sonntag mit 12 Sonnenstunden. Genießt das Wochenende, wir hören uns am Montag wieder.
4: Servus!

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13: Es ist 15 Uhr. Ich bin Florian Klaus.
8: Zum Sparpaket bei Volkswagen gibt es neue Informationen. Niedersachsens Ministerpräsident Lies geht davon aus, dass von den im Raum stehenden 50.000 weiteren wegfallenden Stellen die Hälfte in Deutschland sein wird.
11: Werksschließungen seien nicht vereinbart worden, so der SPD-Politiker und VW-Aufsichtsrat. Die Wettbewerbsfähigkeit der Standorte müsse vorangebracht werden, besonders die in Emden, Hannover, Zwickau und Neckarsulm. Mehrfach hat es in dieser Woche Attacken auf die Stromversorgung gegeben. Inzwischen sind Bekennerschreiben aufgetaucht, die sich auch auf die Fälle in NRW und Südbrandenburg am Dienstag beziehen. Die Polizei untersucht außerdem auch ein Kraftwerk in der Nähe von Aachen, das erwähnt wird. Fiona Reinhardt berichtet.
20: Der Verfasser des Bekennerschreibens soll ein Mann aus Gevelsberg im Ennepe-Ruhr-Kreis sein. Nach ihm werde gerade intensiv gefahndet, sagt die Polizei. Ob es sich bei ihm tatsächlich um einen Tatverdächtigen handelt, müsse aber noch geprüft werden. Motiv für die Taten ist laut Medienberichten der Kampf gegen fossile Energieträger.
11: Nach dem Brandanschlag auf eine Münchner Baustelle in der Nähe mehrerer Rüstungsunternehmen sind zwei aus Bulgarien stammende Verdächtige in Untersuchungshaft. Sie sollen aus einem Auto heraus Brandsätze geworfen haben. Bayerns Regierung will auf die zunehmenden Sabotagefälle mit neuen Regeln reagieren, mit denen sich private Firmen künftig auch besser selbst schützen können sollen. So sollen sie selbst Drohnen abwehren können. In Thüringen sind 10 Abgeordnete des BSW aus Protest gegen die Bundesspitze aus der Partei ausgetreten, darunter auch ihre Minister. Die Landesregierung wollen sie aber weiter stützen. CDU-Ministerpräsident Vogt hat gesagt,
21: wir haben eine Situation im Freistaat, wo wir gemeinsam für Stabilität und für Miteinander, für Verlässlichkeit und Vertrauen auch persönlich stehen.
11: Darauf könnten sich die Thüringer verlassen, so Vogt. Der Entertainer Harpe Kerkeling bekommt den traditionsreichen Orden wieder den tierischen Ernst. Das hat der Aachener Karnevalsverein bekannt gegeben. Kerkeling werde nicht nur für sein künstlerisches Lebenswerk ausgezeichnet, sondern auch für seinen Beitrag zu einer offenen, demokratischen Gesellschaft, hieß es zur Begründung. Es ist jetzt 3:15.
22: Dann schauen wir doch mal weiter aufs Main-Welle-Wetter. Momentan haben wir 24 Grad in Warmensteinach, 26 in Bayreuth, 27 in Pottenstein und so geht's bis zum Abend auch weiter. In der Nacht dann immer mal wieder Regen, Frühwerte um die 15 Grad und morgen böiger Wind, Sonnenschein und bis zu 22 Grad. Sonntag und Montag dann häufig Sonnenschein und die Temperaturen, die gehen bis zum Montag wieder rauf bis auf 27 Grad. Main-Welle-Service mit folgenden Meldungen. Die A9 in Richtung Nürnberg zwischen Markt Schargast und dem Dreieck Bayreuth-Kulmbach. 5 Kilometer Stau, das dauert 20 Minuten länger. Dann die A70 Richtung Bayreuth zwischen Kulmbach-Neudrossenfeld und dem Dreieck Bayreuth-Kulmbach. Dichter Verkehr, da dauert es auch ein bisschen länger. Und auf der B22 zwischen Bayreuth und Eckersdorf am Matzenberg hat es einen Unfall gegeben. Da staut sich's momentan. Blitzer haben wir momentan keine, also wenn ihr was entdeckt, gebt gern Bescheid mit einer WhatsApp an die 0170 99 0 7000.
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22: Und der Kollege Christian Höret, der ist heute beschäftigt mit dem Medikamente per Click Cup in der Oberfrankenhalle und anschließend auch noch mit einem Spiel der Altstadt. Deswegen gibt's die Sendung heute mit mir, mit Thomas Scherm, und wir starten rein in den Nachmittag mit Musik von Loy. Red Eyes. Schönen Nachmittag.

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2: Also ich glaube, wenn wir eines in den vergangenen zwei Wochen hier gelernt haben, dann wie viele Menschen sich hier in Bayreuth und der Region ehrenamtlich engagieren und wie wichtig das Ehrenamt ist. Wir haben euch 9 Menschen vorgestellt, die für den Titel Bürgerstar 2026 nominiert sind. Darunter Ehrenamtliche im Sport, bei der Feuerwehr, im Gesundheitswesen und auch in der Pflege. Und ein letztes Porträt hat der Kollege Martin Zinner noch für uns.
3: Mein Name ist Karin Spörr, ich bin 62 Jahre alt, bin verheiratet, habe eine erwachsene Tochter, die leider in Finnland wohnt und wohne hier in Pottenstein.
4: Im Hauptberuf ist sie Verwaltungsangestellte als Fachkraft im Bauwesen in Goßberg im Landkreis Forchheim. Daneben hatte und hat Karin Spörl mehrere Ehrenämter.
3: Ich habe frühzeitig angefangen. Ich habe 15 Jahre bei der DBSG, das ist die Pfadfinderschaft St. Georg in Nürnberg, Jugendarbeit und Leiter mit ausgebildet. Bin dann zur Johann der Unfallhilfe auch weitere 15 Jahre, der Behindertenfahrdienst und Rettungsdienst mitgefahren. Und seit Gründung vom Elisabeth-Verein, das im Jahr 2008 ist, bin ich hier aktives Mitglied. Und seit über 3,5 Jahren habe ich jetzt die Vorstandschaft übernommen.
4: Ihr Leitspruch, das Wort der heiligen Elisabeth, wir möchten die Menschen froh machen. Spörl begleitet mobilitätseingeschränkte Menschen, Menschen, die einsam sind oder in Trauer und versucht, diese Menschen aufzumuntern. Das tut diesen Menschen gut, aber auch ihr selbst.
3: Sie werden gerade auch bei älteren Menschen, die einsam sind, zu Hause sind oder auch während der Corona-Zeit und sie schenken ihnen Zeit. Da kommt so viel zurück. Die zaubern ein Lächeln ins Gesicht, die warten auf uns und das macht mich glücklich.
4: Karin Spörl ist eine von 9 Finalisten für den Bürgerstar 2026. Jetzt liegt es an euch, an den Bürgerinnen und Bürgern aus Bayreuth und der Region. Wer soll den Titel holen? Eure Stimme zählt.
2: Und die Teilnahme ist online möglich. Auf meinwelle.de steht der Link zur Abstimmung. Die Preisverleihung wird dann am 3. Oktober im Friedrichsforum stattfinden. Und gerne an dieser Stelle auch nochmal der Hinweis auf die Ausstellung im Rotmain Center. Da sind alle 9 Finalisten im Obergeschoss in Einzelporträts vorgestellt. Auch das könnt ihr euch gerne nochmal anschauen.
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0: Joe Cocker und Different Roads auf Radio Mainwelle. Nicht wundern, wenn am kommenden Donnerstag plötzlich das Handy loslegt und fiept, denn es ist mal wieder bundesweiter Warntag. Um den geht's auch gleich in den Nachrichten um halb mit Tamara Bussler hier auf der Mainwelle.
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0: Musik aus den 80ern von Hall & Oates. Kiss on my list auf der Mainwelle. Es ist 3:30 und damit Zeit für die Nachrichten mit Tamara Bussler.
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3: Schönen Nachmittag. Inzwischen sind alle informiert, am Donnerstag nächste Woche ist bundesweiter Warntag. Das Landratsamt Bayreuth hat jetzt gemeldet, auch im Landkreis werden zahlreiche Sirenen getestet. Ziel ist es, die technische Einsatzfähigkeit der Bundeswarnsysteme zu testen und die Bevölkerung für Art und Bedeutung von Warnmeldungen zu sensibilisieren. Um 11 geht eine Probewarnung in Warnstufe 1 los. Über verschiedene Wege wird da gewarnt. Über Cell-Broadcast, Warn-Apps wie Nina und zahlreiche Sirenen werden Sprachdurchsagen durchgeben. Um 11.45 Uhr dann die Entwarnung. Eine Liste aller beteiligten Gemeinden und Feuerwehren gibt's auf meinwelle.de. Bayern baut die Ausbildung von Ärztinnen und Ärzten weiter aus und davon profitiert auch Oberfranken. Im kommenden Ausbildungsjahr können fast 2300 Erstsemester ein Medizinstudium im Freistaat beginnen. So viele wie noch nie. Und ein Teil des Ausbaus läuft über den Medizincampus Oberfranken. Insgesamt studieren derzeit mehr als 20.000 Menschen Humanmedizin an bayerischen Unis. Bis zum Wintersemester 2032/33 will der Freistaat aber noch mal 2700 zusätzliche Studienplätze schaffen. Wissenschaftsminister Markus Blume sieht darin einen wichtigen Schritt gegen einen möglichen Ärztemangel, besonders hier bei uns in den ländlichen Regionen. Ein sportliches Wochenende in Bayreuth steht an. Heute Abend startet der Medikamente per Klick Cup 2026 in der Oberfrankenhalle. Um 17 Uhr geht's los mit dem fränkischen Derby zwischen Bayreuth und Nürnberg. Um 19.30 Uhr dann Nitra gegen Jena. Und morgen das Spiel um Platz 3 und das Finale. Und es gibt eine Besonderheit. Geschäftsführer Friedrich Hartung.
4: Die beste Nachricht für alle Zuschauer. Der Eintritt ist an beiden Tagen kostenfrei. Das ganze Wochenende steht unter dem Motto Basketball für alle. Wir haben 11 starke Partner an unserer Seite, die das möglich machen und der Region etwas zurückgeben, die auch am Wochenende viele Möglichkeiten und Angebote für unsere Fans haben. Deshalb kommt vorbei, wir freuen uns auf euch.
3: Auch die Spielvereinigung Bayreuth ist heute Abend im Einsatz. Um 19 Uhr empfangen die Altstädter den SV Wacker Burghausen und die Bayreuther Handballer haben heute Abend ein Testspiel zu Hause gegen Suhl. Um 20.30 Uhr im Schulzentrum Ost.
0: Dankeschön, Tamara. Dann schauen wir doch mal weiter aufs Mainwelle-Wetter. Und da gibt's bis heute Abend erstmal Sonne und Wolken. Kräftiger Wind dazu. Heute Nacht dann teilweise auch Regen. Morgen wieder böiger Wind, Wolken und Sonne. Da werden's bis zu 22 Grad. Sonntag ganz ähnliches Wetter. Am Montag gehen die Temperaturen rauf. Da könnten's dann auch 27 Grad werden. Mainwelle-Service um kurz nach 3:30. Wir haben die A9 in Richtung Nürnberg zwischen Markt Schargast und dem Dreieck Bayreuth-Kulmbach. 5 Kilometer Stau, das dauert knappe 20 Minuten länger. Und auf der B22 zwischen Bayreuth und Eckersdorf hat es vorhin mal einen Unfall gegeben. Kann sein, dass es sich da noch staut am Matzenberg. Blitzer haben wir keine, also wenn ihr was habt, gebt gern Bescheid. Schickt uns eine WhatsApp an die 0170 99 0 7000.
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0: Mit Thomas Schirm und wir schauen natürlich gleich mal voraus aufs kommende Wochenende. Da gibt's ja wirklich jede Menge Veranstaltungen und wir haben richtig gute Musik. Kann ein bisschen älter sein, von den Jacksons zum Beispiel Blame It on the Boogie oder auch ganz neu wie das hier. Leonie und Callum Scott. Stay auf der Mainwelle.

0: Die Jacksons und Blame It on the Boogie auf der Mainwelle. Schauen wir doch mal voraus aufs Wochenende. Da ist ja einiges an Veranstaltungen geboten. Ein Tipp natürlich auch immer ins Schwimmbad gehen. Könnte an dem Wochenende allerdings ein bisschen schwierig werden, da auch zum Baden zu kommen. In Pottenstein zum Beispiel, da ist morgen Felsenbad Flohmarkt von 10 bis 19 Uhr und im Kreuzsteinbad natürlich das Kreuzer Open Air mit DJ-Legende Sven Väth. Näheres dazu jetzt von Bäderchef Benjamin Bayer.
1: Um 12 Uhr geht's los und der Einlass fürs Open Air ist beim eigentlichen Ausgang vom Kreuzer oben am Parkplatz.
0: Tickets gibt's auch noch und zwar bei kreuzer.ticket.io. Den Link gibt's auf meinwelle.de und was sonst noch los ist, weiß Kollegin Michelle Embacher.
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3: Morgen feiert das Autohaus Strobel in Schneitach 80 Jahre. Euch wird zum Beispiel der neue ID Polo vorgestellt und für die Kids gibt's eine Hüpfburg. Das war's aber noch nicht. Geschäftsführer Holger Strobel.
4: Wir haben verschiedene Betriebsführungen mit Blick hinter den Kulissen. Wir haben von der Freiwilligen Feuerwehr Schneidach eine Rettungsübung mit einem verunfallten Fahrzeug und haben Pannenhilfekurse für Frauen. Und nicht zu vergessen, ein ganz tolles Gewinnspiel mit super Preisen.
3: Meine Kollegin Nina Titus ist morgen auch live mit dabei. Im Jugendzentrum KOM ist morgen ein Festival mit vielen Workshops. Was erwartet uns? Hasan Dogan aus dem KOM-Team.
5: Wir haben einiges zu bieten für Kinder und Jugendliche, zum Beispiel Songwriting, Beat Production. Dort könnt ihr euren eigenen Song schreiben und ihn professionell aufnehmen lassen. Graffiti, denn unsere Garage braucht dringend ein neues Design. Ihr könnt auch Yu-Gi-Oh! Karten tauschen, eure eigene Musik auflegen beim DJ-Workshop oder ihr tanzt Breakdance. Im Anschluss findet dann das große Konzert statt. Das ist dann das Highlight mit regionalen Hip-Hop-Künstlern.
3: Für die Workshops müsst ihr nichts bezahlen, für das Konzert am Abend dann aber 5 Euro. Der Flugsportverein Pegnitz feiert am Sonntag ihr 75. Jubiläum. Ihr könnt euch zum Beispiel die Flugzeuge anschauen oder auch mal mitfliegen. Der Eintritt ist frei. Oder ihr schaut auf dem Flohmarkt im Bayreuther Tierheim vorbei. Da gibt's alles von Alltagsgegenständen bis hin zu Tierbedarf. Und das Coole, alle Einnahmen gehen direkt ans Tierheim. An vielen Orten der Region heißt es:
6: Wer hat Kerber?
7: Wir haben Kerber! Kerber, Kerber, Kerber!
3: Ihr könnt nach Betzenstein zum Gasthof Herbst, zur Kerber nach Unterbrücklein oder nach Hohenmirsberg. Es gibt aber noch mehr am Wochenende, zum Beispiel die Zeltkerber in Zeulenreuth und in Truppach. Alle Veranstaltungen könnt ihr nochmal auf meinwelle.de nachlesen und damit wünsche ich euch ein wunderschönes Wochenende.

0: Lenny Kravitz und I'll Be Waiting auf der Mainwelle. 4:10 ist es.
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1: Es ist 16 Uhr. Ich bin Florian Klaus. Nach mehreren Angriffen auf die Stromversorgung fahndet die Polizei europaweit nach einem 48-Jährigen aus Gevelsberg in NRW. Er soll 2 Bekennerschreiben verfasst haben, in denen auch nicht öffentlich bekannte Details zu den Taten standen. Ob er tatsächlich für die Sabotageaktionen verantwortlich ist, muss erst geprüft werden, betonte ein Polizeisprecher. Bayerns Regierung will angesichts der zunehmenden Sabotagefälle den Schutz kritischer Infrastruktur verstärken. Ministerpräsident Söder hat konkret angekündigt, dass künftig auch private Firmen Drohnenangriffe abwehren können sollen. Dafür soll es dem Plan zufolge neben Werkfeuerwehren in Zukunft auch Werksicherheitswachten geben. Das könne und werde der Freistaat per Landesgesetz regeln, so Söder. Der verschärfte Sparkurs bei VW wird auch in Deutschland zu spüren sein. Das neue Sparpaket betrifft laut Niedersachsens Ministerpräsident Lies wohl etwa 25.000 Stellen in Deutschland. Das wäre etwa die Hälfte der Jobs, die weltweit wegfallen sollen. Lies betonte, dass keine Werksschließungen vereinbart worden seien. Die standen zuletzt noch im Raum. In ausgedienten Haushaltsgeräten und alten Handys schlummern in der EU ungenutzte Rohstoffwerte von mehr als 65 Milliarden Euro. Zu diesem Ergebnis kommt eine Untersuchung, die zur Eröffnung der Technikmesse IFA in Berlin vorgestellt worden ist. Diana Kramer berichtet.
2: Schätzungsweise 700 Millionen nicht mehr genutzte Smartphones verstauben allein in Schubladen, nur hier in Europa. Und darin enthalten sind laut Experten rund 50.000 Tonnen wichtige Rohstoffe wie Kupfer, Aluminium, Lithium, Kobalt oder seltene Erden. Was bei der Produktion von Neugeräten Unmengen an Geld verschlingt, bleibt oft ungenutzt, sobald die ausgedient haben.
1: Das Wasser ist zu flach gewesen. Ein mit rund 1000 Tonnen Sand beladenes Güterschiff ist in der Donau bei Passau auf einen Felsen aufgelaufen. Nach Polizeiangaben konnten Schiffe in diesem Bereich deswegen 3 Stunden lang nicht fahren. Wohl weil sich der Wasserstand verändert hat, rutschte das Schiff schließlich vom Felsen und kam frei. Weil zu viel Ladung an Bord war, erwartet den Schiffsführer jetzt ein Bußgeldverfahren. Es ist jetzt 4:15.
3: Dann schauen wir doch mal weiter aufs Mainwelle-Wetter. 25 Grad in Mehlmeisen, 27 Grad in Pegnitz, 27 Grad auch in Weidenberg. Heute bis zum Abend Sonne und Wolken, dazu kräftiger Wind. Heute Nacht dann immer wieder Regen. Morgen ganz ähnliches Spiel wie heute. Wolken, Sonne, kräftiger Wind. Sonntag und Montag dann auch ganz ähnliches Wetter. Am Montag geht's allerdings nochmal rauf mit den Temperaturen auf bis zu 27 Grad. Mainwelle Service 4:15. Wir haben die A9 in Richtung Nürnberg zwischen Markt Schargast und dem Dreieck Bayreuth-Kulmbach. 5 Kilometer Stau, das dauert knappe 20 Minuten länger. Und auf der B22 hat es vorhin mal einen Unfall gegeben zwischen Bayreuth und Eckersdorf. Kann sein, dass sich da noch ein bisschen was staut. Blitze haben wir momentan keine, also wenn ihr was entdeckt, gebt gern Bescheid und schickt eine WhatsApp an die 0170 99 07000.
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3: Mit Thomas Scherm und jetzt geht's erstmal zurück in die 90er mit Vanessa Paradis und Be My Baby. Schönen Nachmittag.

0: One Republic und Media Love auf Radio Mainwelle. 4:11 ist es und normalerweise ist das ja die Christian Höritt Show. Und falls ihr euch jetzt fragt, ja, wo ist er denn, der Christian Höritt? Ganz einfach, er ist in der Oberfrankenhalle. Da gibt's Spitzenbasketball for free kostenlos heute und morgen beim Vorbereitungsturnier von MPK Bayreuth. 4 Teams sind am Start, 2 Erstligisten, 2 Zweitligisten. Um 17 Uhr steht das erste Halbfinale an zwischen Bayreuth und Nürnberg. Und Kollege Christian Höritt ist jetzt eben schon in der Halle. Hallo Christian.
1: Ja Thomas, du hörst schon, die ersten beiden Mannschaften, die sich in knapp 50 Minuten gegenüberstehen, die machen sich schon warm. Die zwei Zweitligisten hier im Feld, natürlich MPK Bayreuth, Medikamente per Klick Bayreuth und Nürnberg, das Duell. Ein Derby hier gleich um 17 Uhr, das erste Halbfinale. Aber dann sind ja noch zwei Erstligisten dabei aus der ersten deutschen Liga, aus der BBL, nämlich Jena. Und dann noch die Blue Wings aus Nitra, ein slowakischer Erstligist. Viele Nationalspieler hier, richtig Spitzenbasketball, den wir heute und morgen erwarten dürfen. Und das, du hast es eben schon gesagt, for free. Mehr dazu gleich nochmal. Ich habe den Kapitän von MPK Bayreuth hier bei mir, Moritz Plescher, leider angeschlagen, verletzt noch. Er kommt heute nicht zum Einsatz. Aber du startest, Mo, in dein 4. Jahr. Welchen Stellenwert hat so ein Vorbereitungsturnier?
2: Ja, für uns ist es extrem wichtig, einfach die nächsten Schritte zu gehen. Wir sind jetzt in der Vorbereitung. Da geht es natürlich erstmal darum, dass wir uns weiterentwickeln und von Tag zu Tag einfach besser werden. Es gibt viele Dinge, die wir besser machen können, aber auch einige Dinge, die schon ganz gut klappen. Und jetzt ist es einfach unsere Aufgabe, dieses Spiel oder diese Spiele dafür zu nutzen, dass wir die nächsten Schritte gehen und uns dahin entwickeln, dass wir dann, wenn die Saison losgeht, ready sind.
1: Du bist der Kapitän. Welchen Eindruck machen denn die neuen Spieler? Ist ja ein großer Umbruch hier vollzogen worden.
2: Ja, also wir haben eigentlich so gut wie alle neu und es ist ein interessantes Team, eine interessante Mischung aus vielen verschiedenen Charakteren, aber besonders da haben wir eine sehr gute Auswahl getroffen und basketballerisch sind wir jetzt, wie gesagt, in der Erfindungsphase, sind aber sehr viel variable, unterschiedliche Spielercharaktere auch einfach und Spielertypen und ich glaube, dass wir da viel Potenzial haben, was wir aufs Feld bringen können.
1: Und das natürlich kostenlos, for free. Das ist natürlich auch cool für die Menschen hier in Bayreuth in der Region. Jeder kann kommen und sich Spitzenbasketball anschauen. Heute 2 Spiele, morgen 2 Spiele. Ist schon cool, oder?
2: Ja, auf jeden Fall. Besonders auch mit den Erstligateams. Das ist schon was Besonderes und auch eine super Competition. Und ich glaube, die Fanbase hier in Bayreuth ist ja eh immer stark. Deswegen ist es einfach was Besonderes. Und wir freuen uns natürlich auf diesen Rückhalt auch.
1: Wir erwarten mehr als 2000 Zuschauer und dann ist die Hütte voll. Viel Show, Spitzenbasketball, kommt vorbei. Einfach hierher kommen, sich eine Karte holen, alles kostenlos. 11 tolle Sponsoren hier aus der Region machen es möglich. Ja, und dann sehen wir uns nachher hoffentlich in der Halle und ich schalte erstmal wieder zurück zu dir ins Studio, Thomas.
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0: Rock aus Finnland, The Rasmus, In the Shadows auf der Mainwelle. 7:07 ist es. Und heute, da ist noch deutlich mehr Sport in Bayreuth geboten. Und auch morgen, mehr dazu gibt's gleich in den Nachrichten um 9:30 mit Tamara Busler.
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0: Mike and the Mechanics auf der Mainwelle. Wir schauen mal kurz auf die Straßen, denn das kann noch böse werden. A9 in Richtung Nürnberg auf Höhe Bad Bennekimmelkron hat es einen Unfall gegeben. Die Unfallstelle noch nicht gesichert. Momentan die A9 in Richtung Nürnberg da blockiert. Es staut sich. Bitte bildet da eine Gasse für die Rettungs- und Einsatzfahrzeuge. Und nachdem sich's da sowieso schon staut, sind's auch 4 Kilometer zwischen Markt Schargast und dem Dreieck Bayreuth-Kulmbach und mindestens eine Viertelstunde, die es da länger dauert. So, damit erstmal der Blick auf die Straßen erledigt. Zeit für die Nachrichten mit Tamara Bussler.
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3: Schönen Nachmittag. Inzwischen sind alle informiert. Am Donnerstag nächste Woche ist bundesweiter Warntag. Das Landratsamt Bayreuth hat jetzt gemeldet, auch im Landkreis werden zahlreiche Sirenen getestet. Ziel ist es, die technische Einsatzfähigkeit der Bundeswarnsysteme zu testen und die Bevölkerung für Art und Bedeutung von Warnmeldungen zu sensibilisieren. Um 11 geht eine Probewarnung in Warnstufe 1 los. Über verschiedene Wege wird da gewarnt. Über Cell Broadcast, Warn-Apps wie Nina und zahlreiche Sirenen werden Sprachdurchsagen durchgeben. Um 11.45 Uhr dann die Entwarnung. Eine Liste aller beteiligten Gemeinden und Feuerwehren gibt's auf meinwelle.de. Bayern baut die Ausbildung von Ärztinnen und Ärzten weiter aus und davon profitiert auch Oberfranken. Im kommenden Ausbildungsjahr können fast 2300 Erstsemester ein Medizinstudium im Freistaat beginnen. So viele wie noch nie. Und ein Teil des Ausbaus läuft über den Medizincampus Oberfranken. Insgesamt studieren derzeit mehr als 20.000 Menschen Humanmedizin an bayerischen Unis. Bis zum Wintersemester 2032/33 will der Freistaat aber noch mal 2700 zusätzliche Studienplätze schaffen. Wissenschaftsminister Markus Blume sieht darin einen wichtigen Schritt gegen einen möglichen Ärztemangel, besonders hier bei uns in den ländlichen Regionen. Ein sportliches Wochenende in Bayreuth steht an. Heute Abend startet der Medikamente per Klick Cup 2026 in der Oberfrankenhalle. Um 17 Uhr geht's los mit dem fränkischen Derby zwischen Bayreuth und Nürnberg. Um 19.30 Uhr dann Nitra gegen Jena. Und morgen das Spiel um Platz 3 und das Finale. Und es gibt eine Besonderheit. Geschäftsführer Friedrich Hartung.
4: Die beste Nachricht für alle Zuschauer. Der Eintritt ist an beiden Tagen kostenfrei. Das ganze Wochenende steht unter dem Motto Basketball für alle. Wir haben 11 starke Partner an unserer Seite, die das möglich machen und der Region etwas zurückgeben, die auch am Wochenende viele Möglichkeiten und Angebote für unsere Fans haben. Deshalb kommt vorbei, wir freuen uns auf euch.
3: Auch die Spielvereinigung Bayreuth ist heute Abend im Einsatz. Um 19 Uhr empfangen die Altstädter den SV Wacker Burghausen und die Bayreuther Handballer haben heute Abend ein Testspiel zu Hause gegen Suhl. Um 20.30 Uhr im Schulzentrum Ost.
0: Dankeschön, Tamara. Damit weiter zum Mainwelle-Wetter. Und da gibt's heute erstmal Sonne und Wolken. Heute Nacht dann Regen. Morgen geht's mit Sonne und Wolken weiter. Temperaturen bis 22 Grad. Und am Sonntag und Montag scheint dann auch häufig die Sonne. Und bis zum Montag gehen die Temperaturen dann auch rauf bis auf 27 Grad. Mainwelle-Service um kurz nach 4:30. Wir haben immer noch die A9 in Richtung Nürnberg. Auf Höhe Bad Bennekimmelkron hat es einen Unfall gegeben. Unfallstelle noch nicht gesichert. Das Ganze auch noch in der Baustelle. Momentan die Fahrbahn blockiert. Es staut sich. Bitte bildet da eine Gasse für die Rettungs- und Einsatzfahrzeuge. Und ja, es dauert auf jeden Fall mindestens eine Viertelstunde länger zwischen Markt Schargast und dem Dreieck Bayreuth-Kulmbach. Blitzer haben wir momentan keine. Also wenn ihr was entdeckt, gebt gern Bescheid und schickt uns eine WhatsApp an die 0170 99 0 7000.
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0: Mit Thomas Scherm und der Kollege Christian Hörret hat sich gerade noch mal gemeldet. Heute ja Medikamente per Klick Cup in der Oberfrankenhalle. Der Beginn des ersten Spiels wird sich ein bisschen verzögern, denn der Schiri hat eine Panne. Ergebnis der Geschichte, Spielbeginn wahrscheinlich eher so zwischen 17:45. Also das heißt, ihr braucht euch da nicht zu stressen, dass ihr da rechtzeitig in die Halle kommt, wenn ihr vorbeischauen wollt. Jetzt geht's aber weiter mit Musik von den Fantas, die Fantastischen Vier und ihr erster großer Hit, Dida.

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2: Das Wochenende steht vor der Tür und mit dem Wochenende das erste Kreuzer Open Air.
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5: Also ich finde, es ist sehr gut, dass eine Großveranstaltung wieder mal ist im Kreuzsteinbad. 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
3: Ja, da wird gefeiert. 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Also es wird gefeiert am Wochenende.
2: Wetter passt, morgen und übermorgen 21, 22 Grad, Sonntag mit 12 Sonnenstunden. Genießt das Wochenende, wir hören uns am Montag wieder.
3: Servus!

Alicia Keys und Underdog. Schauen wir kurz nochmal auf die Straßen. Gute Nachricht von der A9 in Richtung Nürnberg. Die Unfallstelle auf Höhe Bad Berneck-Himmelkron ist geräumt. Da soll es also bald weniger Störungen geben. Und ein kleiner Tipp ist reingekommen von der Monika. Am besten mit dem PKW die linke Spur nutzen. Da staut sich's weniger.

0: Bryan Adams und Cloud Number 9 auf der Mainwelle. 5:10 ist es und Kollege Christian Höreth hat sich nochmal gemeldet. Jetzt steht's fest, das erste Spiel beim Medikamente per Klick Cup in der Oberfrankenhalle beginnt erst um 18 Uhr heute.
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1: Es ist 17 Uhr. Ich bin Florian Klaus. Nach dem Brandanschlag auf eine Baustelle in unmittelbarer Nähe zum Münchner Rüstungsunternehmen sind zwei Tatverdächtige in Untersuchungshaft gekommen. Nach Informationen der Bild soll eine Spur nach Russland führen. Ronny Thorau berichtet.
2: Die Tatverdächtigen, eine 28-jährige Bulgarin und ein 10 Jahre älterer Bulgare, sollen aus einem Auto heraus Brandsätze auf die bayerischen Rüstungsfirmen geworfen haben. Großer Schaden entstand nicht. Die Ermittler gehen von einem politischen Motiv aus, weil die angegriffenen Firmen auch ukrainische Streitkräfte beliefern.
1: CSU und Freie Wähler wollen gegen den Ärztemangel auf dem Land sogenannte Physician Assistants einsetzen. Übersetzen kann man das als Arztassistentin oder Assistent. Die Parteien rufen den Bund dazu auf, den Beruf als Gesundheitsfachberuf anzuerkennen. Die Assistenten mit Hochschulabschluss sollen Ärzte entlasten, etwa bei Patientenaufnahme oder Untersuchungen. In den USA und Großbritannien gibt es das Modell bereits. Vom geplanten Stellenabbau bei VW werden wohl etwa 25.000 Jobs in Deutschland betroffen sein. Das hat Niedersachsens Ministerpräsident Lies gesagt. Er sitzt auch bei VW im Aufsichtsrat. Ungefähr die Hälfte der angepeilten rund 50.000 Stellen, die weltweit wegfallen sollen, sollen ihm zufolge auf Deutschland entfallen. VW begründet den Abbau mit hohen Kosten. Sportfans können sich möglicherweise Geld zurückholen. Die starken Preiserhöhungen des Streaming-Anbieters DAZN in den Jahren 2021 und 2022 sind voraussichtlich rechtswidrig gewesen. Einen entsprechenden Hinweis hat das Oberlandesgericht in Hamm gegeben. Ein Urteil soll im November kommen. In den kommenden Wochen können sich betroffene DAZN-Kunden noch in ein Klageregister eintragen, um Ansprüche anzumelden. In München ist im ersten Halbjahr weniger geflogen worden als noch ein Jahr zuvor. Rund 144.000 Starts und Landungen hat es am Münchner Flughafen gegeben. Das sind rund 8% weniger als in der ersten Jahreshälfte 2025. Auch die Passagierzahl sank um etwa 4% auf etwa 19 Millionen. An den beiden kleineren Flughäfen Nürnberg und Memmingen ging es hingegen aufwärts. Insgesamt klagt die Luftfahrtbranche schon länger über hohe Kosten in Deutschland. Es ist jetzt kurz nach 5.
3: Dann schauen wir doch mal weiter aufs Mainwelle-Wetter. In Bischofsgrün momentan 24 Grad, in Speichersdorf 26, in Hollfeld sind 27 Grad. Dazu Wolken, Sonne, teilweise kräftiger Wind. Heute Nacht dann immer mal wieder Regen, die Frühwerte um 15 Grad. Und morgen ganz ähnliches Spiel. Sonntag und Montag dann mehr Sonnenschein. Und bis zum Montag gehen die Temperaturen auch rauf bis auf 27 Grad. Mainwelle Service um kurz nach 5. Wir haben die A9 in Richtung Nürnberg zwischen Markt Schorgast und dem Dreieck Bayreuth-Kulmbach. 4 Kilometer Stau, das dauert gute 10 Minuten länger. Blitzer haben wir nicht. Wenn ihr irgendwas entdeckt, gebt Bescheid. Schickt eine WhatsApp an die 0170 99 0 7000.
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3: Mit Thomas Scherm und wir stellen euch gleich die nächste Kandidatin für den Bürgerstar 2026 vor. Und wir haben natürlich viel gute Musik von Phil Collins zum Beispiel oder auch von Glockenbach und Tom Walker. Home. Und genau das gibt's jetzt.

0: Phil Collins und Don't Lose My Number auf der Mainwelle um kurz nach 5.
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0: Ich glaube, wenn wir eines in den vergangenen 2 Wochen hier gelernt haben, dann wie viele Menschen sich hier in Bayreuth und der Region ehrenamtlich engagieren und wie wichtig das Ehrenamt ist. Wir haben euch 9 Menschen vorgestellt, die für den Titel Bürgerstar 2026 nominiert sind, darunter Ehrenamtliche im Sport, bei der Feuerwehr, im Gesundheitswesen und in der Pflege. Ein letztes Porträt hat der Kollege Martin Zinner noch für uns.
2: Mein Name ist Karin Spörl, ich bin 62 Jahre alt, bin verheiratet, habe eine erwachsene Tochter, die leider in Finnland wohnt und wohne hier in Pottenstein.
3: Im Hauptberuf ist sie Verwaltungsangestellte als Fachkraft im Bauwesen in Goßberg im Landkreis Forchheim. Daneben hatte und hat Karin Spörl mehrere Ehrenämter.
2: Ich habe frühzeitig angefangen. Ich habe 15 Jahre bei der DBSG, das ist die Pfadfinderschaft St. Georg in Nürnberg, Jugendarbeit und Leiter mit ausgebildet. Bin dann zur Johann der Unfallhilfe auch weitere 15 Jahre, habe den Behindertenfahrdienst und Rettungsdienst mitgefahren. Und seit Gründung vom Elisabeth-Verein, das im Jahr 2008 ist, bin ich hier aktives Mitglied. Und seit über 3,5 Jahren habe ich jetzt die Vorstandschaft übernommen.
3: Ihr Leitspruch, das Wort der heiligen Elisabeth, wir möchten die Menschen froh machen. Spörl begleitet mobilitätseingeschränkte Menschen, Menschen, die einsam sind oder in Trauer und versucht, diese Menschen aufzumuntern. Das tut diesen Menschen gut, aber auch ihr selbst.
2: Sie werden gerade auch bei älteren Menschen, die einsam sind, zu Hause sind oder auch während der Corona-Zeit und sie schenken dir eine Zeit. Da kommt so viel zurück. Die zaubern ein Lächeln ins Gesicht, die warten auf uns und das macht mich glücklich.
3: Karin Spörl ist eine von 9 Finalisten für den Bürgerstar 2026. Jetzt liegt's an euch, an den Bürgerinnen und Bürgern aus Bayreuth und der Region. Wer soll den Titel holen? Eure Stimme zählt.
0: Und die Teilnahme ist online möglich. Auf mainwelle.de steht der Link zur Abstimmung. Die Preisverleihung wird dann am 3. Oktober im Friedrichsforum stattfinden. Und gerne an dieser Stelle auch nochmal der Hinweis auf die Ausstellung im Rotmain Center. Da könnt ihr alle 9 Finalisten nochmal ein bisschen näher kennenlernen, denn sie sind im Obergeschoss in Einzelporträts vorgestellt. Und auch das könnt ihr euch natürlich gern mal anschauen.
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0: Natalie Imbruglia und Torn auf der Mainwelle. Wir schauen mal kurz auf die Straßen. Mainwelle Service um 17.21 Uhr auf der B85 und B2 in Pegnitz. Genauer gesagt, der Nürnberger Straße hat es einen Unfall gegeben. Deswegen ist die auf Höhe am Schlossberg in beiden Richtungen gesperrt momentan. Und Thema Pegnitz und gesperrt, da war doch auch was mit der Eisenbahn. Bald aber nicht mehr. Da gibt's wirklich langsam mal die Chance, dass wir wieder Zug fahren können in Richtung Nürnberg. Das ist auch gleich Thema in den Nachrichten um halb mit Tamara Bussler.
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0: Eleanor Miles und Black Velvet auf Radio Mainwelle. 5:30 ist es, damit Zeit für Tamara Bussler und die Nachrichten.
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3: Schönen Freitagnachmittag. Gute Nachricht für Bahnpendler zwischen Nürnberg, Pegnitz und Bayreuth. Die 18 Pegnitzbrücken sind stabilisiert. Das

0: Heißt, ab dem 15. September sollen die Regionalzüge zwischen Hersbruck und Pegnitz wieder fahren. Pünktlich zum neuen Schuljahr. Seit September 2025 war die Strecke wegen massiver Schäden an den Brücken gesperrt. Risse und lose Mauerwerksteine sind aber jetzt repariert und die Bauwerke stabilisiert. Ungefähr 9 Millionen Euro hat es bisher gekostet. Allerdings sollen die 18 Brücken in den nächsten Jahren nochmal grundlegend erneuert werden. Der Bau ist für 2029 bis etwa 2033 geplant. Bayern baut die Ausbildung von Ärztinnen und Ärzten weiter aus und davon profitiert auch Oberfranken. Im kommenden Ausbildungsjahr können fast 2300 Erstsemester ein Medizinstudium im Freistaat beginnen. So viele wie noch nie. Und ein Teil des Ausbaus läuft über den Medizincampus Oberfranken. Insgesamt studieren derzeit mehr als 20.000 Menschen Humanmedizin an bayerischen Unis. Bis zum Wintersemester 2032/33 will der Freistaat aber noch mal 2700 zusätzliche Studienplätze schaffen. Wissenschaftsminister Markus Blume sieht darin einen wichtigen Schritt gegen einen möglichen Ärztemangel, besonders hier bei uns in den ländlichen Regionen. Ein sportliches Wochenende in Bayreuth steht an. Heute und morgen läuft in der Oberfrankenhalle der Medikamente per Click Cup. Das erste Turnier ist schon losgegangen, und zwar das Frankenderby Nürnberg gegen Bayreuth. Um 19.30 Uhr spielt dann Nitra gegen Jena. Und morgen das Spiel um Platz 3 und das Finale. Auch die Spielvereinigung Bayreuth ist heute Abend im Einsatz. Um 19 Uhr empfangen die Altstädter den SV Wackerburghausen. Und die Bayreuther Handballer haben heute Abend ein Testspiel zu Hause gegen Suhl. Um 20.30 Uhr im Schulzentrum Ost.
1: Dankeschön, Tamara. Ja, ich habe gerade noch die Info reinbekommen. Also es verzögert sich doch ein bisschen mit dem Medikamente per Click Cup. Also Spielbeginn in der ersten Partie zwischen Bayreuth und Nürnberg. 18 Uhr ungefähr, denn da hat sich ein Schiedsrichter verspätet. Der hatte eine Panne. Heute Nacht kann es Regen geben, Temperaturen dann um die 15 Grad. Morgen Wolken, Wind und Sonnenschein bei bis zu 22 Grad. Und auch am Sonntag und Montag gibt es häufig Sonnenschein. Die Temperaturen am Montag gehen sogar noch mal rauf bis auf 27 Grad. Mein Welle-Service um kurz nach 5:30. Wir haben zwei Meldungen. Zum einen die A9 in Richtung Nürnberg zwischen Markt Schargast und dem Dreieck Bayreuth-Kulmbach. 3 Kilometer Stau, das dauert 10 Minuten ungefähr länger. Und auf der B2 und B85 in Pegnitz auf Höhe am Schlossberg, das ist die Nürnberger Straße, hat es einen Unfall gegeben. Deswegen die Straße in beiden Richtungen gesperrt. Blitzer haben wir nicht, also wenn ihr was entdeckt, gebt Bescheid und schickt uns eine WhatsApp an die 0170 99 0 7000.
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1: Mit Thomas Scherm, wir schauen gleich nochmal voraus aufs kommende Wochenende. Unsere Veranstaltungstipps. Vorher gibt's Musik aus den 80ern von Toto und aktuell von Olivia Dean. The Man I Need. Schönen Nachmittag.

0: ein echter 80er-Klassiker auf der Mainwelle. Toto und Rosanna. Am Wochenende ist wirklich einiges los, zum Beispiel auch Familiennachmittag im Fränkische Schweiz Museum am Sonntag von 13 bis 16 Uhr mit jeder Menge Programm. Und natürlich auch morgen das große Kreuzer Open Air mit Star-DJ Sven Väth. Und noch vieles mehr. Und das weiß Kollegin Michelle Embacher.
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2: Morgen feiert das Autohaus Strobel in Schneitach 80 Jahre. Euch wird zum Beispiel der neue ID Polo vorgestellt und für die Kids gibt's eine Hüpfburg. Das war's aber noch nicht. Geschäftsführer Holger Strobel.
3: Wir haben verschiedene Betriebsführungen mit Blick hinter den Kulissen. Wir haben von der Freiwilligen Feuerwehr Schneidach eine Rettungsübung mit einem verunfallten Fahrzeug und haben Pannenhilfekurse für Frauen. Und nicht zu vergessen, ein ganz tolles Gewinnspiel mit super Preisen.
2: Meine Kollegin Nina Titus ist morgen auch live mit dabei. Im Jugendzentrum KOM ist morgen ein Festival mit vielen Workshops. Was erwartet uns? Hasan Dogan aus dem KOM-Team.
4: Wir haben einiges zu bieten für Kinder und Jugendliche, zum Beispiel Songwriting, Beat Production. Dort könnt ihr euren eigenen Song schreiben und ihn professionell aufnehmen lassen. Graffiti, denn unsere Garage braucht dringend ein neues Design. Ihr könnt auch Yu-Gi-Oh! Karten tauschen, eure eigene Musik auflegen beim DJ-Workshop oder ihr tanzt Breakdance. Im Anschluss findet dann das große Konzert statt, das ist dann das Highlight mit regionalen Hip-Hop-Künstlern.
2: Für die Workshops müsst ihr nichts bezahlen, für das Konzert am Abend dann aber 5 Euro. Der Flugsportverein Pegnitz feiert am Sonntag ihr 75. Jubiläum. Ihr könnt euch zum Beispiel die Flugzeuge anschauen oder auch mal mitfliegen. Der Eintritt ist frei. Oder ihr schaut auf dem Flohmarkt im Bayreuther Tierheim vorbei. Da gibt's alles von Alltagsgegenständen bis hin zu Tierbedarf. Und das Coole, alle Einnahmen gehen direkt ans Tierheim. An vielen Orten der Region heißt es:
5: Wir haben Kerber!
6: Wir haben Kerber! Kerber, Kerber, Kerber!
2: Ihr könnt nach Betzenstein zum Gasthof Herbst, zur Kerwa nach Unterbrücklein oder nach Hohenmirsberg. Es gibt aber noch mehr am Wochenende, zum Beispiel die Zeltkerwa in Zollenreuth und in Truppach. Alle Veranstaltungen könnt ihr nochmal auf meinwelle.de nachlesen und damit wünsche ich euch ein wunderschönes Wochenende.
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0: Kelly Clarkson auf der Mainwelle, Since You've Been Gone, um 10 Minuten vor 6.
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1: Es ist 18 Uhr. Ich bin Florian Klaus. Die Polizei sucht nach den Sabotageangriffen auf die Stromversorgung in NRW und Brandenburg einen 48-jährigen Verdächtigen. Es gibt zwei Bekennerschreiben, die Ermittler als authentisch einschätzen. In seiner Wohnung hat die Polizei auch sprengstoffverdächtige Gegenstände gefunden, wie NRW-Innenminister Reul mitgeteilt hat. Es werde wegen verfassungsfeindlicher Sabotage ermittelt. Nach dem Brandanschlag auf eine Münchner Baustelle in der Nähe mehrerer Rüstungsunternehmen sind zwei aus Bulgarien stammende Verdächtige in Untersuchungshaft. Sie sollen aus einem Auto heraus Brandsätze geworfen haben. Bayerns Regierung will auf die zunehmenden Sabotagefälle mit neuen Regeln reagieren, mit denen sich private Firmen künftig auch besser selbst schützen können sollen. So sollen sie selbst Drohnen abwehren können. Vom Einsatz künstlicher Intelligenz in Unternehmen sollen alle profitieren. Das will die SPD erreichen. In einem Papier ihrer Bundestagsfraktion heißt es, dass die Gewinner der KI-Revolution ihren fairen Beitrag leisten und große Tech-Konzerne endlich fair besteuert werden sollen. Unter anderem wollen sie über die Gewerbesteuer Geld für die Standorte großer Rechenzentren herausholen. Ein deutscher Betrüger, der in der Münchner Gegend vermutet wird, steht auf der Most Wanted-Liste des FBI. Die US-Bundespolizei sucht ihn, weil er nach seiner Verurteilung wegen Anlagebetrugs aus den USA geflohen war. Der Unternehmer hatte den Angaben nach Prominente und Influencer um Millionen Euro betrogen. Das Geld soll er für Luxusautos, seine Yacht und seine Villa verwendet haben. In der Fußball-Bundesliga beginnt heute Abend der zweite Spieltag. In der Freitagspartie stehen sich der VfB Stuttgart und der 1. FC Köln gegenüber. Moritz Einzel berichtet.
2: Nach dem 1:5 zum Saisonstart bei den Bayern will der VfB Stuttgart das erste Erfolgserlebnis der neuen Bundesliga-Saison. Gegen Köln hoffen die Stuttgarter darauf, dass ihr robustes Offensivspiel deutlich mehr Früchte trägt als in der Münchner Arena vor einer Woche. Die Kölner kommen mit Rückenwind nach dem knappen Heimsieg zum Start gegen Hoffenheim. Stuttgart gegen Köln, Anstoß ist um 20.30 Uhr.
1: Es ist jetzt kurz nach 6.
3: Heute Nacht kann es immer mal wieder Regen geben. Die Temperaturen gehen runter auf Werte um die 15 Grad. Morgen dann böiger Wind und Sonne bei 19 bis 22 Grad. Am Sonntag und Montag scheint auch häufig die Sonne. Die Temperaturen am Sonntag gehen rauf bis auf 22, am Montag dann bis auf 27 Grad. Auf der A9 in Richtung Nürnberg zwischen Markt Schorgast und dem Dreieck Bayreuth-Kulmbach momentan 3 Kilometer Stau. Das dauert 10 Minuten, grob geschätzt länger. Dann weiter auf die A73 Bamberg Richtung Suhl zwischen Ebensfeld und Bad Staffelstein. Gegenstände auf der Fahrbahn und da steht auch ein LKW mit einer Panne. Die Standspur ist blockiert und es sind Personen auf der Fahrbahn. Also bitte besonders vorsichtig fahren in dem Bereich. Dann haben wir noch die B2 und B85 in Pegnitz, die Nürnberger Straße. Die ist auf Höhe am Schlossberg in beiden Richtungen gesperrt. Da hat es einen Unfall gegeben. Was wir nicht haben, sind Blitzer. Also wenn ihr was entdeckt, gebt gern Bescheid. Schickt eine WhatsApp ins Studio.
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7: Ich bin Stefan Schütz. Nach weiteren Angriffen auf die Energieversorgung fahndet die Polizei europaweit nach einem 48-Jährigen aus Gevelsberg im Ruhrgebiet. Er soll Bekennerschreiben verfasst haben. Er gab wohl an, gegen fossile Brennstoffe zu sein und hatte Täterwissen. NRW-Innenminister Reul sagte, bei der Durchsuchung der Wohnung des Mannes habe man verdächtiges Material sichergestellt. Bayerns Regierung will angesichts der Sabotagefälle den Schutz kritischer Infrastruktur verstärken. Ministerpräsident Söder hat angekündigt, dass künftig auch private Firmen Drohnenangriffe abwehren können sollen. Dafür soll es dem Plan zufolge auch Werkssicherheitswachten geben. Das werde per Landesgesetz geregelt, so Söder. 5,3 Millionen Erwerbstätige in Deutschland wollen ihre Arbeitszeit ändern und weniger arbeiten, notfalls auch mit Einbußen beim Lohn oder Gehalt. Das teilte das Statistische Bundesamt mit, Fiona Reinhardt berichtet.
8: Vor allem die Menschen, die vergleichsweise lange Wochenarbeitszeiten haben, würden ihre Stunden gerne reduzieren. Hier lag die Arbeitszeit im Schnitt bei rund 41 Stunden. Besser fänden die Befragten hier durchschnittlich 10,5 Stunden weniger. Anders sieht es bei denen aus, die zum Beispiel in Teilzeit arbeiten und auf gut 26 Stunden die Woche kommen. Hier wünschen sich viele mehr Arbeitsstunden.
9: Die Nacht zum Samstag bringt immer wieder Regen. Die Frühwerte liegen um die 15 Grad. Morgen dann böiger Wind, Wolken und Sonne bei 19 bis 22 Grad. Am Sonntag und Montag scheint häufig die Sonne. Die Temperaturen am Sonntag bei 19 bis 22, am Montag bei 24 bis 27 Grad. Auf der A9 in Richtung Nürnberg. Zwischen Markt Schorgast und dem Dreieck Bayreuth-Kulmbach. 2 Kilometer Stau, das dauert aber nur knapp 5 Minuten länger. Dann haben wir die A9 in Richtung Berlin. Zwischen Bad Berneck-Himmelkron und Markt Schorgast steht ein LKW mit einer Panne. Die Standspur ist blockiert. Weiter auf die A73 Bamberg Richtung Suhl. Zwischen Ebensfeld und Bad Staffelstein auch da ein defekter LKW. Die Standspur blockiert. Und die B2 und B85, die Nürnberger Straße in Pegnitz, ist auf Höhe am Schlossberg momentan gesperrt. Da hat es einen Unfall gegeben. Blitzer haben wir keine. Wenn ihr was entdeckt, gebt Bescheid und schickt eine WhatsApp ins Studio.
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10: Es ist 19 Uhr. Ich bin Florian Klaus. Die Polizei hat laut NRW-Innenminister Reul das Fahrzeug des Verdächtigen für mehrere Sabotageaktionen gegen die deutsche Stromversorgung gestürmt. Der Mann sei jetzt vermutlich zu Fuß unterwegs und werde nicht weit kommen, sagte er. Zu den Ermittlungen hat Reul gesagt:
11: Die Polizei ermittelt hier wegen verfassungsfeindlicher Sabotage. Geprüft werden auch ein möglicher linksextremistischer Hintergrund und eine mögliche fremdstaatlich gesteuerte Sabotage.
10: Es gibt 2 Bekennerschreiben. Darin nennt der Verfasser als Motiv den Kampf gegen fossile Brennstoffe. Zum Sparpaket bei Volkswagen gibt es neue Informationen. Niedersachsens Ministerpräsident Lies geht davon aus, dass von den im Raum stehenden 50.000 weiteren wegfallenden Stellen die Hälfte in Deutschland sein wird. Werksschließungen seien nicht vereinbart worden, so der SPD-Politiker und VW-Aufsichtsrat. Die Wettbewerbsfähigkeit der Standorte müsse vorangebracht werden, besonders die in Emden, Hannover, Zwickau und Neckarsulm. In Thüringen sind die meisten Abgeordneten des BSW aus Protest gegen die Bundesspitze aus der Partei ausgetreten, darunter auch ihre Minister. Die Regierung wollen sie aber weiter stützen. CDU-Ministerpräsident Vogt hat gesagt:
12: Wir haben eine Situation im Freistaat, wo wir gemeinsam für Stabilität und für Miteinander, für Verlässlichkeit und Vertrauen auch persönlich stehen.
10: Darauf könnten sich die Thüringer verlassen, so Vogt. Bayern erhöht die staatliche Förderung für jüdische Gemeinden im Freistaat. Der Betrag steigt von 20 auf 26 Millionen Euro. Das hat Ministerpräsident Söder bei der Unterzeichnung des entsprechenden Vertrags gesagt. Das Geld soll für Sicherheitsmaßnahmen, den Synagogenbau, für Schulen und Bildungsmaßnahmen dienen. Antisemitismus wachse wie noch nie, sagte Söder. Deshalb wolle man ein öffentliches Bekenntnis abgeben. Ein Song der Band Wir sind Helden legt dank sozialen Medien gerade ein großes Comeback hin. Der Song Von hier an blind wird seit einigen Wochen immer häufiger auf TikTok und Co. verwendet. Warum ist nicht so richtig klar. Das Lied hat es dadurch auf Platz 6 der offiziellen Charts geschafft und ist damit mehr als 20 Jahre nach Erscheinen so hoch platziert wie noch nie. Es ist jetzt 7:15.
13: Wir starten in eine Nacht, in der es immer wieder Regen geben kann. Die Frühwerte liegen 15 Grad. Morgen am Samstag dann böiger Wind, Wolken und Sonne bei 19 bis 22 Grad. Sonntag und Montag werden sonnig. Die Temperaturen am Sonntag bei bis zu 22, am Montag bis zu 27 Grad. Auf der A9 in Richtung Nürnberg zwischen Markt Schorgast und dem Dreieck Bayreuth-Kulmbach 2 Kilometer stockender Verkehr, das dauert 5 Minuten länger. Dann haben wir die A9 in Richtung Berlin zwischen Bad Berneck-Himmelkron und Markt Schorgast. Die Standspur blockiert, da steht ein defekter LKW. Das gleiche Spiel auch auf der A73 Bamberg Richtung Suhl zwischen Ebensfeld und Bad Staffelstein. Auch da ein defekter LKW, der die Standspur blockiert. Und auf der B2 und B85 in Pegnitz, das ist die Nürnberger Straße, auf Höhe am Schlosspark hat es einen Unfall gegeben, deswegen die Straße da in beiden Richtungen gesperrt. Blitze haben wir keine. Wenn ihr was habt, gebt gern Bescheid. Schickt eine WhatsApp ins Studio.
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1: Ich bin Florian Klaus. Die Polizei hat laut NRW-Innenminister Reul das Fahrzeug des Verdächtigen für mehrere Sabotageaktionen gegen die deutsche Stromversorgung gestürmt. Der Mann sei jetzt vermutlich zu Fuß unterwegs und werde nicht weit kommen, sagte er. Zu den Ermittlungen hat Reul gesagt:
2: Die Polizei ermittelt hier wegen verfassungsfeindlicher Sabotage. Geprüft werden auch ein möglicher linksextremistischer Hintergrund und eine mögliche fremdstaatlich gesteuerte Sabotage.
1: Es gibt zwei Bekennerschreiben. Darin nennt der Verfasser als Motiv den Kampf gegen fossile Brennstoffe. Zum Sparpaket bei Volkswagen gibt es neue Informationen. Niedersachsens Ministerpräsident Lies geht davon aus, dass von den im Raum stehenden 50.000 weiteren wegfallenden Stellen die Hälfte in Deutschland sein wird. Werksschließungen seien nicht vereinbart worden, so der SPD-Politiker und VW-Aufsichtsrat. Die Wettbewerbsfähigkeit der Standorte müsse vorangebracht werden. Besonders die in Emden, Hannover, Zwickau und Neckarsulm. Das waren die Nachrichten um 5:30.
3: Heute Nacht kann es immer mal wieder Regen geben. Die Frühwerte liegen um 15 Grad. Morgen am Samstag wechseln sich dann böiger Wind, Wolken und Sonnenschein ab. 19 bis 22 Grad gibt es dazu und am Sonntag und Montag scheint häufig die Sonne. Die Temperaturen am Sonntag bei 19 bis 22, am Montag bei 24 bis 27 Grad. Auf der A9 in Richtung Nürnberg, zwischen Markt Schorgast und dem Dreieck Bayreuth-Kulmbach momentan 2 Kilometer Stau, das dauert gute 5 Minuten länger. Und auf der A73 bitte weiterhin Vorsicht zwischen Ebensfeld und Bad Staffelstein, da steht ein defekter LKW und blockiert die Standspur. Blitzer haben wir keine, wenn ihr was habt, gebt gern Bescheid mit einer WhatsApp ins Studio.
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1: Es ist 20 Uhr. Ich bin Florian Klaus. Die Polizei sucht weiter nach dem 48-Jährigen, der mehrerer Sabotageangriffe gegen die deutsche Stromversorgung verdächtigt wird. Sein Fahrzeug hat sie aber in einem Wald in der Nähe von Düren gefunden. Es wird auf Spuren durchsucht. NRW-Innenminister Reul hat vorher gesagt, dass seine Bekennerschreiben authentisch seien. In seiner Wohnung wurde außerdem Sprengstoff gefunden. Bayerns Regierung will angesichts der zunehmenden Sabotagefälle den Schutz kritischer Infrastruktur verstärken. Ministerpräsident Söder hat konkret angekündigt, dass künftig auch private Firmen Drohnenangriffe abwehren können sollen. Dafür soll es dem Plan zufolge neben Werkfeuerwehren in Zukunft auch Werksicherheitswachten geben. Das könne und werde der Freistaat per Landesgesetz regeln, so Söder. Das Ultimatum der Hackergruppe Resida an den Berliner Senat ist abgelaufen. Die Erpresser haben wie angedroht die bei einem Cyberangriff auf die Berliner Verwaltung erbeuteten Daten online gestellt. Dem Sprecher des Chaos Computer Clubs Joachim Selzer zufolge sind darunter viele interne Daten, etwa zu Personal- oder Bauangelegenheiten. Die Hacker hatten Bitcoin im Wert von rund 2 Millionen Euro gefordert, um sie nicht zu veröffentlichen. Darauf ging der Senat nicht ein. Der Entertainer Harpe Kerkeling bekommt den traditionsreichen Orden wieder den tierischen Ernst. Das hat der Aachener Karnevalsverein bekannt gegeben. Kerkeling werde nicht nur für sein künstlerisches Lebenswerk ausgezeichnet, sondern auch für seinen Beitrag zu einer offenen, demokratischen Gesellschaft, hieß es zur Begründung. In der Fußball-Bundesliga beginnt heute Abend der 2. Spieltag. In der Freitagspartie stehen sich der VfB Stuttgart und der 1. FC Köln gegenüber. Moritz Einzel berichtet.
2: Nach dem 1:5 zum Saisonstart bei den Bayern will der VfB Stuttgart das erste Erfolgserlebnis der neuen Bundesliga-Saison. Gegen Köln hoffen die Stuttgarter darauf, dass ihr robustes Offensivspiel deutlich mehr Früchte trägt als in der Münchner Arena vor einer Woche. Die Kölner kommen mit Rückenwind nach dem knappen Heimsieg zum Start gegen Hoffenheim. Stuttgart gegen Köln, Anstoß ist um 20.30 Uhr.
1: Es ist jetzt 8:15 Uhr.
3: In der Nacht zum Samstag ist immer wieder Regen möglich. Die Temperaturen gehen runter auf Werte um die 15 Grad. Morgen dann böiger Wind, Wolken und Sonne bei 19 bis 22 Grad. Sonntag und Montag werden sonnig. Temperaturen am Sonntag bis zu 22, am Montag bei bis zu 27 Grad. Eine Meldung gibt's noch von der A73 in Richtung Suhl. Zwischen Ebensfeld und Bad Staffelstein steht ein defekter LKW. Die Standspur ist blockiert. Blitzer haben wir keine. Wenn ihr was entdeckt, gebt Bescheid und schickt uns eine WhatsApp ins Studio.
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2: 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Morgen und übermorgen 21, 22 Grad. Sonntag mit 12 Sonnenstunden. 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
1: Ich bin Florian Klaus. Die Polizei sucht weiter nach dem 48-Jährigen, der mehrerer Sabotageangriffe gegen die deutsche Stromversorgung verdächtigt wird. Sein Fahrzeug hat sie aber in einem Wald in der Nähe von Düren gefunden. Es wird auf Spuren durchsucht. NRW-Innenminister Reul hat vorher gesagt, dass seine Bekennerschreiben authentisch seien. In seiner Wohnung wurde außerdem Sprengstoff gefunden. Das Ultimatum der Hackergruppe Resida an den Berliner Senat ist abgelaufen. Die Erpresser haben wie angedroht die bei einem Cyberangriff auf die Berliner Verwaltung erbeuteten Daten online gestellt. Dem Sprecher des Chaos Computer Clubs Joachim Selzer zufolge sind darunter viele interne Daten, etwa zu Personal- oder Bauangelegenheiten. Die Hacker hatten Bitcoin im Wert von rund 2 Millionen Euro gefordert, um sie nicht zu veröffentlichen. Darauf ging der Senat nicht ein. Das waren die Nachrichten um 5:30.
2: Rein geht's in eine Nacht, in der es immer wieder Regen geben kann. Temperaturen um die 15 Grad dazu. Morgen am Samstag dann böiger Wind, Wolken und Sonne bei 19 bis 22 Grad. Am Sonntag und Montag scheint häufig die Sonne und die Temperaturen gehen rauf auf 22 Grad am Sonntag und 27 Grad maximal am Montag. Es ist ein ruhiger Freitagabend, wir haben keine Störungsmeldungen und wir haben auch keine Blitze. Gute Fahrt.
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1: Es ist 21 Uhr. Ich bin Florian Klaus. Die Polizei hat laut NRW-Innenminister Reul das Fahrzeug des Verdächtigen für mehrere Sabotageaktionen gegen die deutsche Stromversorgung gestürmt. Der Mann sei jetzt vermutlich zu Fuß unterwegs und werde nicht weit kommen, sagte er. Zu den Ermittlungen hat Reul gesagt:
2: Die Polizei ermittelt hier wegen verfassungsfeindlicher Sabotage. Geprüft werden auch ein möglicher linksextremistischer Hintergrund und eine mögliche fremdstaatlich gesteuerte Sabotage.
1: Es gibt zwei Bekennerschreiben. Darin nennt der Verfasser als Motiv den Kampf gegen fossile Brennstoffe. Nachdem Hacker teils sensible Daten aus der Berliner Verwaltung veröffentlicht haben, wollen die Behörden betroffene Bürger gezielt informieren. Wer feststellt, dass eigene Daten für Betrug oder Identitätsmissbrauch verwendet werden, soll Strafanzeige erstatten. Die Hackergruppe Resida hatte zuvor rund 2 Millionen Euro Lösegeld gefordert. Der Berliner Senat lehnte eine Zahlung ab. Sportfans können sich möglicherweise Geld zurückholen. Die starken Preiserhöhungen des Streaming-Anbieters DAZN in den Jahren 2021 und 2022 sind voraussichtlich rechtswidrig gewesen. Einen entsprechenden Hinweis hat das Oberlandesgericht in Hamm gegeben. Ein Urteil soll im November kommen. In den kommenden Wochen können sich betroffene DAZN-Kunden noch in ein Klageregister eintragen, um Ansprüche anzumelden. Ein deutscher Betrüger, der in der Münchner Gegend vermutet wird, steht auf der Most Wanted-Liste des FBI. Die US-Bundespolizei sucht ihn, weil er nach seiner Verurteilung wegen Anlagebetrugs aus den USA geflohen war. Der Unternehmer hatte den Angaben nach Prominente und Influencer um Millionen Euro betrogen. Das Geld soll er für Luxusautos, seine Yacht und seine Villa verwendet haben. Die deutschen Basketballerinnen sind mit einer deutlichen Niederlage in die Heimweltmeisterschaft gestartet. In Berlin haben sie gegen den schwersten Gruppengegner Spanien mit 53-83 verloren. In der Vorrunde spielt das Team von Bundestrainer Olaf Lange noch am Samstag gegen Japan und am Montag gegen Mali. Es ist jetzt 9:15. Die Nacht geht erst noch klar los, nach Mitternacht kommt aber Regen von Norden. Die Tiefstwerte liegen bei 18 bis 12 Grad. Morgen verlagern sich Schauer und einzelne Gewitter zu den Alpen. Danach ist immer häufiger die Sonne zu sehen. Sonnig wird es dann auch am Sonntag und Montag. Auf der A7 Füssenreute Richtung Würzburg. Zwischen dem Dreieck Hittistetten und Langenau staut es sich auf 7 Kilometern. Es dauert hier etwa eine halbe Stunde länger. Außerdem ist am Kreuz Ulm-Elchingen die Überleitung zur A8 Richtung München gesperrt. Hier laufen Bergungsarbeiten. Auf der A9 München Richtung Nürnberg zwischen Langenbruck und Ingolstadt Süd staut es sich auf 4 Kilometern. Es dauert hier etwa 20 Minuten länger. Und auf der A92 München Richtung Deggendorf zwischen Erding und Moosburg Süd sind es 3 Kilometer Stau und ein Plus von etwa einer halben Stunde. Allen unterwegs eine gute Fahrt.
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1: Ich bin Florian Klaus. Die Polizei hat laut NRW-Innenminister Reul das Fahrzeug des Verdächtigen für mehrere Sabotageaktionen gegen die deutsche Stromversorgung gestürmt. Der Mann sei jetzt vermutlich zu Fuß unterwegs und werde nicht weit kommen, sagte er. Zu den Ermittlungen hat Reul gesagt:
2: Die Polizei ermittelt hier wegen verfassungsfeindlicher Sabotage. Geprüft werden auch ein möglicher linksextremistischer Hintergrund und eine mögliche fremdstaatlich gesteuerte Sabotage.
1: Es gibt zwei Bekennerschreiben. Darin nennt der Verfasser als Motiv den Kampf gegen fossile Brennstoffe. Nachdem Hacker teils sensible Daten aus der Berliner Verwaltung veröffentlicht haben, wollen die Behörden betroffene Bürger gezielt informieren. Wer feststellt, dass eigene Daten für Betrug oder Identitätsmissbrauch verwendet werden, soll Strafanzeige erstatten. Die Hackergruppe Resida hatte zuvor rund 2 Millionen Euro Lösegeld gefordert. Der Berliner Senat lehnte eine Zahlung ab. Das waren die Nachrichten um 12:30. Die Nacht geht erst noch klar los, nach Mitternacht kommt aber Regen von Norden. Die Tiefstwerte liegen bei 18 bis 12 Grad. Morgen verlagern sich Schauer und einzelne Gewitter zu den Alpen. Danach ist immer häufiger die Sonne zu sehen. Sonnig wird es dann auch am Sonntag und Montag.
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1: Es ist 22 Uhr, ich bin Hendrik Daum. Die Polizei sucht weiter nach dem 48-Jährigen, der mehrerer Sabotageangriffe gegen die deutsche Stromversorgung verdächtigt wird. Sein Fahrzeug hat sie inzwischen in einem Wald in der Nähe von Düren in Nordrhein-Westfalen gefunden. Es wird jetzt auf Spuren durchsucht. NRW-Innenminister Reul hatte vorher gesagt, dass dessen Bekennerschreiben authentisch seien. In dessen Wohnung wurde außerdem Sprengstoff gefunden. Private Firmen in Bayern sollen bald selbst Drohnen abwehren dürfen. Das hat Ministerpräsident Söder als Reaktion auf die zunehmenden Sabotageaktionen angekündigt. Außerdem sollen Regeln zur Videoüberwachung gelockert werden. Nach dem Brandanschlag auf eine Baustelle in München sitzen inzwischen zwei Verdächtige mit bulgarischer Staatsbürgerschaft in U-Haft. Sie sollen Brandsätze aus einem Auto geworfen haben. Nachdem der Großteil der BSW-Abgeordneten in Thüringen inklusive ihrer Minister aus der Partei ausgetreten ist, hat CDU-Ministerpräsident Vogt versucht zu beruhigen. Die ehemaligen BSW-Politiker wollen die Regierung weiter unterstützen, so Vogt.
2: Wir stehen gemeinsam verlässlich für eine Politik. Die Menschen im Land müssen sich keine Sorgen machen. Wir kümmern uns um die Themen, die ihr Leben betreffen. Und gemeinsam stehen wir auch persönlich dafür ein, dass Thüringen vorankommt.
1: Die Ex-BSWler werfen Parteigründerin Sarah Wagenknecht vor, sie zu einem Spielball für die Wahl in Sachsen-Anhalt gemacht zu haben. Das Ultimatum der Hackergruppe Rysida an den Berliner Senat ist abgelaufen. Die Erpresser haben die bei einem Cyberangriff auf die Berliner Verwaltung erbeuteten Daten jetzt online gestellt. Dem Sprecher des Chaos Computer Clubs Joachim Selzer zufolge sind darunter viele interne Daten, etwa zu Personal- oder Bauangelegenheiten. Die Hacker hatten Bitcoin im Wert von rund 2 Millionen Euro gefordert. Darauf ging der Senat aber nicht ein. Kein guter Start für die deutschen Basketballerinnen. Zum Auftakt der Heim-WM in Berlin haben sie deutlich gegen Mitfavorit Spanien verloren. 53-83 stand es am Ende. Viel Zeit zur Erholung gibt es aber nicht. Direkt morgen muss das Team von Bundestrainer Olaf Lange schon gegen Japan ran. Dritter und letzter Gruppengegner ist am Montag dann Mali. Es ist jetzt kurz nach 10. Die Nacht im Freistaat zeigt sich heute zweigeteilt. Im Norden Regen mit vereinzelten Gewittern, im Süden dagegen meist sternenklar. Die Werte gehen bis in der Früh runter auf 17 bis 12 Grad. Morgen am Samstag zieht der Regen zunächst Richtung Alpen weiter. Danach wird's aber recht freundlich mit einem Sonne-Wolken-Mix. Allerdings wird's ziemlich windig bei 20 bis 25 Grad. Die A3 Würzburg Richtung Nürnberg haben wir, bitte aufpassen. Zwischen dem Kreuzfurt Erlangen und Erlangen-Tennenlohe, da steht ein unbeleuchtetes Pannenauto auf dem Standstreifen. Weiter auf die A6 Pilsen Richtung Nürnberg. Hier ein Pannen-LKW auf der rechten Spur, und zwar zwischen dem Kreuz Nürnberg-Ost und Nürnberg-Langwasser. Und noch die A92 München Richtung Deggendorf. Auch hier steht ein Pannen-LKW, und zwar auf dem Standstreifen zwischen Freising-Ost und Erding.
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1: Ich bin Hendrik Daum. Die Polizei sucht weiter nach dem 48-Jährigen, der mehrerer Sabotageangriffe gegen die deutsche Stromversorgung verdächtigt wird. Sein Fahrzeug hat sie inzwischen in einem Wald in der Nähe von Düren in Nordrhein-Westfalen gefunden. Es wird jetzt auf Spuren durchsucht. NRW-Innenminister Reul hatte vorher gesagt, dass dessen Bekennerschreiben authentisch seien. In dessen Wohnung wurde außerdem Sprengstoff gefunden. Nachdem der Großteil der BSW-Abgeordneten in Thüringen inklusive ihrer Minister aus der Partei ausgetreten ist, hat CDU-Ministerpräsident Vogt versucht zu beruhigen. Die ehemaligen BSW-Politiker wollen die Regierung weiter unterstützen, so Vogt.
2: Wir stehen gemeinsam verlässlich für eine Politik. Die Menschen im Land müssen sich keine Sorgen machen. Wir kümmern uns um die Themen, die ihr Leben betreffen. Und gemeinsam stehen wir auch persönlich dafür ein, dass Thüringen vorankommt.
1: Die Ex-BSWler werfen Parteigründerin Sarah Wagenknecht vor, sie zu einem Spielball für die Wahl in Sachsen-Anhalt gemacht zu haben. Das waren die Nachrichten um halb. Die Nacht im Freistaat zeigt sich heute zweigeteilt. Im Norden Regen mit vereinzelten Gewittern, im Süden dagegen meist sternenklar. Die Werte gehen bis in der Früh runter auf 17 bis 12 Grad. Morgen am Samstag zieht der Regen zunächst Richtung Alpen weiter. Danach wird's aber recht freundlich mit einem Sonne-Wolken-Mix. Allerdings wird's ziemlich windig bei 20 bis 25 Grad.
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1: Es ist 23 Uhr. Ich bin Hendrik Daum. Nach mehreren Sabotageaktionen gegen die Stromversorgung in Deutschland hat die Polizei das Fahrzeug des 48-jährigen Tatverdächtigen gefunden. Es stand in einem Wald in der Nähe von Düren in Nordrhein-Westfalen. NRW-Innenminister Reul sagte, der Mann sei jetzt vermutlich zu Fuß unterwegs, werde aber nicht weit kommen. Der Tatverdächtige soll Bekennerschreiben zu den Anschlägen verfasst haben. Als Motiv gab er an, die fossile Energiegewinnung sei ein Verbrechen, das großes Leid nach sich ziehe. Private Firmen in Bayern sollen bald selbst Drohnen abwehren dürfen. Das hat Ministerpräsident Söder als Reaktion auf die zunehmenden Sabotageaktionen angekündigt. Außerdem sollen Regeln zur Videoüberwachung gelockert werden. Nach dem Brandanschlag auf eine Baustelle in München sitzen inzwischen zwei Verdächtige mit bulgarischer Staatsbürgerschaft in U-Haft. Sie sollen Brandsätze aus einem Auto geworfen haben. Hochspannung vor dem kommenden Sonntag. Dann wird in Sachsen-Anhalt ja ein neuer Landtag gewählt. In letzten Umfragen liegt die AfD weiter deutlich vor der CDU. Laut der Forschungsgruppe Wahlen im Auftrag des ZDF kommt die AfD auf 41%. Die CDU hofft auf eine weitere Amtszeit von Ministerpräsident Schulze und liegt unverändert bei 23%. Mehr von David Riemer.
2: Drittstärkste Kraft wird laut Umfrage die Linke mit gut 11%, dahinter SPD und Grüne mit 8,5 und 6%. AfD und CDU sind meilenweit voneinander entfernt. Die AfD könnte mit diesem Ergebnis aber nicht alleine regieren, sie wäre auf Koalitionspartner angewiesen. Eine Zusammenarbeit mit ihr haben die anderen Parteien im Vorfeld aber ausgeschlossen. Höchstwahrscheinlich wird es sehr schwierig, eine Landesregierung ohne die AfD zu bilden. Aber 26% der Befragten wissen noch nicht, wen sie am Sonntag wählen werden.
1: Kein guter Start für die deutschen Basketballerinnen. Zum Auftakt der Heim-WM in Berlin haben sie deutlich gegen Mitfavorit Spanien verloren. 53-83 stand es am Ende. Viel Zeit zur Erholung gibt es aber nicht. Direkt morgen muss das Team von Bundestrainer Olaf Lange schon gegen Japan ran. Dritter und letzter Gruppengegner ist am Montag dann Mali. Es ist jetzt kurz nach 11. Die Nacht im Freistaat zeigt sich heute zweigeteilt. Im Norden Regen mit vereinzelten Gewittern, im Süden dagegen meist sternenklar. Die Werte gehen bis in der Früh runter auf 17 bis 12 Grad. Morgen am Samstag zieht der Regen zunächst Richtung Alpen weiter. Danach wird's aber recht freundlich mit einem Sonne-Wolken-Mix. Allerdings wird's ziemlich windig bei 20 bis 25 Grad. Wir starten mit der A9 Nürnberg Richtung Berlin. Bitte aufpassen, zwischen Gefrees und Münchberg Süd, da steht ein unbeleuchtetes Pannenauto auf der rechten Spur. Weiter auf die A70, Schweinfurt-Werneck Richtung Bamberg, hier ein unbeleuchtetes Pannenauto auf dem Standstreifen. Das steht zwischen Knetzgau und Eltmann. A73 Bamberg Richtung Nürnberg, hier läuft eine Unfallaufnahme auf der rechten Spur zwischen Forchheim Nord und Forchheim Süd. Und dann haben wir noch die A96 Lindau Richtung München, hier kommt es zu Behinderungen nach einem Unfall zwischen Greifenberg und Inning am Ammersee.
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1: Ich bin Hendrik Daum. Nach mehreren Sabotageaktionen gegen die Stromversorgung in Deutschland hat die Polizei das Fahrzeug des 48-jährigen Tatverdächtigen gefunden. Es stand in einem Wald in der Nähe von Düren in Nordrhein-Westfalen. NRW-Innenminister Reul sagte, der Mann sei jetzt vermutlich zu Fuß unterwegs, werde aber nicht weit kommen. Der Tatverdächtige soll Bekennerschreiben zu den Anschlägen verfasst haben. Als Motiv gab er an, die fossile Energiegewinnung sei ein Verbrechen, das großes Leid nach sich ziehe. Hochspannung vor dem kommenden Sonntag. Dann wird in Sachsen-Anhalt ja ein neuer Landtag gewählt. In letzten Umfragen liegt die AfD weiter deutlich vor der CDU. Laut der Forschungsgruppe Wahlen im Auftrag des ZDF kommt die AfD auf 41%. Die CDU hofft auf eine weitere Amtszeit von Ministerpräsident Schulze und liegt unverändert bei 23%. Mehr von David Riemer.
2: Drittstärkste Kraft wird laut Umfrage die Linke mit gut 11%, dahinter SPD und Grüne mit 8,5 und 6%. AfD und CDU sind meilenweit voneinander entfernt. Die AfD könnte mit diesem Ergebnis aber nicht alleine regieren, sie wäre auf Koalitionspartner angewiesen. Eine Zusammenarbeit mit ihr haben die anderen Parteien im Vorfeld aber ausgeschlossen. Höchstwahrscheinlich wird es sehr schwierig, eine Landesregierung ohne die AfD zu bilden. Aber 26% der Befragten wissen noch nicht, wen sie am Sonntag wählen werden.
1: Das waren die Nachrichten um 9:30. Die Nacht im Freistaat zeigt sich heute zweigeteilt. Im Norden Regen mit vereinzelten Gewittern, im Süden dagegen meist sternenklar. Die Werte gehen bis in der Früh runter auf 17 bis 12 Grad. Morgen am Samstag zieht der Regen zunächst Richtung Alpen weiter. Danach wird es aber recht freundlich mit einem Sonne-Wolken-Mix. Allerdings wird es ziemlich windig bei 20 bis 25 Grad.
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1: Es ist 0 Uhr, ich bin Hendrik Daum. Nach mehreren Sabotageaktionen gegen die Stromversorgung in Deutschland hat die Polizei das Fahrzeug des 48-jährigen Tatverdächtigen gefunden. Es stand in einem Wald in der Nähe von Düren in Nordrhein-Westfalen. NRW-Innenminister Reul sagte, der Mann sei jetzt vermutlich zu Fuß unterwegs, werde aber nicht weit kommen. Der Tatverdächtige soll Bekennerschreiben zu den Anschlägen verfasst haben. Als Motiv gab er an, die fossile Energiegewinnung sei ein Verbrechen, das großes Leid nach sich ziehe. Private Firmen in Bayern sollen bald selbst Drohnen abwehren dürfen. Das hat Ministerpräsident Söder als Reaktion auf die zunehmenden Sabotageaktionen angekündigt. Und nach dem Brandanschlag auf eine Baustelle in München sitzen inzwischen zwei Verdächtige mit bulgarischer Staatsbürgerschaft in U-Haft. Sie sollen Brandsätze aus einem Auto geworfen haben. Nachdem der Großteil der BSW-Abgeordneten in Thüringen inklusive ihrer Minister aus der Partei ausgetreten ist, hat CDU-Ministerpräsident Vogt versucht zu beruhigen. Die ehemaligen BSW-Politiker wollen die Regierung weiter unterstützen, so Vogt.
2: Wir stehen gemeinsam verlässlich für eine Politik. Die Menschen im Land müssen sich keine Sorgen machen. Wir kümmern uns um die Themen, die ihr Leben betreffen. Und gemeinsam stehen wir auch persönlich dafür ein, dass Thüringen vorankommt.
1: Die Ex-BSWler werfen Parteigründerin Sarah Wagenknecht vor, sie zu einem Spielball für die Wahl in Sachsen-Anhalt gemacht zu haben. In der Fußball-Bundesliga feiert Stuttgart einen Heimsieg. Der VfB hat am Abend mit 4:1 gegen Köln gewonnen. In der zweiten Liga gab es zweimal Unentschieden. Hannover und Karlsruhe trennten sich 2:2, genauso wie Bielefeld und St. Pauli. Bei der Basketball-Heim-WM hat das deutsche Nationalteam der Frauen einen schlechten Start erwischt. Zum Auftakt gab es in Berlin eine 53:83 Niederlage gegen Mitfavorit Spanien. Heute geht es dann gegen Japan. Es ist jetzt 12:00. Im Moment zeigt sich der Freistaat zweigeteilt. Im Norden Regen mit vereinzelten Gewittern, im Süden dagegen meist klar. Die Werte gehen bis in der Früh noch runter auf 17 bis 12 Grad. Heute am Samstag zieht der Regen zunächst Richtung Alpen weiter. Danach wird's aber recht freundlich mit einem Sonne-Wolken-Mix. Allerdings wird's ziemlich windig bei 20 bis 25 Grad. Wir starten mit der A9 Nürnberg Richtung Berlin. Bitte aufpassen. Zwischen Gefrees und Münchberg Süd, da steht ein Pannenauto auf der rechten Spur. Weiter auf die A72 Hof Richtung Plauen. Hier laufen Reinigungsarbeiten nach einem Unfall zwischen Hof Nord und Hof Töpen. Dann die A73 Bamberg Richtung Nürnberg. Hier eine Unfallaufnahme auf der rechten Spur zwischen Forchheim Nord und Forchheim Süd. Und dann haben wir noch die A92 Deggendorf Richtung München. Bitte aufpassen. Ein Pannen-LKW steht hier zwischen Land Zut Nord und Altdorf.
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1: Ich bin Hendrik Daum. Nach mehreren Sabotageaktionen gegen die Stromversorgung in Deutschland hat die Polizei das Fahrzeug des 48-jährigen Tatverdächtigen gefunden. Es stand in einem Wald in der Nähe von Düren in Nordrhein-Westfalen. NRW-Innenminister Reul sagte, der Mann sei jetzt vermutlich zu Fuß unterwegs, werde aber nicht weit kommen. Der Tatverdächtige soll Bekennerschreiben zu den Anschlägen verfasst haben. Als Motiv gab er an, die fossile Energiegewinnung sei ein Verbrechen, das großes Leid nach sich ziehe. Nachdem der Großteil der BSW-Abgeordneten in Thüringen inklusive ihrer Minister aus der Partei ausgetreten ist, hat CDU-Ministerpräsident Vogt versucht zu beruhigen. Die ehemaligen BSW-Politiker wollen die Regierung weiter unterstützen, so Vogt.
2: Wir stehen gemeinsam verlässlich für eine Politik. Die Menschen im Land müssen sich keine Sorgen machen. Wir kümmern uns um die Themen, die ihr Leben betreffen. Und gemeinsam stehen wir auch persönlich dafür ein, dass Thüringen vorankommt.
1: Die Ex-BSWler werfen Parteigründerin Sarah Wagenknecht vor, sie zu einem Spielball für die Wahl in Sachsen-Anhalt gemacht zu haben. Das waren die Nachrichten um halb. Im Moment zeigt sich der Freistaat zweigeteilt, im Norden Regen mit vereinzelten Gewittern, im Süden dagegen meist klar. Die Werte gehen bis in der Früh noch runter auf 17 bis 12 Grad. Heute am Samstag zieht der Regen zunächst Richtung Alpen weiter, danach wird's aber recht freundlich mit einem Sonne-Wolken-Mix. Allerdings wird's ziemlich windig bei 20 bis 25 Grad.
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1: Es ist 1 Uhr, ich bin Hendrik Daum. Nach dem Sabotageversuch auf ein Umspannwerk in Dormagen in Nordrhein-Westfalen und den Anschlägen im Süden Brandenburgs und in der Nähe von Köln fahndet die Polizei nach einem Verdächtigen. NRW-Innenminister Reul teilte mit, die Polizei habe dessen LKW sichergestellt, in seiner Wohnung sei Material für Sprengstoff gefunden worden. Der Mann sei jetzt zu Fuß auf der Flucht. Sein Name steht unter zwei Bekennerschreiben, die Ermittler für echt halten. Reul sagte, nach aktuellem Stand müsse von Klimaextremismus ausgegangen werden. Hochspannung vor dem morgigen Sonntag. Dann wird in Sachsen-Anhalt ein neuer Landtag gewählt. In letzten Umfragen liegt die AfD weiter deutlich vor der CDU. Laut der Forschungsgruppe Wahlen im Auftrag des ZDF kommt die AfD auf 41%. Die CDU hofft auf eine weitere Amtszeit von Ministerpräsident Schulze und liegt unverändert bei 23%. Mehr von David Riemer.
2: Drittstärkste Kraft wird laut Umfrage die Linke mit gut 11%, dahinter SPD und Grüne mit 8,5 und 6%. AfD und CDU sind meilenweit voneinander entfernt. Die AfD könnte mit diesem Ergebnis aber nicht alleine regieren, sie wäre auf Koalitionspartner angewiesen. Eine Zusammenarbeit mit ihr haben die anderen Parteien im Vorfeld aber ausgeschlossen. Höchstwahrscheinlich wird es sehr schwierig, eine Landesregierung ohne die AfD zu bilden. Aber 26% der Befragten wissen noch nicht, wen sie am Sonntag wählen werden.
1: Das Ultimatum der Hackergruppe Rysida an den Berliner Senat ist abgelaufen. Die Erpresser haben die bei einem Cyberangriff auf die Berliner Verwaltung erbeuteten Daten jetzt online gestellt. Dem Sprecher des Chaos Computer Clubs Joachim Selzer zufolge sind darunter viele interne Daten, etwa zu Personal- oder Bauangelegenheiten. Die Hacker hatten Bitcoin im Wert von rund 2 Millionen Euro gefordert. Darauf ging der Senat aber nicht ein. In der Fußball-Bundesliga feiert Stuttgart einen Heimsieg. Der VfB hat am Abend mit 4:1 gegen Köln gewonnen. In der zweiten Liga gab es zweimal Unentschieden. Hannover und Karlsruhe trennten sich 2:2, genauso wie Bielefeld und St. Pauli. Bei der Basketball-Heim-WM hat das deutsche Nationalteam der Frauen einen schlechten Start erwischt. Zum Auftakt gab es in Berlin eine 53:83 Niederlage gegen Mitfavorit Spanien. Heute geht es dann gegen Japan. Es ist jetzt 1:15. Im Moment zeigt sich der Freistaat zweigeteilt. Im Norden Regen mit vereinzelten Gewittern, im Süden dagegen meist klar. Die Werte gehen bis in der Früh noch runter auf 17 bis 12 Grad. Heute am Samstag zieht der Regen zunächst Richtung Alpen weiter. Danach wird's aber recht freundlich mit einem Sonne-Wolken-Mix. Allerdings wird's ziemlich windig bei 20 bis 25 Grad. Die A9 haben wir in Nürnberg Richtung Berlin. Hier steht immer noch ein Pannenauto auf der rechten Spur. Bitte aufpassen zwischen Gefrees und Münchberg Süd. Dann die A72 Hof Richtung Plauen. Zwischen Hof Nord und Hof Töpen laufen Reinigungsarbeiten nach einem Unfall. Dann die A92 München Richtung Deggendorf. Hier ein Unfall im Baustellenbereich zwischen Freising Süd und dem Dreieck-Flughafen München. Und weiter auf der A92 Richtung Deggendorf nochmal ein Unfall im Baustellenbereich, und zwar zwischen Wörth an der Isar und Dingolfing West.
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1: Ich bin Hendrik Daum. Nach dem Sabotageversuch auf ein Umspannwerk in Dormagen in Nordrhein-Westfalen und den Anschlägen im Süden Brandenburgs und in der Nähe von Köln fahndet die Polizei nach einem Verdächtigen. NRW-Innenminister Reul teilte mit, die Polizei habe dessen LKW sichergestellt, denn in seiner Wohnung sei Material für Sprengstoff gefunden worden. Der Mann sei jetzt zu Fuß auf der Flucht. Sein Name steht unter zwei Bekennerschreiben, die die Ermittler für echt halten. Reul sagte, nach aktuellem Stand müsse von Klimaextremismus ausgegangen werden. Hochspannung vor dem morgigen Sonntag. Dann wird in Sachsen-Anhalt ein neuer Landtag gewählt. In letzten Umfragen liegt die AfD weiter deutlich vor der CDU. Laut der Forschungsgruppe Wahlen im Auftrag des ZDF kommt die AfD auf 41%. Die CDU hofft auf eine weitere Amtszeit von Ministerpräsident Schulze und liegt unverändert bei 23%. Mehr von David Riemer.
2: Drittstärkste Kraft wird laut Umfrage die Linke mit gut 11%, dahinter SPD und Grüne mit 8,5 und 6%. AfD und CDU sind meilenweit voneinander entfernt. Die AfD könnte mit diesem Ergebnis aber nicht alleine regieren, sie wäre auf Koalitionspartner angewiesen. Eine Zusammenarbeit mit ihr haben die anderen Parteien im Vorfeld aber ausgeschlossen. Höchstwahrscheinlich wird es sehr schwierig,

0: Im Moment zeigt sich der Freistaat zweigeteilt. Im Norden Regen mit vereinzelten Gewittern, im Süden dagegen meist klar. Die Werte gehen bis in der Früh noch runter auf 17 bis 12 Grad. Heute am Samstag zieht der Regen zunächst Richtung Alpen weiter. Danach wird es aber recht freundlich mit einem Sonne-Wolken-Mix. Allerdings wird es ziemlich windig bei 20 bis 25 Grad.
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